0: Gruppenspiel gewonnen. Gegen Kroatien gab es einen 4:2 Erfolg. Der Kroate Josip Stanisic vom FC Bayern nannte im ZDF Gründe für die Niederlage seines Teams.
1: Ganz einfach. Ich glaube, vorne haben sie einfach eine Riesenqualität und haben unsere Fehler heute ausgenutzt.
0: Schon am frühen Abend kam Portugal gegen die Demokratische Republik Kongo überraschend nicht über ein 1:1 hinaus. Gerade ist Halbzeit bei Ghana gegen Panama, da steht's noch 0:0. Und um 4 Uhr trifft Usbekistan auf Kolumbien. Die USA und der Iran haben ihr Friedensabkommen digital unterzeichnet. Das bestätigten beide Seiten. Laut Iran wird es deshalb doch keine Unterzeichnungszeremonie in der Schweiz geben. US-Präsident Trump unterschrieb die Vereinbarung demnach bei einem Dinner mit Frankreichs Präsident Macron in Versailles. In der Nähe von Stuttgart ist ein Kleinkind tot in einem Auto gefunden worden. Laut Polizei wurde das 20 Monate alte Mädchen in Schorndorf im Wagen vergessen. Die Mutter soll ihr Kind erst nach Stunden im aufgeheizten Auto aufgefunden haben. Die Basketballer des FC Bayern haben das dritte Playoff-Spiel in der BBL bei Alba Berlin mit 91:83 gewonnen. Damit führen die Münchner in der Serie jetzt mit 2:1. Ein weiterer Sieg am Freitagabend und die Meisterschaft wäre perfekt. 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
3: In Iringen zeigt das Thermometer in der Nacht angenehme 20 Grad bei fast wolkenlosem Himmel. Auf dem Schauinsland-Gipfel werden aktuell 13 Grad gemessen, ebenfalls bei überwiegend klarem Wetter. Am Morgen sind im Kaiserstuhl bis zu 21 Grad zu erwarten. Der Tageshöchstwert erreicht 34 Grad, begleitet von etwas Regen.
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3: Im Moment gibt es keine bekannten Verkehrsbehinderungen. Gute Fahrt.
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3: Auf der B317 in der Nähe von Weil am Rhein wird geblitzt. Ihr dürft 50 fahren. Außerdem wird in der Binzener Straße in Fischingen geblitzt. Die Höchstgeschwindigkeit beträgt dort 30.
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2: Du bist gerne im Nachtleben unterwegs. Was bedeutet das?
1: Ich bin gerne im Nachtleben unterwegs, auch beruflich, genau nebenberuflich. Da bin ich als Moderator und DJ noch am Wochenende unterwegs.
2: Okay.
1: Im Endeffekt hast du meinen Traumjob, ja, Radiomoderatorin plus Stadionsprecherin. Julika, ich bin absoluter Fan von dir, ja, absolut.
2: Oh wow, das höre ich aber sehr gerne, Boris. So viel Schmeichelei, die hatte ich nicht erwartet in diesem Telefonat, aber umso besser. Ja, ich kann mich über meinen Job nicht beklagen, aber du scheinst ja zumindest einen Teil davon auch verwirklicht zu haben.
1: Ja, das stimmt. Also ich habe da wirklich die letzten Jahre, geht's aufwärts, sind viele interessante Bookings dabei. Eben die nächsten paar Wochen werden es auch ein paar mehr sein.
2: Mhm.
1: Und es ist ein cooler Nebenjob, ein cooles Hobby, ja.
2: Super. Und das heißt, wenn du sagst, als DJ und Moderator, was sind das für Events? Was darf ich mir da vorstellen?
1: Also dein Kollege DJ Matze, den kenne ich auch gut. Mit dem habe ich ein paar Events zusammen, hat solche Veranstaltungen dann. Also Clubleben in Freiburg ist ja leider nicht mehr
2: leider nicht,
1: so das, was es mal war. Deswegen, ja, halten sich die Jobs da in Grenzen. Aber du, solange es so schöne, große Events in der Umgebung gibt, passt das.
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0: mit Moritz Einzel. Englands Fußballer haben bei der WM ihr erstes Gruppenspiel gewonnen. Gegen Kroatien gab es einen 4:2 Erfolg. Der Kroate Josip Stanišić vom FC Bayern nannte im ZDF Gründe für die Niederlage seines Teams.
1: Ganz einfach. Ich glaube, vorne haben sie einfach eine Riesenqualität und haben unsere Fehler heute ausgenutzt.
0: Schon am frühen Abend kam Portugal gegen die Demokratische Republik Kongo überraschend nicht über ein 1:1 hinaus. Gerade ist Halbzeit bei Ghana gegen Panama, da steht's noch 0:0. Und um 4 Uhr trifft Usbekistan auf Kolumbien. Die USA und der Iran haben ihr Friedensabkommen digital unterzeichnet. Das bestätigten beide Seiten. Laut Iran wird es deshalb doch keine Unterzeichnungszeremonie in der Schweiz geben. US-Präsident Trump unterschrieb die Vereinbarung demnach bei einem Dinner mit Frankreichs Präsident Macron in Versailles. In der Nähe von Stuttgart ist ein Kleinkind tot in einem Auto gefunden worden. Laut Polizei wurde das 20 Monate alte Mädchen in Schorndorf im Wagen vergessen. Die Mutter soll ihr Kind erst nach Stunden im aufgeheizten Auto aufgefunden haben. Die Basketballer des FC Bayern haben das dritte Playoff-Spiel in der BBL bei Alba Berlin mit 91:83 gewonnen. Damit führen die Münchner in der Serie jetzt mit 2:1. Ein weiterer Sieg am Freitagabend und die Meisterschaft wäre perfekt. 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
4: In Emmendingen zeigt das Thermometer aktuell 19 Grad und der Himmel präsentiert sich fast wolkenlos. Am Morgen werden Temperaturen von bis zu 21 Grad im Breisgau erwartet. Im Laufe des Tages steigen die Werte auf bis zu 34 Grad, wobei sich auch etwas Regen ankündigt.
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4: Derzeit sind uns keine Meldungen bekannt. Kommt gut an euer Ziel.
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4: Derzeit nur eine Meldung. Höheweil am Rhein wird gerade auf der B317 geblitzt. Hier sind 50 erlaubt.
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3: Mit Moritz Einzel. Der Friedensdeal zwischen den USA und dem Iran ist unterzeichnet. Beide Seiten haben bestätigt, dass die Unterschriften digital erfolgt seien. Laut Iran soll es deshalb doch keine Unterzeichnungszeremonie in der Schweiz geben. Der Vermittler Pakistan teilte mit, das Abkommen trete sofort in Kraft. Das Abkommen zwischen den USA und dem Iran war natürlich auch Thema beim G7-Gipfel in Evian, der gestern zu Ende gegangen ist. Bundeskanzler Merz war sehr zufrieden über eine neue transatlantische Einigkeit.
4: Keine Frage, es bleibt ein weiter schwieriger Weg zum Frieden, aber wir sind einen Schritt weitergekommen im Iran und auch in der Ukraine.
3: Die G7 hatten unter anderem neue Russland-Sanktionen beschlossen. Die geplanten Kürzungen beim Wohngeld könnten vor allem Rentnerinnen und Rentner treffen. Das legen Zahlen der Regierung in einer Antwort auf eine Grünen-Anfrage nahe, die dem Redaktionsnetzwerk Deutschland vorliegt. Demnach bezogen 2024 1,2 Millionen Menschen Wohngeld.

0: hält mehr als die Hälfte davon im Ruhestand. Bei der Fußball-WM hat England sein erstes Gruppenspiel gegen Kroatien mit 4:2 gewonnen. Der Kroate Josip Stanišić sagte nach dem Spiel im ZDF:
1: Heute wollten wir einfach das Maximum mitnehmen, ist uns leider nicht gelungen. Und jetzt gilt es an uns, einfach an uns zu arbeiten, die Kleinigkeiten zu verbessern und dann das nächste Spiel einfach zu gewinnen.
0: Am frühen Abend hatte Portugal gegen Kongo nur 1:1 gespielt. Nach dem Spiel Ghana gegen Panama wird um 4 Uhr noch die Partie Usbekistan gegen Kolumbien angepfiffen. 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
3: In Bad Krozingen zeigt das Thermometer in der Nacht angenehme 19 Grad bei wolkenfreiem Himmel. In St. Blasien sind es zur gleichen Zeit 14 Grad mit unbedecktem Himmel. Am Morgen können im Breisgau Temperaturen von bis zu 21 Grad erwartet werden. Im Laufe des Tages steigen die Werte auf maximal 34 Grad, wobei etwas Regen nicht ausgeschlossen ist.
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3: Aktuell liegen uns keine Verkehrsmeldungen vor. Gute Fahrt!
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3: Nur eine Meldung aktuell. Blitzer auf der B317 bei Weil am Rhein erlaubt sind 50.
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0: 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Hättet ihr's gewusst?
1: Bier aus dem Schwarzwald schmeckt weicher als Bier aus anderen Regionen. Und das liegt an einem Geheimnis. Denn Schwarzwälder Brauereien nutzen häufig Wasser aus den Bergen. Dieses Wasser enthält wenig Kalk und Mineralstoffe. Man nennt es auch weiches Wasser. Und dieses weiche Wasser beeinflusst natürlich den Brauprozess enorm. Hopfen und Malz entfalten sich anders, die Bitterstoffe wirken milder und das Bier schmeckt runder und harmonischer. In Regionen mit hartem Wasser, also mit viel Kalk, wird Bier oft kräftiger und herber. Und deswegen kann das gleiche Rezept in Freiburg ganz anders schmecken als in München. Eure Mariella Mischial.
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1: Mit Moritz Einzel. Der Friedensdeal zwischen den USA und dem Iran ist unterzeichnet. Beide Seiten haben bestätigt, dass die Unterschriften digital erfolgt seien. Laut Iran soll es deshalb doch keine Unterzeichnungszeremonie in der Schweiz geben. Der Vermittler Pakistan teilte mit, das Abkommen trete sofort in Kraft. Das Abkommen zwischen den USA und dem Iran war natürlich auch Thema beim G7-Gipfel in Evian, der gestern zu Ende gegangen ist. Bundeskanzler Merz war sehr zufrieden über eine neue transatlantische Einigkeit.
2: Keine Frage, es bleibt ein weiter schwieriger Weg zum Frieden, aber wir sind einen Schritt weitergekommen im Iran und auch in der Ukraine.
1: Die G7 hatten unter anderem neue Russland-Sanktionen beschlossen. Die geplanten Kürzungen beim Wohngeld könnten vor allem Rentnerinnen und Rentner treffen. Das legen Zahlen der Regierung in einer Antwort auf eine Grünen-Anfrage nahe, die dem Redaktionsnetzwerk Deutschland vorliegt. Demnach bezogen 2024 1,2 Millionen Menschen Wohngeld, mehr als die Hälfte davon im Ruhestand. Bei der Fußball-WM hat England sein erstes Gruppenspiel gegen Kroatien mit 4:2 gewonnen. Der Kroate Josip Stanišić sagte nach dem Spiel im ZDF:
3: Heute wollten wir einfach das Maximum mitnehmen, ist uns leider nicht gelungen. Und jetzt gilt es an uns, einfach an uns zu arbeiten, die Kleinigkeiten zu verbessern und dann das nächste Spiel einfach zu gewinnen.
1: Am frühen Abend hatte Portugal gegen Kongo nur 1:1 gespielt. Nach dem Spiel Ghana gegen Panama wird um 4 Uhr noch die Partie Usbekistan gegen Kolumbien angepfiffen. 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
5: In der Nacht bleibt es in Freiburg bei angenehmen 19 Grad und wolkenlosem Himmel. Am Morgen zeigt das Thermometer bis zu 20 Grad im Breisgau. Im Laufe des Tages wird eine Höchsttemperatur von 30 Grad erreicht, begleitet von etwas Regen am Nachmittag.
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5: Im Moment gibt es keine bekannten Verkehrsbehinderungen. Gute Fahrt.
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5: Aktuell haben wir nur eine Meldung. Auf der B317 Höhe Weil am Rhein. Hier werden 50 kontrolliert.
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2: Muss man zwangsläufig so ein richtig guter Tänzer sein, um diese Karriere zu machen?
1: Ich glaube, man sollte leidenschaftlich eher unterrichten wollen. Also natürlich ist es wichtig, dass man tanzen kann. Man sollte auch ein gutes Verständnis für Bewegung haben. Aber ich glaube, dass es wichtiger ist, eine gute Lehrperson zu sein und nicht ein brillanter Tänzer oder eine Tänzerin.
2: Ich muss dir was gestehen, ich habe in meinem ganzen Leben keinen Tanzkurs gemacht.
1: Es ist nie zu spät.
2: Und weißt du warum? Ich dachte mit 15, ich bin zu cool, um tanzen zu gehen.
1: Ja, verstehe ich.
2: Ja, und ich ärgere mich jetzt so sehr darüber, weil ich nichts schöner finde, als wenn Menschen da im Duo übers Parkett schweben. Naja,

0: Du sagst, es ist nie zu spät. Wir bleiben bei dir und deinem Weg. Du bist jetzt der Experte für Line Dance. Wie bist du denn dann zu dieser speziellen Tanzform gekommen? Vielleicht klär mal einfach nochmal ganz kurz vorneweg. Was ist Line Dance? Wie ist die Definition?
1: Line Dance ist im Prinzip der Gedanke, man tanzt alleine in einer Gruppe eine bestimmte Choreografie. Da gibt es ganz viele auf der ganzen Welt. Passt immer genau auf einen Song eine Choreografie. Gibt es auf unterschiedlichen Schwierigkeitslevels, von wirklich ganz einfach bis hochkomplex. Und ja, lernt das gemeinsam. Line Dance tanzt man häufig dann im Raum auch in unterschiedlichste Richtungen. Ist also auch gut fürs Thema Orientierung. Und ja, macht einfach super viel Laune.
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1: Mit Moritz Einzel. Die USA und der Iran haben ein Friedensabkommen unterzeichnet. US-Präsident Trump und der iranische Präsident Pezeshkian unterschrieben das Dokument digital. Vom Vermittler Pakistan hieß es, der Deal trete sofort in Kraft. Der Wortlaut des Abkommens ist jetzt auch bekannt. Vorgesehen ist ein Kriegsende und die Öffnung der Straße von Hormuz. Es gibt aber viele offene Fragen, etwa was die Situation im Libanon angeht. Nach dem Abschluss des G7-Gipfels im französischen Evian hat US-Präsident Trump Schloss Versailles besucht. Frankreichs Präsident Macron und seine Frau hatten ihn eingeladen. Sie zeigten Trump unter anderem den berühmten Spiegelsaal. Der G7-Gipfel war gestern mit gemeinsamen Erklärungen zur Ukraine und zum Iran zu Ende gegangen. Eine große Mehrheit der Menschen in Deutschland fordert von der Politik mehr Schutz für Kinder und Jugendliche. Das geht aus dem Verbraucherreport des Verbraucherzentrale Bundesverbands hervor, der Rheinischen Post vorliegt. Demnach wollen rund 80% der Befragten strengere Regeln für Tech-Konzerne und Social-Media-Plattformen. Bei der Fußball-WM in den USA, Mexiko und Kanada hat Ghana durch ein Tor in der Nachspielzeit mit 1:0 gegen Panama gewonnen. Zuvor gewann England sein Auftaktspiel gegen Kroatien mit 4:2. Zwei Treffer erzielte Stürmer Harry Kane vom FC Bayern. Der Kroate Josip Stanisic, ebenfalls Bayern-Spieler, sagte im ZDF:
2: Natürlich will man immer gut ins Turnier starten, aber das Leben ist kein Wunschkonzert und wir haben halt leider Gottes auch heute gegen die beste Mannschaft wahrscheinlich in unserer Gruppe gespielt und da kann immer alles passieren.
1: Am frühen Abend legte Portugal einen Fehlstart hin, nur 1:1 gegen die Demokratische Republik Kongo. Und in diesen Minuten beginnt die letzte Partie des

0: ersten Gruppenspieltags Usbekistan gegen Kolumbien. 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
2: In Heitersheim zeigt das Thermometer in der Nacht angenehme 19 Grad und der Himmel ist wolkenlos. Im Schluchsee sind es 13 Grad, ebenfalls fast wolkenlos. Am Morgen könnte das Markgräflerland bis zu 20 Grad erreichen. Im Laufe des Tages steigen die Temperaturen auf bis zu 32 Grad, während leichter Regen möglich ist.
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2: Im Moment gibt es keine bekannten Verkehrsbehinderungen. Gute Fahrt.
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2: Nur eine Meldung aktuell. Blitzer auf der B317 bei Weil am Rhein, erlaubt sind 50.
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2: Mit Moritz Einzel. Die USA und der Iran haben ein Friedensabkommen unterzeichnet. US-Präsident Trump und der iranische Präsident Pezeshkian unterschrieben das Dokument digital. Vom Vermittler Pakistan hieß es, der Deal trete sofort in Kraft. Der Wortlaut des Abkommens ist jetzt auch bekannt. Vorgesehen ist ein Kriegsende und die Öffnung der Straße von Hormuz. Es gibt aber viele offene Fragen, etwa was die Situation im Libanon angeht. Nach dem Abschluss des G7-Gipfels im französischen Evian hat US-Präsident Trump Schloss Versailles besucht. Frankreichs Präsident Macron und seine Frau hatten ihn eingeladen. Sie zeigten Trump unter anderem den berühmten Spiegelsaal. Der G7-Gipfel war gestern mit gemeinsamen Erklärungen zur Ukraine und zum Iran zu Ende gegangen. Eine große Mehrheit der Menschen in Deutschland fordert von der Politik mehr Schutz für Kinder und Jugendliche. Das geht aus dem Verbraucherreport des Verbraucherzentrale Bundesverbands hervor, der Rheinischen Post vorliegt. Demnach wollen rund 80% der Befragten strengere Regeln für Tech-Konzerne und Social-Media-Plattformen. Bei der Fußball-WM in den USA, Mexiko und Kanada hat Ghana durch ein Tor in der Nachspielzeit mit 1:0 gegen Panama gewonnen. Zuvor gewann England sein Auftaktspiel gegen Kroatien mit 4:2. Zwei Treffer erzielte Stürmer Harry Kane vom FC Bayern. Der Kroate Josip Stanisic, ebenfalls Bayern-Spieler, sagte im ZDF:
3: Natürlich will man immer gut ins Turnier starten, aber das Leben ist kein Wunschkonzert und wir haben halt leider Gottes auch heute gegen die beste Mannschaft wahrscheinlich in unserer Gruppe gespielt und da kann immer alles passieren.
2: Am frühen Abend legte Portugal einen Fehlstart hin, nur 1:1 gegen die Demokratische Republik Kongo. Und in diesen Minuten beginnt die letzte Partie des ersten Gruppenspieltags, Usbekistan gegen Kolumbien. 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
5: In Lahr bleibt es heute Nacht bei angenehmen 19 Grad und fast wolkenlosem Himmel. Am Morgen zeigt das Thermometer in der Ortenau bis zu 20 Grad an. Im Laufe des Tages steigen die Temperaturen auf maximal 32 Grad, begleitet von leichtem Regen.
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5: Aktuell liegen uns keine Verkehrsmeldungen vor. Gute Fahrt.
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5: Derzeit nur eine Meldung. Höhe Weil am Rhein.

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1: Was ist das meistgekaufte Möbelstück der Welt? Viele tippen auf Sofa oder Bett, aber die Antwort ist viel bodenständiger. Es ist der Stuhl. Warum? Weil jeder Mensch mindestens einen braucht. Sei das am Schreibtisch oder am Esstisch. Und wahrscheinlich ist ein Stuhl auch das meistbenutzte Möbelstück überhaupt, weil man ja zu Hause, im Büro oder auch im Wartezimmer in der Regel auf einem Stuhl sitzt. Eure Mariella Miskial.
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1: Mit Moritz Einzel. Guten Morgen. Die USA und der Iran haben ein Friedensabkommen digital unterzeichnet. Das bestätigten beide Seiten. Laut Iran fällt die geplante Unterzeichnungszeremonie in der Schweiz aus. Der Vermittler Pakistan erklärte, dass das Abkommen sofort in Kraft tritt. Es sieht ein Kriegsende an allen Fronten vor. Der Iran öffnet die Straße von Hormuz, die USA heben ihre Seeblockade auf. Unterdessen war US-Präsident Trump am Abend auf Schloss Versailles zu Gast, auf Einladung des französischen Präsidenten Macron. Das rundete den G7-Gipfel ab, der zuvor in Evian zu Ende gegangen war. Von dort berichtet Michael Evers.
2: Zum Start des G7-Gipfels war gemunkelt worden, Macron habe den US-Präsidenten in das prunkvolle Schloss nahe Paris eingeladen, um eine vorzeitige Abreise Trumps vom Gipfel zu verhindern und ihn zum Bleiben in Frankreich zu bewegen. Klar war schon schnell, dass Macron mit dem spektakulären Empfang in Versailles so ganz den Geschmack des US-Präsidenten getroffen hatte. Macron und seine Ehefrau Brigitte führten den US-Präsidenten durch das Schloss, ehe es für den hohen Gast ein Menü vom Feinsten gab.
1: Die geplanten Kürzungen beim Wohngeld könnten vor allem Rentnerinnen und Rentner treffen. Das legen Zahlen der Regierung in einer Antwort auf eine Grünen-Anfrage nahe, die dem Redaktionsnetzwerk Deutschland vorliegt. Demnach bezogen 2024 1,2 Millionen Menschen Wohngeld. Mehr als die Hälfte davon waren im Ruhestand. Bei der Fußball-WM in den USA, Mexiko und Kanada hat England sein Auftaktspiel gewonnen. Gegen Kroatien setzte sich das Team von Thomas Tuchel mit 4:2 durch. Zuvor war Portugal gegen die Demokratische Republik Kongo nicht über ein 1:1 hinausgekommen. Außerdem gewann Ghana gegen Panama mit 1:0. Beim Spiel Usbekistan gegen Kolumbien führen die Kolumbianer zur Halbzeit mit 1:0. 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
3: In der Nacht wurden bei den Baden-FM-Studios angenehme 19 Grad gemessen. Der Himmel zeigt sich wolkenlos. Auf dem Feldberggipfel liegen die Temperaturen bei 11 Grad, ebenfalls wolkenfrei. Am Morgen erreichen die Temperaturen im Breisgau bis zu 19 Grad. Im Laufe des Tages steigt

0: das Thermometer auf bis zu 30 Grad, wobei etwas Regen möglich ist.
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0: Im Moment gibt es keine bekannten Verkehrsbehinderungen. Gute Fahrt.
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0: Wir haben aktuell nur einen Blitzer auf der B317 in Höhe Weil am Rhein. Hier gilt 50.
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3: Und mit euch, ihr super Frühaufsteher. Schönen guten Morgen am Donnerstag.
4: Ja, Sally, Peter,
3: Lennart.
4: Hast du die Angel dabei?
3: Die Angel?
4: Ja.
3: Verstehe ich nicht.
4: Heute ist Geangeln-Tag.
3: Das habe ich mir gedacht.
4: Siehste.
3: Also, hast du eigentlich einen Angelschein?
4: Nö.
3: Ja. Dann darfst du eh nicht angeln gehen.
4: Mhm.
3: Deutschland hat seine Regeln.
4: Mhm.
3: Alle anderen. Und wir gehen jetzt mal schön zum Käffchen über.
4: Ja, mach mal. Käffchen mit zwei Stück Zucker und Lieblingssongs. Sonniger 2000er von Blue Lagoon und We Love Taylor. Taylor Swift, guten Morgen mit The Fate of Ophelia.
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1: Ob jetzt daheim, auf der Suche nach der Sonnenbrille oder auf der Baustelle beim Gerüst einrichten, jeder kann wieder mitraten. Und im Frühstücksclub zockt jetzt Saskia aus Freiburg gegen unseren Peter und ganz nebenbei um einen knallroten Frühstücks-Kaffeepott. Sali, Saskia.
2: Servus.
3: Hi, guten Morgen, Saskia.
2: Guten Morgen.
1: Im Sommer, was ist dein Lieblingsplatz in der schönen Stadt Freiburg?
2: Schwimmbäder, Seepark.
3: Mhm. Was ist dein Lieblingsbad?
2: Denzling und Selbstbad.
3: Ah ja, ich bin ja tatsächlich Strandbad.
2: Okay.
3: Ja. Und du, Lennart?
4: Ich gehe gerne in den Mummelsee.
1: So, liebe Saskia, jetzt heißt es nicht lang schnacken, Peter knacken. Hier die Spielregeln. Wir suchen nach heute einen Begriff, zu dem ich Tipps abgebe. Die werden immer genauer. Und wenn du meinst, lösen zu können, reinrufen. Aber vorsichtig, Saskia, ist die Antwort falsch, gewinnt automatisch der Peter. Saskia, ab in die Arena. Hier der erste Tipp. Ich bin gelb. Ich arbeite in einem Fast-Food-Restaurant.
3: Ja.
2: Okay.
3: Ja, ja, ja, ja.
1: Tipp Nummer 3. Mein bester Freund heißt Patrick.
2: SpongeBob.
1: Volltreffer. Richtig.
2: Ja.
1: Glückwunsch.
2: Ja.
3: Herzlichen Glückwunsch.
2: Dankeschön.
3: Ich war bei Pommes Fritz. SpongeBob habe ich ja tatsächlich nie geguckt.
2: Mein Sohn guckt es zurzeit gerade täglich.
3: Ja, ah, ja, okay, das ist natürlich ein klarer Vorteil für alle, die Kinder haben und die Kinder gucken.
2: Genau, richtig.
3: Herzlichen Glückwunsch, schön.
1: Vor allem auch zur knallroten Kaffeetasse.
2: Vielen Dank.
1: Immer wieder gerne und dir noch einen schönen Mittwoch.
2: Danke, gleichfalls.
1: Wollt ihr unseren unseren Peter auch mal knacken? Dann schnell auf baden.fm anmelden.
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7: Mit Moritz Einzel. Guten Morgen. Die USA und der Iran haben ein Friedensabkommen digital unterzeichnet. Das bestätigten beide Seiten. Laut Iran fällt die geplante Unterzeichnungszeremonie in der Schweiz aus. Der Vermittler Pakistan erklärte, dass das Abkommen sofort in Kraft tritt. Es sieht ein Kriegsende an allen Fronten vor. Der Iran öffnet die Straße von Hormuz, die USA heben ihre Seeblockade auf. Unterdessen war US-Präsident Trump am Abend auf Schloss Versailles zu Gast, auf Einladung des französischen Präsidenten Macron. Das rundete den G7-Gipfel ab, der zuvor in Evian zu Ende gegangen war. Von dort berichtet Michael Evers.
8: Zum Start des G7-Gipfels war gemunkelt worden, Macron habe den US-Präsidenten in das prunkvolle Schloss nahe Paris eingeladen, um eine vorzeitige Abreise Trumps vom Gipfel zu verhindern und ihn zum Bleiben in Frankreich zu bewegen. Klar war schon schnell, dass Macron mit dem spektakulären Empfang in Versailles so ganz den Geschmack des US-Präsidenten getroffen hatte. Macron und seine Ehefrau Brigitte führten den US-Präsidenten durch das Schloss, ehe es für den hohen Gast ein Menü vom Feinsten gab.
7: Die geplanten Kürzungen beim Wohngeld könnten vor allem Rentnerinnen und Rentner treffen. Das legen Zahlen der Regierung in einer Antwort auf eine Grünen-Anfrage nahe, die dem Redaktionsnetzwerk Deutschland vorliegt. Demnach bezogen 2024 1,2 Millionen Menschen Wohngeld. Mehr als die Hälfte davon waren im Ruhestand. Bei der Fußball-WM in den USA, Mexiko und Kanada hat England sein Auftaktspiel gewonnen. Gegen Kroatien setzte sich das Team von Thomas Tuchel mit 4:2 durch. Zuvor war Portugal gegen die Demokratische Republik Kongo nicht über ein 1:1 hinausgekommen. Außerdem gewann Ghana gegen Panama mit 1:0. Beim Spiel Usbekistan gegen Kolumbien führen die Kolumbianer zur Halbzeit mit 1:0. 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
2: Am Morgen zeigt sich Kirchzarten mit angenehmen 18 Grad. Im Laufe des Tages steigt die Temperatur auf maximal 30 Grad und der Himmel bleibt wolkenlos. Am Freitagmorgen werden im Breisgau bis zu 22 Grad erreicht. Die Tageshöchsttemperatur liegt bei 32 Grad und es kann etwas Regen fallen.
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2: B31 Donaueschingen Richtung Freiburg zwischen Titisee und Breitnau-Höllsteig. Dichter Verkehr, ungefähr 5 Minuten Zeitverlust. Gute Fahrt und kommt sicher an euer Ziel.
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2: Geblitzt wird Höhe Gundelfingen auf der B294. Hier sind 80 erlaubt. Auf der B317 bei Weil am Rhein gibt es eine weitere Kontrolle. In Lörrach stehen sie gerade in der Unterdorfstraße. Erlaubt sind 30.
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0: Baden FM, der Frühstücksclub mit Peter und Lennart. Und auch zum Start in den Donnerstag entlässt euch der Lennart wieder mit einer Weisheit in den Tag. Ihr müsst gar nicht gucken. Es ist verdammt früh. Ich weiß, aber halt auch schon wieder Zeit. Für Badens früheste Weisheit des Tages.
1: Meine Oma sagte immer, Bub, streck den Bauch nicht so raus, sonst bleibt er irgendwann so. Und Gott, die hatte recht.
0: Wirklich kluge Worte gleich wieder, kurz vor 6:30 in die gute Minute. Immer hier im Frühstücksclub bei Baden FM, die gute Minute. Für ein gutes Gefühl zum Start in den Tag.

0: 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Jetzt euer Lieblingssong von Bruno Mars und Rosé bei Baden FM.
1: Danke, Tuanen, Lindom, Game, Lindom.

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1: Heiß, heiß, Baby. Guten Morgen. Die Frühwerte jetzt schon zwischen 17 und 19 Grad. Oder hat schon jemand 20? Und das um 6 Uhr morgens. Heute bis zu 36 Grad in der Region. Auch morgen geht es sehr heiß weiter. Dann vereinzelt auch mit Hitzegewittern bei uns in der Region.
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2: Mit Benjamin Resetz. Hallo, schönen guten Morgen. Die Verpackungssteuer in Freiburg ist jetzt schon ein halbes Jahr alt und die Stadtverwaltung ist relativ zufrieden damit. An den Feinheiten soll zwar noch gearbeitet werden, insgesamt erfüllt die Abgabe auf Einweggeschirr aber ihren Zweck, sagt Freiburgs Umweltbürgermeisterin Christine Buchheit gegenüber Baden FM.
3: Wir haben Rückmeldung, dass die Mehrwegquote steigt und jeder Mehrwegbecher, der benutzt wird, heißt ja, ein Becher wird weniger weggeschmissen, auch in anderen Bereichen. Es ist natürlich auch viele, die sagen, naja, das ist zu aufwendig und zu kompliziert, aber wir haben noch nicht gemessen, das werden wir noch machen. Wir wissen aber von den Messungen von Konstanz und Tübingen, dass sich die Abfallmengen in der Innenstadt signifikant reduzieren. Und das erwarten wir auch für Freiburg.
2: Im Herbst soll die Verpackungssteuer dann nochmal auf dem Prüfstand, um bei den Regeln, wenn notwendig, noch etwas nachzubessern. Ihr habt's gerade wieder von Peter gehört, im Wetter in Baden und auch in der Schweiz wird's in den nächsten Tagen richtig heiß. Das Gesundheitsdepartement Basel-Stadt hat wegen der Temperaturen jetzt sogar eine Hitzewarnung und eine Liste mit Tipps bei großer Hitze rausgegeben. Denn bei so hohen Temperaturen bekommen viele Menschen Kreislauf- oder andere Gesundheitsprobleme. Wichtig ist natürlich, genug zu trinken, am besten Wasser, keinen Alkohol. Auf Anstrengungen in der prallen Sonne, etwa Sport oder Gartenarbeit, sollte man verzichten und gerade mittags lieber im Schatten bleiben. In Basel können die Bürger sich außerdem an eine Hitze-Hotline wenden, die berät vor allem Senioren, wie sie sich vor der Hitze schützen können. Wieder kein Ergebnis bei den Tarifverhandlungen für das Klinikpersonal im Land. In der zweiten Verhandlungsrunde haben die Arbeitgeber ein Angebot vorgelegt, der Gewerkschaft Verdi ist das aber viel zu niedrig. Statt den angebotenen 4,7% fordert Verdi 7,5% mehr Lohn. Die Gewerkschaft kritisiert, dass das Angebot kaum die Inflation ausgleicht. Die Arbeitgeber hatten auch eine Prämie vorgeschlagen für Mitarbeiter, die wenig krank sind. Für jeden Krankheitstag gibt's dann weniger Prämie. Für Verdi ist das der völlig falsche Anreiz. Die Tarifverhandlungen sollen Anfang Juli weitergehen. Bis dahin müssen Patienten an den Unikliniken wohl mit weiteren Streiks rechnen, wie zuletzt am Montag und Dienstag in Freiburg. 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
1: Um 2:06, guten Morgen auf die Straßen. Ihr habt freie Fahrt.
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1: Auch da noch nichts entdeckt. Falls ihr was seht, 0800 50 60 106. Gerne anrufen oder eine WhatsApp schicken. Wir sagen es dann weiter. Kommt gut und sicher.
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1: Und mit euch. Wie schön. Guten Morgen am Donnerstag.
7: Sally, Donnerstag, der kleine Freufreitag.
8: Peter,

0: Lennart, kennst du Schnorrer?
1: Boah. Außer dir nicht viele, nee.
0: Oh, ist das dein Ernst?
1: Nein, Späßle, hör mal, Lennart.
0: Ja, aber was es mit echten Schnorrern auf sich hat und woher der Begriff eigentlich kommt, spannende Fakten in 7 Minuten im Baden FM Aha-Moment.
1: Jetzt darfst du schnorren.
0: Was denn?
1: Ein Käffchen, Lennart.
0: Ah, Käffchen mit 2 Stück Zucker und Lieblingssongs. Pop aus den 2000ern mit Michael Patrick Kelly und hier Taylor Swift und Opelite.
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0: 11 Minuten nach 6. Guten Morgen am Donnerstag. Hier ist Baden FM, der Frühstücksclub mit Peter und Lennart.
1: Sally, alle deine Lieblingssongs gleich mit Freddy, der mal für eine Benefizaufführung extra eine Ballettnummer einstudiert hat. Freddy Mercury und I Was Born to Love You.
0: So, Freddy.
1: Und jetzt mal eine Frage in die Runde. Ja? Hat jemand eine Zigarette für mich?
0: Nein.
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3: Jeder kennt einen und wer nicht, der ist es vermutlich selbst. Ein Schnorrer. Einer, der sich gerne durchschlägt, ohne selbst zu zahlen. Das Wort Schnorrer hat seine Wurzeln im Jiddischen. Schnorren bedeutete ursprünglich bitten oder betteln. Im Laufe der Zeit wurde dieses Wort dann aber umgewandelt und es ging nicht mehr um jemanden, der aufrichtig um etwas bittet, sondern um jemanden, der sich im Alltag gerne durchmogelt. Eure Mariella Mischial.
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0: Hey, hi, guten Morgen. Waden FM, der Frühstücksclub mit Peter und Lennart.
1: Hey, hi und Sally.
0: Ihr lieben Leute, wir haben hier für euch Tickets im Waden FM Festival Sommer für die Kultband der 80er.

0: Die kommen aufs Stimmenfestival in Lörrach.
1: Foreigner, die Band meiner Jugend, muss ich mal dazu sagen. Als ich gerade noch 17 war, habe ich so ein bisschen nebenher aufgelegt. Und da war Urgent der absolute Kracher. Die Tanzfläche war brechend voll, wann immer ich dieses Ding aufgelegt habe. Ich liebe Foreigner.
0: Nächste Woche Mittwoch sind sie auf dem Stimmenfestival in Lörrach und wir haben Tickets für euch. Heute Mittag, kurz nach 12, bei Julika gibt's Tickets für Foreigner bei Baden FM und einen kleinen Vorgeschmack gibt's gleich schon mal.
1: Foreigner, I wanna know what love is, aber nicht irgendeine Version, sondern echtes Live-Konzert-Feeling.
0: Jawohl, kleiner Vorgeschmack. Feuerbach, schnelles Wetter, ein Verkehrsupdate um 6.16 Uhr. Heute wird's heiß, 36 Grad. Passt auf euch auf. Es gibt eine amtliche Hitzewarnung. Viel trinken und Sonne meiden. Wir schauen auf die Straßen, da sieht's gut aus. Aktuell keine Meldungen. Aber der erste Blitzer des Tages gemeldet von euch. Dankeschön, B317, Ortsdurchfahrt von Schlechtau im 70er. 0800 50 60 106. Die Nummer für mehr kommt gut und sicher an. Und viel Spaß jetzt mit Foreigner. Live. Wunderschön. I want to know what love is. Vorgeschmack. Nächste Woche Mittwoch.

0: Bis zum Ende. Gänsehaut mit Foreigner hier am Donnerstagmorgen. Nächste Woche sind sie live in Lörrach am Mittwoch. Und die Tickets dazu schenken wir euch heute Mittag bei Baden FM um kurz nach 12. Es ist Donnerstag, der 18. Juni. Guten Morgen.
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2: Mein Thema heute, ein Affe. Im Frankfurter Zoo habe ich mich über Affen amüsiert. Zwei haben sich genüsslich die Bananen geteilt und gleich drei haben sich gegenseitig gelaust. Fellpflege. Und als zwei junge Schimpansen sich um eine Banane gestritten haben, hat eine alte Affenoma den Streit geschlichtet. Mega. Dann ging ich weiter im Zoo und fand neben einem Gitter ein Schild. Das gefährlichste Raubtier. Ich dachte an einen Gorilla oder eine Raubkatze, aber als ich reingeschaut habe, habe ich mich selbst gesehen. Im Spiegel. Und das Schild erklärte, das Einzige, das ständig die Tier- und Pflanzen

0: Welt vernichtet. Und ich dachte gleich und sich gegenseitig noch dazu. Auf dem Heimweg kam mir der Gedanke, vielleicht wäre ich doch besser ein Affe. Ich bin Phil Neri, Evangelischer Rundfunk Dienstbaden.
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3: Die Frühwerte schon zwischen 17 und 19 Grad. Die Hitze ist in Baden angekommen. Heute wird es sehr heiß. Bis zu 36 Grad in der Spitze, dazu Sonne satt. Morgen auch weit über 30 Grad, eigentlich ähnlich wie heute, dann aber vereinzelte Hitzegewitter möglich.
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4: Mit Benjamin Resetz. Hallo, schönen guten Morgen. Sie erregt die Gemüter und spaltet auch das Freiburger Rathaus. Seit knapp einem halben Jahr gibt es in Freiburg jetzt schon die Verpackungssteuer. Und seitdem hat sich tatsächlich auch einiges verändert. Zufrieden ist Freiburgs Oberbürgermeister Martin Horn aber trotzdem nicht. Er sagte Baden FM:
5: Selbstverständlich gibt es Veränderungen. Ich glaube mal, es sieht auch eine Änderung am Konsum. Ganz viele Gastronomen klagen ja auch im Rückgang der Umsätze und dementsprechend gibt es allein dadurch schon weniger Verpackungen. Das darf aber eigentlich nicht unser Interesse sein, sondern wir sollten Gastronomie unterstützen. Und der Gemeinderat wird im Oktober nicht nur über die aktuellen Entwicklungen informiert, sondern wird darüber auch beraten und dann gegebenenfalls auch die Verpackungssteuer nochmal deutlich verändern.
4: Genaue Zahlen, wie sich die Verpackungssteuer zum Beispiel auf den Müll in Freiburg auswirkt, gibt's laut Stadt bisher noch nicht. Wer im Internet einen Vertrag abschließt, erledigt das oft mit einem einzigen Klick. Den rückgängig zu machen, ist aber meistens nicht so leicht. Damit ist ab morgen Schluss, denn ab dem 19. Juni wird der Widerrufsbutton auf Webseiten und in Apps zur Pflicht. Das erklärte Ziel des Gesetzgebers: Ein Online-Widerruf muss künftig genauso schnell und unkompliziert möglich sein wie der Kauf selbst. Die Schwarzwaldmarie kommt unter die Haube. Inzwischen ist die Playmobil-Figur in der traditionellen Schwarzwaldtracht mit Bollenhut und Kirschtorte ja Kult. Jetzt bekommt Marie einen bodenständigen Schwarzwald-Bub an ihre Seite und wird ihn sogar heiraten. Hannes heißt das männliche Pendant zur Schwarzwaldmarie und auch er trägt eine originalgetreue Tracht aus dem Schwarzwald. Und Marie, die trägt in Zukunft den traditionellen Hut mit schwarzen Bollen für verheiratete Frauen. Wir sagen Glückwunsch. Ein echtes Spektakel gab es am Abend bei der Fußball-Weltmeisterschaft in Nordamerika. Da hat England in einem sehr unterhaltsamen Spiel Kroatien mit 4:2 besiegt. Davor war Portugal nicht über ein 1:1 gegen die Demokratische Republik Kongo rausgekommen. Ghana besiegte Panama 1:0 und Kolumbien hat sich 3:1 gegen Usbekistan durchgesetzt. 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
3: Um gleich 6:35, guten Morgen auf die Straßen. Es stockt gerade auf der B31 Richtung Freiburg zwischen Titisee und Breitnau-Höllsteig. Seit dann 5 Minuten aber durch.
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3: Von euch gemeldet, Dankeschön heute Morgen schon auf der B317, Schlechtnau im 70er. 0800 50 60 106, die Nummer für mehr. Sagt Bescheid, wenn ihr was seht, wir sagen es weiter. Kommt gut und sicher an heute Morgen.
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0: Guten Morgen, hier ist Baden FM, der Frühstücksclub mit Peter und Lennart.
1: Sally, kannst du auch ein bisschen zu mir rüberwedeln?
0: Ja, zu dir auch noch. Wir machen den Ventilator gleich wieder an, wenn das Mikrofon aus ist. Leute, es ist so heiß. Ne? Ja. Jetzt ist die Hitze wirklich bei uns angekommen. Heute bis zu 36 Grad Sonnenschein. Da wird sich hoffentlich aber auch wieder eingecremt. Viel trinken. Also achtet darauf, dass ihr gut durch die Hitze kommt. Wir müssen mal ganz kurz ein paar Mythen aufräumen. Im Punkto Sonnencreme. Mein lieber Lennart, Hand aufs Herz. Wie alt ist die Sonnencreme, die du gerade zu Hause hast?
1: Ah, ich glaube, die habe ich mittlerweile ganz stolz schon seit 3 Jahren bei mir im Schrank.
0: Das geht nicht. Habe ich auch gedacht. Ne? Also ich habe zumindest noch die vom letzten Sommerurlaub. Ich meine, man kriegt die ja nicht leer.
1: Eben.
0: In einem Sommer. Und macht dann immer weiter. Das sollte man aber nicht tun. Achtung, die kann ablaufen, sagte Dermatologin Miriam König aus Freiburg.
2: Sonnencreme kann wie jede andere Creme auch ablaufen. Und das ist insofern gesundheitsschädlich, weil der ja entsprechende Angaben gemacht sind über den Lichtschutzfaktor. Und der ist einfach nicht mehr gewährleistet. Denn die UV-Filter, die enthalten sind, die zersetzen sich mit der Zeit. Und dann schützt die Creme eben nicht mehr zuverlässig vor zum Beispiel Sonnenbrand oder anderen Hautschäden. Und das ist eigentlich nicht das, was gewünscht ist.
0: Nee, so ganz und gar nicht. Mit einem Mythos, mit dem müssen wir noch ganz kurz einmal aufräumen. Es ist nämlich, dass wenn ich jetzt zum Beispiel in der Sonne bin, im Schwimmbad oder am Baggersee und 2 Stunden später mich nochmal eincreme, erhöht das nicht automatisch den Sonnenschutz. Stimmt das?
2: Wenn Sie jetzt nach 2 Stunden nachcremen und dann sagen, ja, jetzt habe ich ja nochmal 150 Minuten gewonnen. Nein, das ist nicht so, denn die Hautzellen müssen sich regenerieren. Also in der Regel sagt man, dass er schon einige Stunden, sagen wir mal die Nachtruhe beispielsweise, braucht, bis die Hautzellen sich regeneriert haben und dann praktisch neu wieder dieser Schutz gerechnet werden kann.
1: Peter, ich muss dir sagen, in meinem Leben alles falsch gemacht.
0: Und trotzdem so alt geworden. Also, ihr lieben Leute, Sonnencreme ist gut, aber plus natürlich auch Schattenplätze suchen. Ihr seid auf der sicheren Seite. Kommt gut durch die Hitze. Wir sind bei euch mit coolen Hits gegen die Hitze hier bei Baden.

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1: Würstchen im Schlafrock? Mir hat mal ein Trainer gesagt, ich hätte Bauchmuskeln im Schlafrock. Oh. Weißt du, was er gemeint hat?
0: Ja, deine Speckröllchen.
1: Psst.
0: Psst. Viertel vor sieben, schaltet heute ein Verkehrsupdate. 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Schnell ist heute ein Verkehrsupdate. Wie gesagt, wir haben es gehört, es wird heiß. Gut aufpassen heute, Sonnenschein eincremt, aber nicht mit der Sonnencreme vom letzten Jahr, haben wir auch gehört. Die ist abgelaufen. Nehmt die neue. Bis zu 36 Grad heute in Baden. Auf den Straßen sieht es noch gut übersichtlich aus. Allerdings schon wieder Baustau auf der B34 zwischen Schwörstadt und Bad Säckingen. Hier braucht ihr aktuell schon 10 Minuten länger. Geblitzt wird aktuell auf der B317. Schlechtsau im 70er. Kommt gut und sicher an.
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0: Gut aus dem Bett am Donnerstag.
1: 7 Minuten noch, dann ist es 7.
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1: Sally. Morgen.
0: Singen ist ihr großer Kindheitstraum. In der Schule wurde dieser nicht immer ernst genommen. Manche haben über ihre Karrierepläne sogar gelästert. Heute sind sie ganz, ganz still. 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
22: Jetzt schon bis zu 20 Grad heute Morgen in der Region. Das um 7. Die Sonne ist da, bleibt den ganzen Tag und es wird heiß. Heute 36 Grad in der Spitze. Das ist die Hitze, von der alle gesprochen haben. Die bleibt auch morgen in der Region bis zu 37 Grad dann vereinzelt mit Hitzegewitter.

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1: Mit Benjamin Resetz. Hallo, schönen guten Morgen. Ihr habt es schon gemerkt, es ist sehr heiß und trocken bei uns in Baden. Und das bedeutet, dass auch die Waldbrandgefahr in der Region steigt. In den meisten Kreisen herrscht Gefahrenstufe 3 oder 4 von 5. Wenn es aber weiter trocken bleibt, kann regional auch die höchste Gefahrenstufe ausgerufen werden. In Weil am Rhein gibt es schon Schutzmaßnahmen. Rauchen und Grillen sind im Wald rund um Weil jetzt verboten, auch an offiziellen Feuerstellen. Die Gefahr, dass Funken überspringen, ist laut Stadt einfach zu groß. Sie ruft die Bürger außerdem auf, nur gut abgelöscht Grillkohle zu entsorgen und keine Zigaretten oder Glasscherben in den Wald zu werfen. Wer Rauch oder ein Feuer entdeckt, soll sofort die Feuerwehr alarmieren. Heute startet die Art Basel, die weltweit größte Messe für moderne und zeitgenössische Kunst in der Schweizer Grenzmetropole. Über 290 Galerien präsentieren die Werke von mehr als 4000 Künstlerinnen und Künstlern aus aller Welt. Was man bei all der Auswahl nicht verpassen sollte, erklärt Stefanie Seidel, Leiterin für Gegenwartskunst am Kunstmuseum Basel.
2: Also auf jeden Fall sehen sollte man die Soloausstellung von Chao Fei, einer chinesischen Künstlerin, die im Haus Gegenwart ist, in der St. Alban Vorstadt am Rhein, und auf 2000 Quadratmeter können Sie bis zu 20 immersive Installationen erleben mit Kunstwerken von den 90ern bis 2025.
1: Nicht nur im Museum selbst, sondern auch drumherum gibt es jede Menge Ausstellungsflächen. Der Bundespräsident verlegt seinen Amtssitz nach Lörrach. Zumindest für 3 Tage. Frank-Walter Steinmeier wird von 30. Juni bis 2. Juli seine Aufgaben von Lörrach aus erledigen und will dabei auch mit den Menschen vor Ort ins Gespräch kommen. Der Besuch findet im Rahmen der Reihe Ortszeit Deutschland statt. Dabei besucht der Bundespräsident Regionen abseits der großen Metropolen. Und wenn er schon so nah an der Grenze ist, will Steinmeier auch eine Fahrradtour über die Grenze nach Basel unternehmen und natürlich auch das Stimmenfestival besuchen. 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
6: Um 7:02. Guten Morgen auf die Straßen. Eine Meldung von der A5 Richtung Basel zwischen dem Dreieck Weil am Rhein und Weil am Rhein-Hüningen. 1 Kilometer Stop and Go. 4 Minuten braucht ihr länger.
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6: Einer entdeckt heute Morgen im Schwarzwald auf der B317 Ortsdurchfahrt Schlechtnau im 70er. 0800 50 60 106. Sagt Bescheid, wenn ihr mehr seht. Wir sagen es weiter. Kommt gut und sicher an.
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6: Und wir sagen wunderschönen guten Morgen, und zwar an ganz Baden an diesem Donnerstag.
9: Sally. Heute Abend steigt uns wieder überall der Duft in die Nase, in den Parks, in Schrebergärten und auf den heimischen Balkons.
6: 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Die badischen Grills werden glühen, was die Kohle hergibt. Ja. 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

0: Guten Morgen am Donnerstag, 7:08 ist es.
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0: Ich würde am liebsten selbst mitmachen, Lennart.
2: Ja, dann mach doch.
0: So geil, darf ich ja nicht. Und das ist ja so halb machen wir ja mit, weil wir kommen ja auch zu euch und feiern mit euch euer Grillfest. Jetzt anmelden auf baden.fm für die Fleischeskalation. Guten Morgen, Julia. Du hast dich auch angemeldet, oben im Schwarzwald in Bonndorf. Da geht's mit der Hitze. Macht dir die Hitze was aus?
3: Nein, das muss man genießen, wenn schon mal Sommer ist bei uns in Deutschland.
0: Bist du so eine, die so heiß drauf ist, ja?
3: Aber absolut.
0: Geil. Also bisher habe ich nur Leute, die Angst haben, sagen, oh ja, 25 Grad, das ist perfekt, aber nicht über 30. Aber ich finde das auch gut, wenn Leute diese Hitze mal feiern.
3: Ja, ich finde schon geil, wenn es warm ist.
2: Apropos feiern.
0: Was steht als nächstes an?
3: Als nächstes steht meine Hochzeit an.
2: Deine Hochzeit?
0: Julia, herzlichen Glückwunsch.
2: Glückwunsch.
3: Dankeschön.
2: So, wie viele Gäste erwartet ihr?
3: Circa 45 bis 50 Personen.
2: Oh, nicht schlecht. Also

0: nichts zum Abendessen. Der Sektempfang findet mittags statt. Mhm. Und da sind mehrere Personen, weil mein Traum war immer, meine komplette Familie einzuladen. Mhm. Und mein Papa hat halt allein schon 5 Geschwister und dann noch meine ganzen Cousinen und Cousins und deren Kinder mittlerweile. Und deswegen ist der Sektempfang nochmal größer mit knapp 100 Personen. Aber abends zum Abendessen sollten nur so 50 Personen da sein.
1: Wird gegrillt?
0: Genau.
2: Ja, schön, ey. Und der Grillmeister, wer macht das? Also dein Mann dann oder du im Brautkleid?
0: Nee. wir haben einen Smoker organisiert von einem Kollegen von meinem zukünftigen und von meinem Papa, der beste Freund, der ist Koch, der hat gesorgt, der grillt für uns.
1: Ach super.
0: Genau.
2: Okay, und dann dachtet ihr, das wäre doch super, wenn Baden FM vorbeikäme, wir zusammen in die Metzgerei Reichenbach fahren und einfach das ganze Grillgut auf unsere Kappe kaufen.
0: Das wäre der Oberbörner, wenn das klappen würde.
2: Da habt ihr aber so recht, genau dafür sind wir ja da. Wir drücken euch da ganz feste die Daumen. Es ist wirklich egal, für welches Event, ob Firmenfeier, ob Hochzeit, das wäre ja richtig schön. Wir kommen ja vorbei, würden dann auch mit dir anstoßen. Also die Liebe feiern oben im Schwarzwald, wie schön. Toi, toi, toi.
0: Vielen Dank.
1: Und however, ich wünsche euch eine fantastische Hochzeitsfeier und ganz, ganz viel Liebe in eurem Leben.
0: Dankeschön, das werden wir haben.
2: Von mir auch. However, Lennart, ich kann gar nicht glauben, dass du das gerade gesagt hast, however.
1: Habe ich das gesagt?
2: Hat er gesagt.
1: Was hast du gehört?
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0: Schönen guten Morgen, Baden-FM, der Frühstücksclub mit Peter und Lennart an diesem heißen Donnerstag. Achtung, Anlauf und...
1: Boah, ist das kalt.
0: So soll das sein. Kommt gut durch die Hitze. Wir haben übrigens eine Dermatologin heute Morgen im Frühstücksclub, die uns mal über Mythen rund um die Sonnencreme aufklärt. Achtung Leute, das wird spannend um 10 nach 8 später.
1: Und weißt du, was mich interessieren würde? Wenn ich eingecremt bin und bin im Wasser schwimmen gewesen, muss ich mich dann wieder eincremen danach?
0: Beantwortet sie alles. 10 nach 8 im Frühstücksclub.
1: Super.
0: Knappe Stunde, jetzt ist es 7:15 zum Starten den Donnerstag. Schnell ist halt ein Verkehrsupdate. 36 Grad kriegen wir heute in der Spitze. Es wird sehr heiß. 21 Grad aktuell zum Beispiel schon in Bötzingen. Wir schauen auf die Straßen, da braucht ihr länger auf der A5 Richtung Basel zwischen Efringenkirchen und Weil am Rhein Hüningen. 1 Kilometer Stau, 7 Minuten plus. Und der aktuellste Blitzer kommt von Baden-FM-Hörer Sebastian.
2: B31 im Baustellenbereich zwischen dieser Neustadt und Freiburg. Im 30er haben sie einen Blitzer aufgebaut.
0: Wo ist die Baustelle da genau?
2: Das ist bei der Shell.
0: Bei Hinterzarten?
2: Bei Hinterzarten.
0: Danke dir fürs Melden, Sebastian. 0800 50 60 106. Die Nummer für mehr. Wenn ihr was seht, sagt Bescheid. Wir sagen es weiter. Gemeinsame Stärke jeden Morgen hier im Frühstücksclub. 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

0: Der Baden-FM-Frühstücksclub mit Peter und Lennart. Sally.
1: Morgen.
0: Sie färbt ihre Haare blond, obwohl ihre Naturhaarfarbe dunkel ist. Aber der blonde Look wurde zu ihrem Markenzeichen. Alle deine Lieblingssongs mit Bibi Rexha und Faithless mit New Religion nach halb acht bei Baden-FM.
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0: 20 Grad aktuell schon in der Region, in Ehringen zum Beispiel gemessen, auch Neuenburg am Rhein. Schopfheim ist noch bei 19 Grad, es wird dann auch richtig heiß in ganz Baden, bis zu 36 Grad. Denkt dran, genügend zu trinken, mindestens 2 Liter. Und morgen geht das genauso weiter. Heiß, 36, 37 Grad am Abend, vereinzelte Hitzegewitter möglich.
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2: Mit Benjamin Resetz. Hallo, schönen guten Morgen. Was sich bewährt hat, darf auch gerne so weiterlaufen. Die Freiburger Abfallwirtschaft arbeitet auch in den nächsten Jahren mit dem großen Entsorgungsunternehmen Remondis zusammen. Das gaben beide jetzt bekannt und lobten die gute Kooperation. Freiburgs Umweltbürgermeisterin Christine Buchheit sagte uns dazu:
3: Wir sind fest davon überzeugt, dass das Zusammengehen mit einem großen privaten Partner uns wirklich langfristig hilft. Wir haben ja viel vor. Wir wollen als Stadt klimaneutral werden. Jetzt haben wir hier einen Partner mit Remondis, der weltweit tätig ist und den gleichen Anspruch hat, zu sagen, wir müssen hier besser werden. Wir müssen voranschreiten, wir müssen die Kreislaufwirtschaft stärken. Und der natürlich Erfahrungen einsammelt, von denen wir hier profitieren können. Das wirkt sich unmittelbar aus und da sind wir davon überzeugt, dass uns das für die Zukunft hilft.
2: Remondis hat sich in einer europaweiten Ausschreibung durchgesetzt. Für die Menschen hier bedeutet das keine Änderungen. Die Schwarzwaldmilch wächst weiter. Und das, obwohl der Markt wirklich kein leichter ist. Trotzdem ist der Umsatz im vergangenen Jahr um gut 4% auf rund 271 Millionen Euro gestiegen. Ein Rekordwert für die Freiburger Genossenschaftsmolkerei. Erfolgreich waren vor allem Protein-, Bio- und laktosefreie Produkte sowie die Marken Landliebe und Ehrmann. Gleichzeitig belasten eine Milchschwemme und sinkende Rohmilchpreise die Branche. Schwarzwaldmilch setzt darum auch immer stärker auf neue Geschäftsfelder, wie zum Beispiel Haferdrinks und Käse. Die Schwarzwaldmarie ist in kürzester Zeit zu einer der beliebtesten Playmobil-Figuren in Deutschland geworden. Schon mehrere hunderttausend Exemplare sind verkauft worden. Damit die fesche Figur in Tracht und Bollenhut nicht so allein ist, bekommt sie jetzt sogar einen Ehemann. Hannes wird der Schwarzwaldjunge heißen und auch eine originalgetreue Schwarzwälder Tracht tragen. Die Schwarzwaldmarie selbst kommt dann in Zukunft mit schwarzen Bollen auf ihrem Hut daher, wie verheiratete Schwarzwälderinnen sie eben tragen. 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
0: Um 7:35 guten Morgen auf die Straßen. Ein Stau aktuell auf der A5 Richtung Basel zwischen dem Dreieck Weil am Rhein und dem Grenzübergang Weil am Rhein-Basel. 1 Kilometer, 4 Minuten, die passiert aber.
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0: Der neueste gemeldet von Baden FM-Hörer Sven von der B3 Richtung Freiburg Höhe Gundelfingen, da gilt 100. Danke dir und allen anderen fürs Melden auf der B31 Richtung Freiburg heute Morgen Höhe Hinterzarten in der Baustelle im 30er und B317 Ortsrichard Schlechtnau im 70er. Kommt gut und sicher an.
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0: heiße Donnerstag. Guten Morgen, heute bis zu 37 Grad. Packt euch genügend Wasser ein, 2 Liter mindestens. Es ist 20 vor 8.
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2: Ob jetzt daheim beim Eincremen der Kids für die Kita oder bei der Thermoskanne auffüllen für die Arbeit. Jeder kann wieder mitraten und im Frühstücksclub zockt jetzt Nicole aus Löffingen gegen unseren Peter und ganz nebenbei um einen knallroten Frühstückskaffeeport. Sali, Nicole.
3: Hi.
0: Hallo,
3: servus.
0: Guten Morgen.
3: Guten Morgen.
2: Löffingen im Hochschwarzwald bei den heißen Temperaturen im Tal. Schauen wir neidisch hoch zu euch. Immer ein paar Grad weniger, stimmt's?
3: Ja, aber heute ist auch schön warm.
0: Ich wollte schon sagen.
3: Endlich,
0: also
3: endlich mal wieder.
0: Viel nimmt sich da nicht und die kommenden Tage wird das sogar so krass, dass ab 1500 Metern selbst über 1,5 Temperatur nicht unter 20 Grad gehen. Und das heißt, wissen wir, Tropennächte.
2: Boah.
0: Ja. Wir schwitzen gemeinsam.
3: Ja. Ja, bei euch in Freiburg ist wahrscheinlich schlimmer wie bei uns oben.
2: Aber die Hitze schweißt uns zusammen. Liebe Nicole, jetzt heißt es nicht lang schnacken, Peter knacken. Hier die Spielregeln. Wir suchen einen Begriff, zu dem gebe ich Tipps. Die werden genauer und genauer. Und wer meint, dann lösen zu können, ruft rein. Aber ist die Antwort falsch, gewinnt automatisch der andere. Nicole, ab in den Ring. Hier kommt der erste Tipp. Ich tue oft ziemlich weh.
0: Mhm.
3: Okay.
2: Ich halte oft mehrere Tage.
3: Okay.
2: Mhm. Bisschen konkreter?
0: Also ich habe schon eine Idee, aber das kann es nicht sein. Das würde mich überraschen.
2: Dann kommt hier der dritte Tipp. Ich entstehe auf der Haut.
3: Mhm. Okay.
2: Na, kommt, Kinders.
0: Ja, ich würde schon mutig sein, aber dann nehme ich noch einen, wenn Nicole da so entspannt klingt, nehme ich noch einen mit.
2: Ja. Okay, Achtung. Tipp Nummer 4. Ich bin oft extrem rot.
0: Pickel.
2: Nein, du hast Sonnenbrand gesagt. Und das war falsch.
0: Pickel Sonnenbrand sagen.
2: Ja. Nicole, sagst du mal Sonnenbrand?
3: Ja, ich sag Sonnenbrand.
2: Richtig! Wir haben ihn gesucht, den Sonnenbrand.
0: Oh no.
2: Das war aber eine echte Fehlleistung heute von dir, Peter. Das kennt man gar nicht.
3: Ja, und ich habe eine rote Tasse mehr im Schrank.
2: Jawohl. Herzlichen Glückwunsch. Nicole, so kann der Tag weitergehen. Dir ganz liebe Grüße hoch nach Löffingen.
3: Super, wunderbar, danke. Grüße nach Freiburg.
2: Wollt ihr unseren Peter auch mal knacken? Ja, dann ab auf baden.fm.
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0: Hi, hi, guten Morgen. 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
1: Hey, hi und Sally.
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0: Willkommen auf Stimmenfestival in Lörrach.
1: Foreigner, die Band meiner Jugend, muss ich mal dazu sagen. Als ich gerade noch 17 war, habe ich so ein bisschen nebenher aufgelegt. Und da war Urgent der absolute Kracher. Die Tanzfläche war brechend voll, wann immer ich dieses Ding aufgelegt habe. Ich liebe Foreigner.
0: Und wenn ihr sie auch liebt, unbedingt einschalten. Heute kurz nach 12, heute Mittag bei Baden FM, gehen die Tickets raus für Foreigner. Kommenden Mittwoch sind sie in Lörrach auf dem Stimmenfestival. 7:46 Uhr, schnelles Wetterverkehrsupdate. Heute bis zu 36 Grad in der Region. Es wird heiß und sonnig den ganzen Tag. Absoluter Sommertag. Wir schauen auf die Straßen auf der A5 Richtung Basel. Aufpassen. Zwischen Riegel und Teningen Berufsverkehr. Da braucht ihr gerade 10 Minuten länger und dann eine Gefahrenstelle zwischen Freiburg Nord und Mitte steht ein kaputtes Auto. Blitzer heute Morgen auf der B31 Richtung Freiburg. Höhe Hinterzarten in der Baustelle, hier bei der Shell-Tankstelle im 30er. 0800 50 60 106. Die Nummer für mehr. Sagt Bescheid, wenn ihr was seht. Wir sagen es weiter. Kommt gut und sicher an.
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0: 7 Minuten vor 8, der Baden FM Frühstücksclub mit Peter und Lennart.
1: Salli.
0: Morgen. Einer seiner ganz großen Jugendträume war es, Menschen durch Musik zusammenzubringen. Jahrzehnte später spielt er vor hunderttausenden Fans auf der ganzen Welt.
1: Toll.
0: Alle deine Lieblingssongs mit David Guetta und Gone, Gone, Gone nach 8 bei Baden FM.
2: Dieser Superstar. 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
16: Schönen guten Morgen nach Lörrach und Lahr. Hier 22 Grad im Schwarzwald oben Löffingen bei 20 aktuell. Es wird heiß. Heute bis zu 36 Grad in der Region. Sonne satt. Morgen bleibt

0: Die Hitze bis zu 37 Grad, am Abend allerdings auch Hitzegewitter möglich.
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2: Mit Benjamin Resetz. Hallo, schönen guten Morgen. Die Verpackungssteuer in Freiburg ist jetzt schon ein halbes Jahr alt und die Stadtverwaltung ist relativ zufrieden damit. An den Feinheiten soll zwar noch gearbeitet werden, insgesamt erfüllt die Abgabe auf Einweggeschirr aber ihren Zweck, sagt Freiburgs Umweltbürgermeisterin Christine Buchheit gegenüber Baden FM.
3: Wir haben Rückmeldung, dass die Mehrwegquote steigt und jeder Mehrwegbecher, der benutzt wird, heißt ja, ein Becher wird weniger weggeschmissen, auch in anderen Bereichen. Es ist natürlich auch viele, die sagen, naja, das ist zu aufwendig und zu kompliziert, aber Wir haben noch nicht gemessen, das werden wir noch machen. Wir wissen aber von den Messungen von Konstanz und Tübingen, dass sich die Abfallmengen in der Innenstadt signifikant reduzieren. Und das erwarten wir auch für Freiburg.
2: Im Herbst soll die Verpackungssteuer dann nochmal auf dem Prüfstand, um bei den Regeln, wenn notwendig, noch etwas nachzubessern. Ihr habt's gerade wieder von Peter gehört im Wetter. In Baden und auch in der Schweiz wird's in den nächsten Tagen richtig heiß. Das Gesundheitsdepartement Basel-Stadt hat wegen der Temperaturen jetzt sogar eine Hitzewarnung und eine Liste mit Tipps bei großer Hitze rausgegeben. Denn bei so hohen Temperaturen bekommen viele Menschen Kreislauf- oder andere Gesundheitsprobleme. Wichtig ist natürlich genug zu trinken, am besten Wasser, keinen Alkohol. Auf Anstrengungen in der prallen Sonne, etwa Sport oder Gartenarbeit, sollte man verzichten und gerade mittags lieber im Schatten bleiben. In Basel können die Bürger sich außerdem an eine Hitze-Hotline wenden, die berät vor allem Senioren, wie sie sich vor der Hitze schützen können. Wieder kein Ergebnis bei den Tarifverhandlungen für das Klinikpersonal im Land. In der zweiten Verhandlungsrunde haben die Arbeitgeber ein Angebot vorgelegt. Der Gewerkschaft Verdi ist das aber viel zu niedrig. Statt den angebotenen 4,7% fordert Verdi 7,5% mehr Lohn. Die Gewerkschaft kritisiert, dass das Angebot kaum die Inflation ausgleicht. Die Arbeitgeber hatten auch eine Prämie vorgeschlagen für Mitarbeiter, die wenig krank sind. Für jeden Krankheitstag gibt's dann weniger Prämie. Für Verdi ist das der völlig falsche Anreiz. Die Tarifverhandlungen sollen Anfang Juli weitergehen. Bis dahin müssen Patienten an den Unikliniken wohl mit weiteren Streiks rechnen, wie zuletzt am Montag und Dienstag in Freiburg. 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
0: Um 8:02 guten Morgen auf die Straßen. Der übliche Berufsverkehr, Baustellenstaus, da braucht ihr gerade am längsten auf der A5 Richtung Basel ab Efringenkirchen bis zum Dreieck Weil am Rhein. 10 Minuten plus und auf der B34 Schwörstadt Bad Säckingen vor der Baustelle aktuell 35 Minuten.
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0: Von euch gemeldet, Dankeschön. Heute Morgen auf der B3 Richtung Freiburg, Höhe Gundelfingen, da gilt 100. B317, Ortsdurchfahrt Schlechtnau im 70er. Und B31 Richtung Freiburg, Höhe Hinterzarten in der Baustelle im 30er. 0800 50 60 106. Sagt Bescheid, wenn ihr was seht. Wir sagen es weiter. Gute Fahrt den Tag.
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0: Und mit euch. Danke fürs Einschalten an diesem Donnerstag.
4: Ja, Sally, der Sommer, der zeigt sich wieder von seiner ganz heißen Seite, ne?
5: Ja, Mann, bis zu 36 Grad heute.
0: Oh. Und es wird noch heißer. Oh. Mach den Beat nie wieder leiser. Da kommt eine Sache ganz sicher ganz viel unserer Literweise zum Einsatz, und zwar die Sonnencreme.
4: Jawohl, ja. Und im Frühstücksclub cremen wir euch gleich ein.
0: Jawohl. Und der Lennart mit seinen großen Pranken, ich sag euch, ja, der kann den Rücken eincremen. In 7 Minuten alle Fakten, die ihr wirklich wissen solltet, rund um die Sonnencreme. Im Punkto auch, wie lange kann ich die eigentlich benutzen?
4: Ja.
0: Vorher Käffchen.
4: Käffchen mit 2 Stück Zucker und Lieblingssongs. Hammer 2000er von Robbie Williams und mit frische Kick David Guetta und Gone, Gone, Gone.
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0: Guten Morgen, hier ist Baden FM, der Frühstücksclub mit Peter und Lennart.
1: Sally, kannst du auch ein bisschen zu mir rüberwedeln?
0: Ja, zu dir auch noch. Wir machen den Ventilator gleich wieder an, wenn das Mikrofon aus ist. Leute, es ist so heiß. Ne? Ja. Jetzt ist die Hitze wirklich bei uns angekommen. Heute bis zu 36 Grad Sonnenschein. Da wird sich hoffentlich aber auch wieder eingecremt. Viel trinken. Also achtet darauf, dass ihr gut durch die Hitze kommt. Wir müssen mal ganz kurz mit ein paar Mythen aufräumen. Im puncto Sonnencreme. Mein lieber Lennart, Hand aufs Herz. Wie alt ist die Sonnencreme, die du gerade zu Hause hast?
1: Ah, ich glaube, die habe ich mittlerweile ganz stolz schon seit 3 Jahren bei mir im Schrank.
0: Das geht nicht. Habe ich auch gedacht. Ne? Also ich habe zumindest noch die vom letzten Sommerurlaub. Ich meine, man kriegt die ja nicht leer.
1: Eben.
0: In einem Sommer. Und macht dann immer weiter. Das sollte man aber nicht tun. Achtung, die kann ablaufen, sagte Dermatologin Miriam König aus Freiburg.
2: Sonnencreme kann wie jede andere Creme auch ablaufen. Und das ist insofern gesundheitsschädlich, weil der ja entsprechende Angaben gemacht sind über den Lichtschutzfaktor. Und der ist einfach nicht mehr gewährleistet. Denn die UV-Filter, die enthalten sind, die zersetzen sich mit der Zeit. Und dann schützt die Creme eben nicht mehr zuverlässig vor zum Beispiel Sonnenbrand oder anderen Hautschäden. Und das ist eigentlich nicht das, was gewünscht ist.
0: Mit einem Mythos, mit dem müssen wir noch ganz kurz einmal aufräumen. Es ist nämlich, dass wenn ich jetzt zum Beispiel in der Sonne bin, im Schwimmbad oder am Baggersee und 2 Stunden später mich nochmal eincreme, erhöht das nicht automatisch den Sonnenschutz. Stimmt das?
2: Nein, das ist nicht so, denn die Hautzellen müssen sich regenerieren. Also in der Regel sagt man, dass das schon einige Stunden, sagen wir mal die Nachtruhe beispielsweise, braucht, bis die Hautzellen sich regeneriert haben und dann praktisch neu wieder dieser Schutz gerechnet werden kann.
1: Peter, ich muss dir sagen, in meinem Leben alles falsch gemacht.
0: Und trotzdem so alt geworden. Also, ihr lieben Leute, Sonnencreme ist gut, aber plus natürlich auch Schattenplätze suchen. Ihr seid auf der sicheren Seite. Kommt gut durch die Hitze. Wir sind bei euch mit coolen Hits gegen die Hitze hier bei Baden.

0: Kirchhofen oder Ehrenkirchen Richtung Pfaffenweiler ist total verstopft.
1: Ja, hier aktuell 10 Minuten plus. Danke, Eva. Baden FM um 7:45 mit einem schnellen Wetter- und Verkehrsupdate. Da auf jeden Fall gerade Richtung Freiburg mehr Zeit einplanen, 10 Minuten. Außerdem gut aufpassen auf der A5 Richtung Basel. Zwischen Freiburg Nord und Mitte steht ein kaputtes Auto. Von Eva rüber zu Hannelore, die hat einen neuesten Blitzer.
2: Neustadt Richtung Kappel bei der Gutachbrücke im 30er hat sich heute Morgen der Blitzer verirrt. Er steht da.
1: Gut aufpassen. Danke, Hannelore.
2: Gut, einen schönen Tag noch.
1: Wünschen wir dir auch. Komm gut durch die Hitze.
2: Ja, also ich habe heute Morgen jetzt schon gelüftet. Jetzt habe ich alles verdunkelt wieder und nachher gehe ich ein bisschen raus.
1: Abkühlen,
2: im
1: Schatten.
2: Wald, da ist noch schön kühl.
1: Ja, vor allem oben im Schwarzwald. Guter Tipp. Oder vielleicht auch einfach mal in Freiburg zum Beispiel oder generell Kirchen sind ja auch noch kühl. Mhm. Supermärkte.
3: Du, pass auf, wir haben bei uns in Tingen einen neuen Supermarkt. Fängt mit E an, hört da auf. Nein, ja. Ist es nicht Aldi. Und da habe ich was entdeckt. Ganz neu. Ist für mich völlig frisch. Da ist so ein begehbarer Kühlschrank. Da gehst du rein.
1: Begehbar.
3: Da machst du die Tür auf, ist runtergekühlt für die Getränke. Das habe ich neu entdeckt und cool. Da werde ich mich reinbegeben und werde dann diese Hitze sicherlich ertragen.
1: Das ist auch eine gute Idee. Wenn ihr nicht so einen begehbaren Kühlschrank habt, da gibt es ja auch generell in Supermärkten, ne? Hat man ja, ja so frische Abteilungen. Da kann man mal die Tür aufmachen, sich kurz erfrischen.
3: Oder reinlegen.
1: Kommt gut durch den 36 Grad Donnerstag.

0: sieben Minuten noch, dann ist es 8:30. Guten Morgen, hier ist Baden FM, der Frühstücksclub mit Peter und Lennart.
1: Ja, Sally, und gestern ganz großes Spiel bei der WM, nämlich England gegen Kroatien. Ja. Und du bist ja so ein bisschen England-affin.
0: Ja.
1: Hat's dir gefallen?
0: Ich fand, das war tatsächlich bisher das beste Spiel, das ich gesehen habe bei der WM. Also da wurde uns ordentlich was geboten. Und was ich ja auch richtig geil fand, hat man am Rand ein bisschen mitbekommen, die Fans, die englischen Fans, haben, als die Trinkpause kam, da haben die ja die FIFA ausgebuht. Also das fände ich gut, wenn das jetzt ein bisschen die Runde machen würde.
1: Du, fehlt nur noch das Ergebnis?
0: Ja, 4-2. England, also Harry Kane, ne? wieder Harry Kane ist er über das Spielfeld. 4-2 hat England gewonnen.
1: Der Baden FM Frühstücksclub mit Peter und Lennart Sally und allen deinen Lieblingssongs gleich mit Michael Schulte und 5 AM nach 8:30 bei Baden FM.
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1: Ganz oben auf dem Feldberg auch schon 21 Grad gemessen in der Freiburger Innenstadt. 23 Grad, das wird heute richtig heiß, bis zu 36 Grad am Nachmittag. Viel Sonnenschein, so dann auch morgen 37 Grad möglich, am Abend allerdings Hitzegewitter erwartet.
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3: Mit Benjamin Resetz. Hallo, schönen guten Morgen. Sie erregt die Gemüter und spaltet auch das Freiburger Rathaus. Seit knapp einem halben Jahr gibt es in Freiburg jetzt schon die Verpackungssteuer. Und seitdem hat sich tatsächlich auch einiges verändert. Zufrieden ist Freiburgs Oberbürgermeister Martin Horn aber trotzdem nicht. Er sagte Baden FM:
4: Selbstverständlich gibt es Veränderungen. Ich glaube, man sieht auch eine Änderung am Konsum. Ganz viele Gastronomen klagen ja auch im Rückgang der Umsätze. Und dementsprechend gibt es allein dadurch schon weniger Verpackungen. Das darf aber eigentlich nicht unser Interesse sein, sondern wir sollten Gastronomie unterstützen. Und der Gemeinderat wird im Oktober nicht nur über die aktuellen Entwicklungen informiert, sondern wird darüber auch beraten und dann gegebenenfalls auch die Verpackungssteuer nochmal deutlich verändern.
3: Genaue Zahlen, wie sich die Verpackungssteuer zum Beispiel auf den Müll in Freiburg auswirkt, gibt es laut Stadt bisher noch nicht. Wer im Internet einen Vertrag abschließt, erledigt das oft mit einem einzigen Klick. Den rückgängig zu machen ist aber meistens nicht so leicht. Damit ist ab morgen Schluss, denn ab dem 19. Juni wird der Widerrufsbutton auf Webseiten und in Apps zur Pflicht. Das erklärte Ziel des Gesetzgebers: Ein Online-Widerruf muss künftig genauso schnell und unkompliziert möglich sein wie der Kauf selbst. Die Schwarzwaldmarie kommt unter die Haube. Inzwischen ist die Playmobil-Figur in der traditionellen Schwarzwaldtracht mit Bollenhut und Kirschtorte ja Kult. Jetzt bekommt Marie einen bodenständigen Schwarzwald-Bub an ihre Seite und wird ihn sogar heiraten. Hannes heißt das männliche Pendant zur Schwarzwaldmarie und auch er trägt eine originalgetreue Tracht aus dem Schwarzwald. Und Marie, die trägt in Zukunft den traditionellen Hut mit schwarzen Bollen für verheiratete Frauen. Wir sagen Glückwunsch! Ein echtes Spektakel gab es am Abend bei der Fußball-Weltmeisterschaft in Nordamerika. Da hat England in einem sehr unterhaltsamen Spiel Kroatien mit 4:2 besiegt. Davor war Portugal nicht über ein 1:1 gegen die Demokratische Republik Kongo rausgekommen. Ghana besiegte Panama 1:0 und Kolumbien hat sich 3:1 gegen Usbekistan durchgesetzt. 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
1: Um 8:35, guten Morgen auf die Straßen. Gute Nerven allen, die gerade in den üblichen Baustellenstaus stehen. Dazu kommen noch Gefahrenstellen auf der A5 Richtung Basel. Zwischen Herbolzheim und Riegel ein kaputtes Auto. Weiter zwischen Freiburg Nord und Mitte ebenfalls nochmal ein Pannenauto. Dann weiter auf der A5 Richtung Basel. Zwischen Efringenkirchen und dem Dreieckweil am Rhein aktuell 3 Kilometer Stau. Da braucht ihr 15 Minuten länger. Und 10 Minuten plus aktuell immer noch auf dem Schneckental-Highway. Hier ab Kirchhofen bis Pfaffenweiler. 10 Minuten.
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1: Danke euch fürs Melden. In der Mozartstraße in Malzutin heute Morgen im 30er. Außerdem B317 in der Ortsdurchfahrt Schlechtnau im 70er. Und auf der B31 in der Baustelle Höhe Hinterzarten, wenn ihr Richtung Freiburg fahrt, im 30er. 0800 50 60 106. Die Nummer für mehr. Sagt uns Bescheid, wir sagen es weiter. Kommt gut und
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0: 20 vor 9. Schönen guten Morgen am Donnerstag. 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
1: Sally, alle deine Lieblingssongs gleich mit Shania Twain und ihr größter Hit aus den 90ern, That Don't Impress Me Much. So, und jetzt mal eine Frage in die Runde.
0: Ja.
1: Hat da jemand mal eine Kippe für mich?
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3: Jeder kennt einen und wer nicht, der ist es vermutlich selbst. Ein Schnorrer. Einer, der sich gerne durchschlägt, ohne selbst zu zahlen. Das Wort Schnorrer hat seine Wurzeln im Jiddischen. Schnorren bedeutete ursprünglich bitten oder betteln. Im Laufe der Zeit wurde dieses Wort dann aber umgewandelt und es ging nicht mehr um jemanden, der aufrichtig um etwas bittet, sondern um jemanden, der sich im Alltag gerne durchmogelt. Eure Mariella Mischial.
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0: Tage liegen vor uns in Baden. Heute bis zu 36 Grad. 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
1: Salut.
0: Das ist auch ganz geil, ne? Ab ins Freibad, Eis essen, kühl halten, so eine Siesta-Stimmung am Nachmittag. Und abends, wenn es dann angenehmer wird, Grill anschmeißen. Der Sommer in Baden, den feiern wir mit euch gemeinsam. Bei euch auf eurer Grillparty.
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1: Jawohl, ja.
0: 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Schnelles Wetter und Verkehrsupdate um 8:45. Heute, wie gesagt, Sonne satt, heiß, 36 Grad in der Spitze. Auf den Straßen zwei Gefahrenstellen, gerade auf der A5 Richtung Basel. Einmal zwischen Herbolzheim und Riegel kaputtes Auto und weiter zwischen Freiburg-Nord und Mitte auch nochmal ein Brandauto. Blitze heute Morgen im Schwarzwald, unter anderem Titisee-Neustadt Richtung Kappel bei der Gutachbrücke im 30er. Kommt gut und sicher an.
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Jetzt euer Lieblingssong von Leonie bei Baden FM.

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3: Es wird 9 Uhr und wir haben schon 25 Grad in der Region. Da ist noch einiges mehr drin. Das ist ja noch angenehm, 25 Grad. Bis zu 36 haben wir heute aber an der Spitze. Das wird ganz schön heiß am Nachmittag. Gibt auch eine Hitzewarnung, also schaut, dass ihr euch kühl haltet. Viel trinkt, mindestens 2 Liter Wasser. Und Schattenplätze aufsucht. Morgen geht das weiter mit der Hitze in Baden, am Abend mit Hitzegewitter.
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4: Mit Benjamin Resetz. Hallo, schönen guten Morgen. Ihr habt es schon gemerkt, es ist sehr heiß und trocken bei uns in Baden. Und das bedeutet, dass auch die Waldbrandgefahr in der Region steigt. In den meisten Kreisen herrscht Gefahrenstufe 3 oder 4 von 5. Wenn es aber weiter trocken bleibt, kann regional

0: auch die höchste Gefahrenstufe ausgerufen werden. In Weil am Rhein gibt es schon Schutzmaßnahmen. Rauchen und Grillen sind im Wald rund um Weil jetzt verboten, auch an offiziellen Feuerstellen. Die Gefahr, dass Funken überspringen, ist laut Stadt einfach zu groß. Sie ruft die Bürger außerdem auf, nur gut abgelöschte Grillkohle zu entsorgen und keine Zigaretten oder Glasscherben in den Wald zu werfen. Wer Rauch oder ein Feuer entdeckt, soll sofort die Feuerwehr alarmieren. Heute startet die Art Basel, die weltweit größte Messe für moderne und zeitgenössische Kunst in der Schweizer Grenzmetropole. Über 290 Galerien präsentieren die Werke von mehr als 4000 Künstlerinnen und Künstlern aus aller Welt. Was man bei all der Auswahl nicht verpassen sollte, erklärt Stefanie Seidel, Leiterin für Gegenwartskunst am Kunstmuseum Basel.
1: Also auf jeden Fall sehen sollte man die Soloausstellung von Chao Fei, einer chinesischen Künstlerin, die im Haus Gegenwart ist, in der St. Alban Vorstadt am Rhein, und auf 2000 Quadratmeter können Sie bis zu 20 immersive Installationen erleben mit Kunstwerken von den 90ern bis 2025.
0: Nicht nur im Museum selbst, sondern auch drumherum gibt es jede Menge Ausstellungsflächen. Der Bundespräsident verlegt seinen Amtssitz nach Lörrach. Zumindest für 3 Tage. Frank-Walter Steinmeier wird von 30. Juni bis 2. Juli seine Aufgaben von Lörrach aus erledigen und will dabei auch mit den Menschen vor Ort ins Gespräch kommen. Der Besuch findet im Rahmen der Reihe Ortszeit Deutschland statt. Dabei besucht der Bundespräsident Regionen abseits der großen Metropolen. Und wenn er schon so nah an der Grenze ist, will Steinmeier auch eine Fahrradtour über die Grenze nach Basel unternehmen und natürlich auch das Stimmenfestival besuchen. 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
3: Um 8:58, guten Morgen auf die Straßen. Achtung nach wie vor, 2 Pannenautos auf der A5 Richtung Basel. Einmal, wenn ihr zwischen Herbolzheim und Riegel unterwegs seid. Und dann weiter zwischen Freiburg Nord und Mitte auch nochmal ein Pannenauto. Dann die A5 Richtung Karlsruhe. Zwischen Efringenkirchen und dem Dreieck Neuenburg. 2 Kilometer Stau, da braucht ihr 10 Minuten länger. Weiter zwischen Freiburg-Mitte und Thieningen, 3 Kilometer Stau, auch nochmal 10 Minuten plus. Und auf der B31 Richtung Freiburg zwischen Titisee und Breitnau-Höllsteig wegen der Baustelle Stop and Go 5 Minuten noch oben drauf.
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3: Danke euch fürs Melden. Heute Morgen B3 Richtung Freiburg, Höhe Gundelfingen im 100er. Dann auf der B31 Richtung Freiburg, Höhe Hinterzarten in der Baustelle im 30er. B317, Ortsdurchfahrt schlecht, 79er. Und Titisee Richtung Kappel bei der Gutachbrücke, da gilt 30. Wenn was fehlt, sagt Bescheid, wir sagen es weiter. 0800 50 60 106, gerne auch per WhatsApp-Sprachnachricht. Kommt gut und sicher an.
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4: Guten Morgen am Donnerstag.
5: Ja, Sally, heute Abend vermutlich steigt uns wieder überall der Grillduft in die Nase.
4: Na, es ist mitunter der beste Duft im Sommer. Die badischen Grills glühen, was die Kohle hergibt.
5: Ja, es sei denn, ihr bevorzugt den Gasgrill. Und jetzt kommt der Hammer.
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5: Ja,
4: jetzt ein Feschbar-Käffchen.
5: Unbedingt. Käffchen mit 2 Stück Zucker und Lieblingssongs. Aus den 2000ern die fantastische Emily und hier Miles Smith ganz frisch mit Stay.
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1: Ich würde am liebsten selbst machen, Lennart.
2: Ja, dann mach doch.
1: So geil, darf ich ja nicht. Und das ist ja so halb machen wir ja mit, weil wir kommen ja auch zu euch und feiern mit euch euer Grillfest. Jetzt anmelden auf baden.fm für die Fleischeskalation. Guten Morgen, Julia. Du hast dich auch angemeldet, oben im Schwarzwald in Bonndorf. Da geht's mit der Hitze. Macht dir die Hitze was aus?
3: Nein, das muss man genießen, wenn schon mal Sommer ist bei uns in Deutschland.
1: Bist du so eine, die so heiß drauf ist, ja?
3: Aber absolut.
1: Geil. Also bisher habe ich nur Leute, die Angst haben, sagen, oh ja, 25 Grad, das ist perfekt, aber nicht über 30. Aber ich finde das auch gut, wenn Leute diese Hitze mal feiern.
3: Ja, ich finde schon geil, wenn es warm ist.
2: Apropos feiern.
1: Was steht als nächstes an?
3: Als nächstes steht meine Hochzeit an.
2: Deine Hochzeit?
1: Julia, herzlichen Glückwunsch.
2: Glückwunsch.
3: Dankeschön.
2: So, wie viele Gäste erwartet ihr?
3: Circa 45 bis 50
2: Personen. Oh, nicht schlecht.
3: Also zumindest zum Abendessen. Der Sektempfang findet mittags statt. Mhm. Und da sind mehrere Personen, weil mein Traum war immer, meine komplette Familie einzuladen. Mhm. Und mein Papa hat halt allein schon 5 Geschwister und dann noch meine ganzen Cousinen und Cousins und deren Kinder mittlerweile. Und deswegen ist der Sektempfang noch mal größer mit knapp 100 Personen. Aber abends zum Abendessen sollten nur so 50 Personen da sein.
2: Wird gegrillt?
3: Ja, genau.
1: Ja, schön, ey. Und der Grillmeister, wer macht das? Also dein Mann?

0: an oder du im Brautkleid?
1: Nee. wir haben einen Smoker organisiert von einem Kollegen von meinem zukünftigen und von meinem Papa, der beste Freund, der ist Koch, der hat gesorgt, der grillt für uns.
2: Ach super.
1: Genau.
0: Okay, und dann dachtet ihr, das wäre doch super, wenn Baden FM vorbeikäme, wir zusammen in die Metzgerei Reichenbach fahren und einfach das ganze Grillgut auf unsere Kappe kaufen.
1: Das wäre der Oberbörner, wenn das klappen würde.
0: Da habt ihr aber so recht, genau dafür sind wir ja da. Wir drücken euch genau. Da ganz feste die Daumen. Es ist wirklich egal, für welches Event, ob Firmenfeier, ob Hochzeit, das wäre ja richtig schön. Wir kommen ja vorbei, würden dann auch mit dir anstoßen. Also die Liebe feiern oben im Schwarzhals, wie schön. Toi, toi, toi.
1: Vielen Dank.
2: Und however, ich wünsche euch eine fantastische Hochzeitsfeier und ganz, ganz viel Liebe in eurem Leben.
1: Dankeschön, das werden wir haben.
0: Von mir auch. However, Lennart, ich kann gar nicht glauben, dass du das gerade gesagt hast, however.
2: Habe ich das gesagt?
0: Hat er gesagt,
2: was hast heißt du gehört? Das?
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6: 36 Grad heute in der Spitze. Jetzt schon über 20 Grad bei uns in Baden. Blauer Himmel, Sonne satt den ganzen Tag. Morgen gegen Abend Hitzegewitter. Es geht weiter mit der Hitze die kommenden Tage.
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7: Mit Benjamin Resetz. Hallo, schönen guten Morgen. Was sich bewährt hat, darf auch gerne so weiterlaufen. Die Freiburger Abfallwirtschaft arbeitet auch in den nächsten Jahren mit dem großen Entsorgungsunternehmen Remondis zusammen. Das gaben beide jetzt bekannt und lobten die gute Kooperation. Freiburgs Umweltbürgermeisterin Christine Buchheit sagte uns dazu:
8: Wir sind fest davon überzeugt, dass das Zusammengehen mit einem großen privaten Partner uns wirklich langfristig hilft. Wir haben ja viel vor. Wir wollen als Stadt klimaneutral werden. Jetzt haben wir hier einen Partner mit Remondis, der weltweit tätig ist und den gleichen Anspruch hat, zu sagen, wir müssen hier besser werden. Wir müssen voranschreiten, wir müssen die Kreislaufwirtschaft stärken. Und der natürlich Erfahrungen einsammelt, von denen wir hier profitieren können. Das wirkt sich unmittelbar aus und da sind wir davon überzeugt, dass uns das für die Zukunft hilft.
7: Remondis hat sich in einer europaweiten Ausschreibung durchgesetzt. Für die Menschen hier bedeutet das keine Änderungen. Die Schwarzwaldmilch wächst weiter. Und das, obwohl der Markt wirklich kein leichter ist. Trotzdem ist der Umsatz im vergangenen Jahr um gut 4% auf rund 271 Millionen Euro gestiegen. Ein Rekordwert für die Freiburger Genossenschaftsmolkerei. Erfolgreich waren vor allem Protein-, Bio- und laktosefreie Produkte sowie die Marken Landliebe und Ehrmann.

Gleichzeitig belasten eine Milchschwemme und sinkende Rohmilchpreise die Branche. Schwarzwaldmilch setzt darum auch immer stärker auf neue Geschäftsfelder, wie zum Beispiel Haferdrinks und Käse. Die Schwarzwaldmarie ist in kürzester Zeit zu einer der beliebtesten Playmobil-Figuren in Deutschland geworden. Schon mehrere

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2: 9.31 Uhr. Guten Morgen auf die Straßen. Achtung, wir fahren schneller auf der A5 Richtung Basel. Hier noch ein Pannenauto zwischen Freiburg Nord und Mitte. Dann die A5 Richtung Karlsruhe zwischen Riegel und Hust, 7 Kilometer Stop and Go, da braucht ihr 15 Minuten länger. Und davor zwischen Efringenkirchen und dem Dreieck Neuenburg, 2 Kilometer Baustau, 8 Minuten plus. 10 Minuten sind es noch mehr auf der B317 Richtung Titisee Neustadt zwischen Feldberg Passhöhe und Feldberg Bärental, hier Stop and Go.
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2: Von euch gemeldet, Dankeschön. Titisee Neustadt Richtung Kappel bei der Gutachbrücke heute Morgen im 30er. Außerdem auf der B3 Richtung Freiburg, Höhe Gundelfingen, da gilt 100. Und auf der B31 Richtung Freiburg, Höhe Hinterzarten, in der Baustelle bei der Tankstelle im 30er. 0800 50 60 106. Das ist die Nummer für mehr. Sagt Bescheid, wir sagen es dann weiter. Gute Fahrt.

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1: Ob jetzt daheim beim Eincremen der Kids für die Kita oder bei der Thermoskanne auffüllen für die Arbeit. Jeder kann wieder mitraten und im Frühstücksclub zockt jetzt Nicole aus Löffingen gegen unseren Peter und ganz nebenbei um einen knallroten Frühstückskaffeeport. Salut Nicole.
2: Hi.
1: Hallo,
2: servus.
1: Guten Morgen.
2: Guten Morgen.
1: Löffingen im Hochschwarzwald bei den heißen Temperaturen im Tal schauen wir neidisch hoch zu euch. Immer ein paar Grad weniger, stimmt's?
2: Ja, aber heute ist auch schön warm.
3: Ich wollte schon sagen, also
2: endlich mal wieder.
3: Viel nimmt sich da nicht und die kommenden Tage wird das sogar so krass, dass ab 1500 Metern selbst über 1,5 die Temperatur nicht unter 20 Grad gehen. Und das heißt, wissen wir, Tropennächte.
1: Oh.
3: Ja. Wir schwitzen gemeinsam.
2: Ja. Ja, bei euch in Freiburg ist wahrscheinlich schlimmer wie bei uns oben.
1: Aber die Hitze schweißt uns zusammen. Liebe Nicole, jetzt heißt es nicht lang schnacken, Peter knacken. Hier die Spielregeln. Wir suchen einen Begriff, zu dem gebe ich Tipps. Die werden genauer und genauer. Und wer meint, dann lösen zu können, ruft rein. Aber ist die Antwort falsch, gewinnt automatisch der andere. Nicole, ab in den Ring. Hier kommt der erste Tipp. Ich tue oft ziemlich weh.
3: Mhm.
2: Okay.
1: Ich halte oft mehrere Tage.
2: Okay.
1: Mhm. Bisschen konkreter?
3: Also ich habe schon eine Idee, aber das kann es nicht sein. Das würde mich überraschen.
1: Dann kommt hier der dritte Tipp. Ich entstehe auf der Haut.
2: Mhm.
1: Na, kommt, Kinders.
3: Ja, ich würde schon mutig sein, aber dann nehme ich noch einen, wenn Nicole da so entspannt klingt, nehme ich noch einen mit.
1: Ja. Okay, Achtung. Tipp Nummer 4. Ich bin oft extrem rot.
3: Pickel.

0: Grund.
1: Nein, du hast Pickel gesagt.
2: Und das war falsch.
1: Sonnenbrand sagen.
2: Ja, ja. Nicole, sagst du mal Sonnenbrand?
3: Ja, ich sag Sonnenbrand.
2: Richtig! Wir haben ihn gesucht, den Sonnenbrand.
1: Oh no.
2: Das war aber eine echte Fehlleistung heute von dir, Peter. Das kennt man gar nicht.
3: Ja, und ich habe eine rote Tasse mehr im Schrank.
2: Jawohl, ja. Herzlichen Glückwunsch. Nicole, so kann der Tag weitergehen. Dir ganz liebe Grüße hoch nach Löffingen.
3: Super, wunderbar, danke. Grüße nach Freiburg.
2: Wollt ihr unseren Peter auch mal knacken? Ja, dann ab auf baden.fm.
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Jetzt euer Lieblingssong von Ray Garvey bei Baden FM. 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
18: Ich glaube, das stimmt nicht so ganz. Hier heißt es, in Efringenkirchen hätten wir gerade 19 Grad und in Breisach 22. Das halte ich aber, weil wir in Freiburg schon 28 Grad haben, um 10 Uhr für etwas unrealistisch. Jedenfalls heiß ist es heute und die Sonne scheint den ganzen Tag. Wolken, Regen suchen wir vergeblich, wollen wir aber gerade auch nicht. Aber es wird noch viel, viel heißer in den kommenden Tagen. Also passt auf euch auf und vor allem trinkt genug.
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19: Mit Benjamin Resetz. Hallo, schönen guten Tag. Weniger Betrieb im Zolli. Der Zoo Basel hat 2025 weniger Besucher gezählt als im Jubiläumsjahr davor. Fast 7% weniger, um genau zu sein. Entsprechend sanken auch die Einnahmen aus Eintritten und Jahreskarten auf knapp 10 Millionen Franken. Trotzdem schließt der Zoo das Jahr mit einem kleinen Gewinn von gut 62.000.

0: 10.000 Franken ab. Möglich wurde das vor allem dank Spenden und Patenschaften. Zudem erhielt der Zoo höhere Beiträge vom Kanton Basel-Stadt. Im Zolli beschäftigt sind 250 Mitarbeitende. Hier hat sich also nichts verändert. Das Betriebsergebnis blieb zwar negativ, fiel aber besser aus als im Vorjahr. In Lörrach beginnt heute das Stimmenfestival. Im Burghof eröffnet die ivorische Sängerin Dobé Gnaoré das Musikfest mit ihrem bunten Auftritt voller Rhythmus und afrikanischem Sound. Bis 12. Juli steigt das Festival an mehreren Locations in der Stadt. Mit dabei sind unter anderem Foreigner, Leonie, die Donuts oder Capital Bra. Wenn am 1. Juli das Basler Kammerorchester im Burghof spielt, wird sogar Bundespräsident Frank-Walter Steinmeier im Publikum sitzen. Am Samstag ist Christopher Street Day in Freiburg. Mit Parade, vielen Menschen auf der Straße und einer Innenstadt im Partymodus, so wie man es am CSD halt kennt. Damit man sich nicht in die Quere kommt, endet der Freiburger Münstermarkt an diesem Samstag schon um 13 Uhr, eine Stunde früher als gewohnt. Die Freiburger Wirtschaft, Touristik und Messe GmbH bittet die Besucher um Verständnis für die Anpassung. Auch Kolumbien um Bayern-Star Luis Diaz ist erfolgreich in die Fußball-WM gestartet. Die Südamerikaner gewannen mit 3:1 gegen Usbekistan. Vorher hatte Ghana 1:0 gegen Panama gewonnen. Im Topspiel zwischen England und Kroatien gab es einen 4:2-Sieg für die Briten. Harry Kane erzielte 2 Tore. Und im ersten Spiel des Abends blamierte sich Portugal beim 1:1 gegen die Demokratische Republik Kongo. 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
0: Wir gucken auf die Straßen. Jetzt ist es 10.03 Uhr. Auf der A5 Richtung Karlsruhe zwischen Teningen und Rust haben wir 11 Kilometer Stop and Go. Da dauert es eine Viertelstunde länger. 10 Minuten wartet ihr auf der A5 Richtung Karlsruhe zwischen Efringenkirchen und dem Dreieck Neuenburg. Vor der Baustelle haben wir 1 Kilometer Stau. Und ebenfalls 10 Minuten sind es auf der B33 Richtung Donau-Eschingen zwischen Gutach und Gutach-Steingrün.
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0: Und auch Blitzer haben wir noch einige gemeldet, zum Beispiel an der B3 Richtung Freiburg, Höhe Gundelfingen. Sie haben ihn einfach auf die andere Straßenseite in die andere Richtung gestellt. Dort gelten auch noch 100. Gestern waren sie genau auf der anderen Seite, aber es ist die gleiche Brücke. B31 Richtung Freiburg, Höhe Hinterzarten in der Baustelle, im 30er stehen sie. An der B317 Ortsdurchfahrt Tottnau-Schlechtnau. Im 70 gelten dort oder Titisee-Neustadt Richtung Kappel bei der Gutachbrücke im 30er haben wir auch noch einen gemeldet. Habt ihr noch was gesehen? Dann sagt uns natürlich gerne Bescheid. Jederzeit kostenlos unter der 0800 50 60 106. Allen unterwegs eine gute Fahrt.
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2: Hallo zusammen, ich freue mich, dass ihr dabei seid. Und unser Lennart aus dem Baden FM Frühstücksclub, da könnte man ja meinen, dass der so an die 2.000-3.000 Lieblingssongs hat. Das ist aber auch gut so, denn zu jedem dieser Songs hat er eine Geschichte. Und auf den in 10 Minuten, beziehungsweise auf die Story, bin ich wirklich sehr gespannt. Denn ich verrate schon mal, worum es geht. Um Pink und einen sehr markanten Song von ihr. Naja, also wir warten, was der Kollege dazu zu erzählen hat. Und Musik gibt's bis dahin von Mark Ronson, Nothing Breaks Like a Heart. Gesungen wird da von der wundervollen Miley Cyrus und Holly Humberstone, die ist auch dabei. To Love Somebody schicke ich vorne weg. Hi.
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2: Ich möchte heute mal nicht über einen Lieblingssong sprechen, sondern über eine Lieblingsmusikerin von mir. Eine wunderbare Frau, die auch ganz offen über ihre Ehe spricht. Und hier möchte ich sie aus einem Interview zitieren. Wenn du zum ersten Mal zusammenkommst, betrachtest du diese Person als deine ganze Welt. Eine Person kann nicht deine ganze Welt sein. Du musst deine eigenen Leidenschaften haben, deine eigenen Freunde, deine eigene Zeit für dich, langfristige Beziehungen sind nicht einfach. Es ist viel, viel einfacher, von Beziehung zu springen, weil du dann nicht die Probleme beheben musst, die immer wieder auftreten. Du musst dich letztendlich selbst mit dir auseinandersetzen. Und von wem stammen diese klugen Worte? Von Pink, die seit 2006 verheiratet ist. Und hier ein Lennart-Lieblingssong von einer großartigen Frau. Pink mit You and Your Hand.
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9: Bis zu 35 Grad steht hier, bekommen wir heute. Im Moment sind es 28 in Freiburg, das ist der Spitzenwert. Wolken sehen wir keine, Regen sehen wir keine. Es ist einfach nur strahlender Sonnenschein und richtig, richtig Hochsommer.
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9: Auf den Straßen haben wir heute ein paar mehr Variablen als beim Wetter. Auf der A5 Richtung Karlsruhe zum Beispiel haben wir zwischen Teningen und Rust auf 10 Kilometern Stop and Go. Da dauert es eine Viertelstunde länger. Eine Viertelstunde Verzug auch auf der B33 Richtung Donaueschingen zwischen Gutach und Gutach-Steingrün wegen dichten Verkehr. Ansonsten kommt ihr aber wieder gut durch.
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9: Tittis in Neustadt Richtung Kappel bei der Gutachbrücke im 30er stehen sie. B3 Richtung Freiburg Höhe Gundelfingen im 100er haben sie einen hingestellt. B31 Richtung Freiburg Höhe Hinterzarten in der Baustelle stehen sie, da darf man 30 fahren. Oder in Bad Krozingen in der Basler Straße im 50er haben wir auch einen gemeldet. Unter der 0800 50 60 106 kann man uns jederzeit kostenlos melden, wenn man Staus oder Blitzer entdeckt hat. Allen unterwegs wünschen wir eine gute Fahrt.
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1: Ich bin ein echter Schwarzwälder. Ich bin in Schwarzwald geboren und ich spreche auch richtig Schwarzwälder. Und manchmal, auch schon wenn ich im Urlaub war, sind Sie ein Schweizer? Nein, ich bin ein Schwarzwälder.
2: Ich bin Dreisamtälerin. Bei uns spricht man ja schon wieder anders. Ja, aus Kirchzarten. Aber den Dialekt, den ihr da oben sprecht, ich finde, das ist der schönste in komplett Baden, Südbaden. Es hat schon so einen ganz kleinen Schweizer Touch, finde ich. Aber es ist so ein bisschen weicher noch. Also ich höre es wahnsinnig.
1: Meine Frau, die spricht nur Hochdeutsch, weil sie hat auch gesagt, wir haben nur einen Sohn, ich habe nie Zeit. Wir haben nur einen Sohn. Es ist halt einfach nichts Wahres. Und auf alle Fälle, mein Sohn, mit dem hätte sie immer Hochdeutsch gesprochen. Sie hat gesagt, er hätte es besser an der Schule.
2: Am besten ist natürlich zweisprachig, ne? Also wenn sie Dialekt und Hochdeutsch sprechen. Da hoffe ich bei meinem Sohn so ein bisschen drauf, dass er vielleicht beides mitkriegt.
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4: Bis zu 33 Grad sind heute drin bei uns in Freiburg zum Beispiel oder in Offenburg oder in Lörrach. Etwas tiefere Werte noch oben im Schwarzwald, aber auch nicht so richtig. In Tottnauberg sind es 27 Grad zum Beispiel im Moment und die Sonne scheint und scheint und scheint. Auch in den kommenden Tagen und es wird immer heißer. Bis zu 35 Grad sind morgen und übermorgen drin. Am Sonntag dann sogar bis zu 36, 37 Grad. Das wird knackig. Bitte trinkt genug. Guckt, dass ihr in der Mittagszeit und Nachmittagszeit ein bisschen im Schatten unterwegs seid und guck mal einfach, dass wir uns ein bisschen runterkühlen.
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4: Mit Benjamin Resetz. Hallo, schönen guten Tag. Weniger Betrieb im Zolli. Der Zoo Basel hat 2025 weniger Besucher gezählt als im Jubiläumsjahr davor. Fast 7% weniger, um genau zu sein. Entsprechend sanken auch die Einnahmen aus Eintritten und Jahreskarten auf knapp 10 Millionen Franken. Trotzdem schließt der Zoo das Jahr mit einem kleinen Gewinn von gut 62.000 Franken ab. Möglich wurde das vor allem dank Spenden und Patenschaften. Zudem erhielt der Zoo höhere Beiträge vom Kanton Basel-Stadt. Im Zolli beschäftigt sind 250 Mitarbeitende. Hier hat sich also nichts verändert. Das Betriebsergebnis blieb zwar negativ, fiel aber besser aus als im Vorjahr. In Lörrach beginnt heute das Stimmenfestival. Im Burghof eröffnet die ivorische Sängerin Dobe Gnahore das Musikfest mit ihrem bunten Auftritt voller Rhythmus und afrikanischem Sound. Bis 12. Juli steigt das Festival an mehreren Locations in der Stadt. Mit dabei sind unter anderem Foreigner, Leonie, die Donuts oder Capital Bra. Wenn am 1. Juli das Basler Kammerorchester im Burghof spielt, wird sogar Bundespräsident Frank-Walter Steinmeier im Publikum sitzen. Am Samstag ist Christopher Street Day in Freiburg. Mit Parade, vielen Menschen auf der Straße und einer Innenstadt im Partymodus, so wie man es am CSD halt kennt. Damit man sich nicht in die Quere kommt, endet der Freiburger Münstermarkt an diesem Samstag schon um 13 Uhr, eine Stunde früher als gewohnt. Die Freiburger Wirtschaft, Touristik und Messe GmbH bittet die Besucher um Verständnis für die Anpassung. Auch Kolumbien um Bayern-Star Luis Diaz ist erfolgreich in die Fußball-WM gestartet. Die Südamerikaner gewannen mit 3:1 gegen Usbekistan.

0: Afghanistan. Vorher hatte Ghana 1-0 gegen Panama gewonnen. Im Topspiel zwischen England und Kroatien gab es einen 4-2-Sieg für die Briten. Harry Kane erzielte 2 Tore. Und im ersten Spiel des Abends blamierte sich Portugal beim 1-1 gegen die Demokratische Republik Kongo. 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
0: A5 Richtung Basel. Zwischen Freiburg Nord und Freiburg Mitte steht ein kaputtes Fahrzeug. Bitte gut aufpassen. Auf der A5 Richtung Karlsruhe. Zwischen Theningen und Rust auf 10 Kilometern Stop and Go und eine Viertelstunde Verzug. Deswegen etwa 10 bis 15 Minuten länger dauert es auch auf der B33 Richtung Donaueschingen zwischen Gutach und Gutach-Steingrün.
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0: Sie stehen gerne in den Basler Straßen. Zum Beispiel in Bad Krozingen, da darf man 50 fahren. Oder in der Basler Straße in Mülheim, da darf man 30 fahren. Dann haben wir noch die B317, Ortsdurchfahrt Weil am Rhein im 50er. Die B3 Richtung Freiburg, Höhe Gundelfingen im 100er. Oder die B31 Richtung Freiburg, Höhe Hinterzarten in der Baustelle im 30er. Und das war's noch nicht. Eine komplette Übersicht mit allen Staus und allen Blitzern findet ihr jederzeit auf unserer Homepage oder in der Baden FM App. Allen unterwegs wünschen wir eine gute Fahrt.
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4: Einen schönen heißen Donnerstag wünsche ich euch. Ja, und der Wunsch ist ja bereits in Erfüllung gegangen. Ganz schön knackig warm da draußen. Perfekt, um die lauen Sommernächte zum Grillen zu nutzen. Ja, und genau deswegen gibt es ja von uns dieser Tage den Baden FM Grillbonus. Und Heike, die möchte damit einen ganz besonderen Geburtstag feiern. Das erzählt sie uns in 10 Minuten. Und bis dahin Musik von Linkin Park. What I've Done, Felix Herrn, der ist auch dabei. Und Pride habe ich entsprechend jetzt für euch. Hi!
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8: Maiwisch, das sommerliche 28 Grad haben wir schon in Freiburg, jetzt um 23:30. 28 auch in Rheinfelden oder 27 in Schliengen. Wir knacken die 30 Grad, bis zu 33 gibt es heute, bis zu 35 dann sogar morgen. Es wird jeden Tag ein bisschen heißer, es bleibt die Hitze, es bleibt sehr, sehr sommerlich. Vergesst nicht genug zu trinken, das ist ganz, ganz wichtig bei dieser Witterung und nicht zu sehr anstrengen um die Mittags- und Nachmittagszeit. Warten wir da, bis die Sonne ein bisschen tiefer steht.
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8: So ist es. A5 Richtung Basel zwischen Freiburg-Nord und Freiburg-Mitte. Gefahr durch ein kaputtes Fahrzeug. A5 Richtung Karlsruhe zwischen Theningen und Rust. 7 Kilometer Stop and Go. Da dauert es 10 Minuten länger. Auch 10 Minuten Verzug. B33 Richtung Donau-Eschingen zwischen Gutach und Gutach-Steingrün. Und auf der B34 Richtung Schaffhausen zwischen Dogern und Waldshut-Thiengen-Rheinbrücke.
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8: B3 Richtung Freiburg, Höhe Gundelfingen im 100er haben sie sich auf die Lauer gelegt. B294 in Winden in der Ortsdurchfahrt im 70er stehen sie. In Müllheim in der Basler Straße im 30er haben wir einen gemeldet. Oder 30 auch auf der B31 Richtung Freiburg, Höhe Hinterzarten in der Baustelle. Habt ihr noch was gesehen? Sagt gerne Bescheid unter der 0800 50 60 106. Allen unterwegs wünschen wir eine gute Fahrt und sicheres Ankommen.
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1: Endlich wieder Festivalsaison, Leute. Endlich wieder Open-Air-Musik erleben, in lauen Sommernächten den tollsten Bands der Welt lauschen. Das ist ab heute bis zum 12. Juli auch wieder beim Stimmfestival in Lörrach möglich. 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

0: Ja, natürlich. Foreigner, die feiern 50-jähriges Bühnenjubiläum und immer noch nicht müde. Immer noch unterwegs auf Tour und wie gesagt auch in Lörrach mit dabei. Wir haben Tickets für euch und zwar in einer halben Stunde. Foreigner in Lörrach, natürlich auch mit ihrem Wahnsinnssong. I want to know what love is. Den könnt ihr dann live erleben. In einer halben Stunde hau ich die Tickets raus.
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2: Der Satz, den ich heute am meisten gehört habe von den Kollegen, war: Es ist so heiß. Und es ist auch heiß. 30 Grad in Bad Krozingen, schon 29 in Kandern, 31 in Freiburg. Und es wird noch wärmer die kommenden Tage. Das Wetter bleibt praktisch gleich. Die Sonne scheint, es gibt kaum Wolken am Himmel. Morgen erreichen wir schon 35 Grad, so wie am Samstag. Am Sonntag sind dann schon 37 Grad drin. Wow, vergesst bloß nicht genug zu trinken. Das ist ganz wichtig. Und gerade in der Mittags- und Nachmittagshitze vielleicht lieber im Schatten aufhalten als in der prallen Sonne, ne?
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2: Mit Benjamin Resetz. Hallo, schönen guten Tag. Der Iran-Krieg scheint auf das Ende zuzugehen. Trotzdem hat er auch in der deutschen Wirtschaft Spuren hinterlassen. Das IFO-Institut hat berechnet, dass Deutschland durch teurere Energieimporte in diesem und nächsten Jahr 34 Milliarden Dollar verliert. Pro Kopf macht das ungefähr 400 Euro. Immerhin, die Experten erwarten, dass die Wirtschaft nun wieder leicht wächst. Basel testet neue Mobilitätshubs, Orte, an denen unterschiedlichste Mobilitätsmöglichkeiten gebündelt zusammenkommen. 5 solcher Standorte sind jetzt im Betrieb, unter anderem am Wettsteinplatz, am Barfüßerplatz und am Eisenbahnweg. Dort stehen Leihfahrräder, E-Scooter und teilweise auch Carsharing-Autos bereit. Am Eisenbahnweg arbeitet der Kanton dafür mit Roche zusammen. Auch Firmenautos, Parkplätze und E-Ladestationen können per QR-Code gebucht werden. Die Hubs sollen ÖPNV, Sharing-Angebote sowie den Fuß- und Radverkehr besser verbinden und für mehr Ordnung im öffentlichen Raum sorgen. Es ist noch eine ganze Weile hin, trotzdem laufen die Vorbereitungen für die Chrysanthema 2026 in Laa auf Hochtouren. Das Blumen- und Kulturfestival findet von 24. Oktober bis 8. November statt. In der Innenstadt entstehen wieder aufwendig gestaltete Blumenbeete, Kunst und interaktive Fotopunkte. Zu den Höhepunkten zählen eine Ausstellung mit floralen Holzskulpturen und jede Menge Musik- und Kulturveranstaltungen. Zum Programm gehören außerdem die Krönung der neuen Chrysanthemenkönigin, Familientage oder verkaufsoffene Sonntage. Die Stadt betont die wirtschaftliche Bedeutung des Festivals für Handel, Gastronomie und Tourismus. Der Bundespräsident verlegt seinen Amtssitz nach Lörrach, zumindest für 3 Tage. Frank-Walter Steinmeier wird von 30. Juni bis 2. Juli seine Aufgaben von Lörrach aus erledigen und will dabei auch mit den Menschen vor Ort ins Gespräch kommen. Der Besuch findet im Rahmen der Reihe Ortszeit Deutschland statt. Dabei besucht der Bundespräsident Regionen abseits der großen Metropolen und wenn er schon so nah an der Grenze ist, will Steinmeier auch eine Fahrradtour über die Grenze nach Basel unternehmen und natürlich auch das Stimmenfestival besuchen. 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
2: 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Es ist 12.

0: 5:03 Uhr auf der A5 Richtung Karlsruhe zwischen Efringenkirchen und dem Dreieck Neuenburg ist noch ein Kilometer Stau. Da dauert es 7 Minuten länger im Moment. Eine Viertelstunde Verzug auf der B33 Richtung Donaueschingen zwischen Gutach und Gutach-Steingrün. Da haben wir dichten Verkehr.
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0: Tittis in Neustadt Richtung Kappel bei der Gutachbrücke im 30er ist uns einer gemeldet worden. Dann haben wir diverse Baslerstraßen. Die in Mülheim, dort darf man 30 fahren. Und die in Bad Krozingen, da darf man 50 fahren. An der B3 Richtung Freiburg, Höhe Gundelfingen, unter der Brücke stehen sie. Da gibt es 100 als Geschwindigkeitsbeschränkung. Oder in Lörrach in der Unterdorfstraße, da sind es dann wieder. Darum 30. Habt ihr noch was gesehen? Dann teilt das uns gerne mit unter der 0800 50 60 106. Allen unterwegs wünschen wir eine gute Fahrt und sicheres Ankommen.
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2: Der Sonnenschein und die lauen Sommernächte bringen natürlich auch wieder die tollsten Festivals zurück in die Region. Das Stimmenfestival in Lörrach beginnt heute und dort werden in diesem Jahr auch Foreigner ihr 50-jähriges Bühnenjubiläum feiern. Und genau für dieses Konzert habe ich in wenigen Minuten Tickets für euch, aber erst in wenigen Minuten, bitte. Bitte ruhig bleiben, Leute. Bis dahin noch Musik von Coldplay. Die sollen ja live auch so wahnsinnig gut sein, habe ich noch nie erlebt. Steht aber auf jeden Fall auf der Bucketlist. A Sky Full of Stars und Leonie, Don't Worry, die gibt's jetzt. Hi.
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und auch die Festivals wieder da. Bei knallwarmen Temperaturen in unserer Region bedeutet das natürlich laue Sommernächte, in denen wir bei den tollsten Songs aller Zeiten mitsingen können. Ja, wir sind mittendrin im Baden FM Festival Sommer, denn ab heute bis zum 12. Juli steigt ja zum Beispiel auch wieder das Stimmenfestival in Lörrach und mit dabei ist eine absolute Kultband, die aktuell ihr 50-jähriges Bühnenjubiläum feiert. Wahnsinn! Und das mit Hits wie diesem hier. Sing!

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10: In Weil am Rhein haben wir schon 31 Grad, nicht 21 Grad, das wäre ja gar nicht so heiß. In Freiburg haben wir es schon 32. Es wird richtig, richtig hochsommerlich bei uns, nicht nur heute, sondern auch in den kommenden Tagen. Heute bis zu 33 Grad und keine Wolke am Himmel. Morgen werden es bis zu 35 und bis am Sonntag können es bis zu 37 Grad werden. Das ist so heiß, da muss man schon wieder echt aufpassen, sich nicht zu sehr zu überanstrengen und vor allem genügend trinken.
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10: Eine Viertelstunde geht es im Moment an der B34 Richtung Schaffhausen zwischen Albruck und Walzutingen, Rheinbrücke länger. Die B31A, den Autobahnzubringer Freiburg-Mitte, den haben wir jetzt auch wieder in unserer Auflistung mit drin. Da sind so 7 bis 10 Minuten, die man länger braucht, wenn man stadtauswärts Richtung Autobahn fährt. Und dann sind es 25 Minuten an der B33 Richtung Donaueschingen zwischen Hausach-Ost und Gutach-Steingrün.
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10: In Maulburg in der Teichmatt stehen sie im 30er-Bereich oder Titisee-Neustadt Richtung Kappel bei der Gutachbrücke im 30er. L126 Tottnau haben wir im 30er, haben sie sich da auch hingestellt. In Rheinfelden in der Grenzacher Straße gelten 30 und in Lörrach in der Unterdorfstraße genauso. Wir haben viele, viele in 30er-Zonen gerade im Moment. Das waren noch gar nicht alle, die wir aufgelistet haben. Eine Komplettauflistung findet ihr jederzeit auf unserer Homepage oder in der Baden FM App. Allen unterwegs wünschen wir eine gute Fahrt und vor allem kommt gut an.
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0: Garden FM ist hier am Donnerstag. Leute, Hitzewoche bei uns in Baden. Du liebes bisschen. Temperaturen also wirklich über 30 Grad. Die Sonne knallt und um die Ecke wartet ja quasi nur der nächste Sonnenbrand. Dass das nicht ganz so gut für unsere Gesundheit ist, darüber müssen wir nicht quatschen. Deswegen lasst uns gleich mal grundsätzlich beim Thema Sonnenschutz einsteigen und ein bisschen aufräumen. Und das macht man natürlich am besten mit einer Expertin. Miriam König ist Dermatologin in Freiburg. Miriam, was hat es denn jetzt eigentlich genau mit diesem Lichtschutzfaktor auf sich?
1: Also der Lichtschutzfaktor, wie der Name schon sagt, ist ein Faktor, also etwas, womit man multipliziert und in dem Fall Zeit. Es geht also um die individuelle Eigenschutzzeit, die bei jedem Menschen etwas anders ist und von bestimmten Situationen abhängt. Das ist die Zeit, die es braucht, bevor das der einzelne Mensch einen Sonnenbrand bekommt. Und diese Zeit lässt sich eben durch diesen Lichtschutzfaktor verlängern. Das heißt, wenn wir jetzt zum Beispiel davon ausgehen, dass jemand eine Eigenschutzzeit, also von 5 Minuten hat, dann würde ein Lichtschutzfaktor 30 einfach bedeuten, dass 30 mal 5 Minuten sich diese Person in der Sonne aufhalten kann, ohne einen Sonnenbrand zu kriegen.
0: Okay, und wenn ich dann nachcreme, erhöht sich dann der Lichtschutzfaktor oder müssen wir da auch ein bisschen aufpassen?
1: Wenn Sie jetzt nach 2 Stunden nachcremen und dann sagen, ja, jetzt habe ich ja nochmal 150 Minuten gewonnen. Nein, das ist nicht so, denn die Hautzellen müssen sich regenerieren. Also in der Regel sagt man, dass das schon einige Stunden, sagen wir mal die Nachtruhe beispielsweise, braucht, bis die Hautzellen sich regeneriert haben und dann praktisch neu wieder dieser Schutz gerechnet werden kann.
0: Okay, jetzt habe ich wirklich was gelernt. Vielen lieben Dank dafür. Diese Woche also ganz klar Sonnencreme in rauen Mengen auftragen und ab ins Freibad oder an einen Baggersee in der Region. Die ganzen Tipps zum Thema Sonnenschutz, zum Nachlesen, die findet ihr natürlich auch auf unserer Homepage auf baden.fm. Und viel trinken nicht vergessen. Wasser.

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3: Es ist heiß hier bei uns in Baden. 29 Grad derzeit in Wutöschingen, 31 in Schutterwalde, hängen ein paar Wolken am Himmel und in Durbach leicht bewölkt bei 29 Grad. Und es soll heute auch noch höher klettern, die Temperaturen. Es wird sonnig und sommerlich, nur leichte Wolken am Himmel bei bis zu 34 Grad heute. Und morgen geht's genauso weiter. Es wird sogar noch heißer. Erst abends haben wir dann ganz vereinzelt Schauer. Das Ganze morgen bei Topwerten bis 35 Grad.
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3: Mit Ruth Strätling, hallo. Weniger Betrieb im Zolli. Der Zoo Basel hat 2025 weniger Besucher gezählt als im Jubiläumsjahr zuvor. Wie viele genau es waren, weiß Benjamin Resetz aus der Baden FM Nachrichtenredaktion.
4: Fast 7% weniger, um genau zu sein. Entsprechend sanken auch die Einnahmen aus Eintritten und Jahreskarten auf knapp 10 Millionen Franken. Trotzdem schließt der Zoo das Jahr mit einem kleinen Gewinn von gut 62.000 Franken ab. Möglich wurde das vor allem dank Spenden und Patenschaften. Zudem erhielt der Zoo höhere Beiträge vom Kanton Basel-Stadt. Im Zolli beschäftigt sind 250 Mitarbeitende. Hier hat sich also nichts verändert. Das Betriebsergebnis blieb zwar negativ, fiel aber besser aus als im Vorjahr.
3: Nach einer waghalsigen Flucht vor der Polizei muss sich ein 25-Jähriger aus Mülheim seit heute vor Gericht verantworten. Der junge Mann war vergangenen August in Mülheim ohne Führerschein, dafür aber mit gefälschten Kennzeichen mit einem Auto unterwegs. Als die Polizei ihn kontrollieren wollte, flüchtete er dann mit hohem Tempo und rammte dabei auch noch ein geparktes Auto. Danach versuchte er noch zu Fuß wegzulaufen, wurde aber gefasst. Bei der anschließenden Polizeikontrolle merkten die Beamten, dass der Mann nicht nur keinen Führerschein und falsche Kennzeichen, sondern auch noch Drogen im Blut hatte. Dem 25-Jährigen droht jetzt eine Geld- oder sogar Gefängnisstrafe. Man merkt's momentan schon, wenn man rausgeht, es rollt eine Hitzewelle auf Deutschland zu. Heute und auch in den nächsten Tagen werden bis zu 38 Grad erwartet. Gerade hier in Südbaden wird es besonders heiß. Experten rufen die Bürger jetzt auf, sich gegen Hitze zu schützen. Wir sollten alle besonders viel trinken und gerade mittags lieber auf Sport draußen verzichten und im Schatten bleiben. Außerdem sollten Bürger am besten ihre Wohnungen kühl halten, zum Beispiel durch cleveres Lüften und abgedunkelte Fenster. Mitte Juli findet in Schopfheim wieder das Sommersound-Festival statt. Allerdings ohne Superstar Bonnie Tyler. Die britische Sängerin muss aus Gesundheitsgründen bis auf Weiteres all ihre Auftritte absagen, auch den in Schopfheim. Das teilten die Veranstalter des Sommersound jetzt mit. Wer Karten für das Konzert mit Bonnie Tyler in Schopfheim online gekauft hat, der bekommt sein Geld in den nächsten Tagen deshalb zurück. Vor Ort gekaufte Tickets können ab Montag direkt in den Vorverkaufsstellen zurückgegeben werden. Das Sommersound in Schopfheim findet vom 16. bis 19. Juli statt. Mit dabei ist zum Beispiel die Schweizer Rockband Gotthard. 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
3: Wir schauen auf die Straßen um 3:03. Ihr müsst derzeit ein bisschen mehr Zeit einplanen. Auf der A5 Basel Richtung Karlsruhe. Zwischen Efringenkirchen und dem Dreieck Neuenburg, da staut sich auf 1 Kilometer. Etwa 10 Minuten braucht ihr länger. Außerdem B33 Offenburg Richtung Donaueschingen. Zwischen Hausach-Ost-Umspannwerk und Gutach-Steingrün ist derzeit dichter Verkehr. Da müsst ihr mit etwa 20 Minuten mehr rechnen. Und auch auf der B34 ist was los. Und zwar Waldshutingen. Zwischen Dogern und Waldshutingen-Schmittenau-Rheinbrücke ist mal wieder dichter Verkehr. Hier braucht ihr 11 Minuten länger. Und einen kleinen Stau haben wir

0: Natürlich auch wieder in Freiburg auf der B31A, dem Autobahnzubringer Mitte. Da staut sich's ein bisschen zwischen Freiburg-Landwasser, St. Georgen, Heid und der Anschlussstelle Freiburg-Lehn-Mundenhof wegen der Baustelle. 5 bis 10 Minuten braucht ihr derzeit länger.
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0: Die Blitzer stehen. Titisee-Neustadt Richtung Kappel bei der Gutachbrücke im 30er. Dann haben wir einen Neuenburg in der Rheinstraße im 30er. In Elzach blitzen sie in der Waldkircher Straße im 50er. Und in Maulburg stehen sie in der Teichmatt im 30er. Falls ihr jetzt noch was seht, Staus oder Blitzer, ruft gern durch und sagt uns Bescheid. 0800 50 60 106. Ich wünsche euch allen eine gute Fahrt.
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2: Ich wünsche euch einen schönen Donnerstag und heute ist der Tag, an dem ich es nicht gerne, aber trotzdem zugebe, ich bin eine Schnorrerin. Und zwar bei einer Sache, bei Süßigkeiten. Wenn hier eine Tüte raschelt und ich sehe, jemand hat Gummibärchen oder eine Schokolade, da bin ich aber sofort am Tisch und sag, her damit. Schnorrer, jeder kennt sie, keiner mag sie. Und wir alle sind es doch ein bisschen hier und da, ne? Und deswegen kümmern wir uns in 10 Minuten auch um Schnorrer in unseren Aha-Momenten. Und guck mal, das müsst ihr überhaupt nicht schnorren, das bekommt ihr einfach so von uns. Musik, und zwar im Überfluss. Amy MacDonald, This is the Life. Und Ray Dalton, der ist auch dabei mit seiner Hammerstimme. Blood Running gibt's jetzt.

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1: Jeder kennt einen und wer nicht, der ist es vermutlich selbst. Ein Schnorrer. Einer, der sich gerne durchschlägt, ohne selbst zu zahlen. Das Wort Schnorrer hat seine Wurzeln im Jiddischen. Schnorren bedeutete ursprünglich bitten oder betteln. Im Laufe der Zeit wurde dieses Wort dann aber umgewandelt und es ging nicht mehr um jemanden, der aufrichtig um etwas bittet, sondern um jemanden, der sich im Alltag gerne durchmogelt. Eure Mariella Mischial.
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5: 29 Grad messen wir derzeit in Aachen. Hier hängen ein paar Wolken am Himmel. In Gutach im Breisgau 28 Grad und leicht bewölkt. Und in Uehlingen-Birkendorf mäßig bewölkt bei 28 Grad. Heute soll es auch relativ so weitergehen. Immer wieder kommt die Sonne raus, dazwischen leichte Wolken. Und es wird heiß in Baden. Die Topwerte 30 bis 34 Grad. Und morgen steht im Grunde nochmal dasselbe auf dem Plan. Es wird sonnig, leichte Wolken und sogar noch heißer. Erst abends ganz vereinzelt Schauer. Die Werte morgen 31 bis 35 Grad.
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5: Ihr müsst derzeit mehr Zeit einplanen auf der A5 Basel Richtung Karlsruhe zwischen Efringenkirchen und der Anschlussstelle Mülheim-Neuenburg. Da ist 2 Kilometer Stau, 10 Minuten braucht ihr länger. Außerdem B33 Offenburg Richtung Donaueschingen zwischen Gutach-Schwarzwaldbahn und Gutach-Steingrün braucht ihr auch 10 Minuten länger wegen dichtem Verkehr. Und dann haben wir noch die Gegenrichtung dabei, B33 Donaueschingen Richtung Offenburg, auch zwischen Hornberg-Nord und Gutach. Auch da braucht ihr 10 Minuten wegen dichtem Verkehr.
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5: Die Blitzer stehen in Weil am Rhein in der Hauptstraße im 20er. Hüfingen haben wir einen in der Alten Schlossstraße im 30er. In Lörrach blitzen sie in der Unterdorfstraße im 30er. Und in Mülheim im Markgräfler Land stehen sie in der Basler Straße auch im 30er. Falls ihr jetzt noch was seht, Staus oder Blitzer, ruft gern durch und sagt uns Bescheid oder schickt uns einfach eine WhatsApp an die 0800 50 60 106. Ich wünsche allen eine gute Fahrt.
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1: Bei vielen hat man ja wirklich den Eindruck, Grillen ist für sie die schönste Nebensache der Welt. Wenn man da so in den Garten guckt und da so riesige Grills stehen im Format eines kleinen Wagens, da sieht man Leidenschaft. 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
1: Heiß ist es hier bei uns in Baden. 30 Grad messen wir derzeit in Au. Da hängen ein paar Wolken am Himmel. In Simonswald auch leicht bewölkt bei 30 Grad. Und in Bad Bellingen scheint die Sonne bei 30 Grad. Es soll heute sogar noch heißer werden. Die Topwerte bis 34 Grad heute. Und morgen, da geht's genauso weiter. Es wird sogar noch heißer. Erst abends vereinzelt Schauer. Da wird's dann fast schon tropisch. Das Ganze nämlich bei Topwerten von 31 bis 35 Grad.
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1: Mit Ruth Strätling, hallo. Weniger Betrieb im Zolli. Der Zoo Basel hat 2025 weniger Besucher gezählt als im Jubiläumsjahr zuvor. Fast 7% waren es, um genau zu sein. Entsprechend sanken auch die Einnahmen aus Eintritten und Jahreskarten, und zwar auf knapp 10 Millionen Franken. Trotzdem schließt der Zoo das Jahr mit einem kleinen Gewinn ab von gut 62.000 Franken. Möglich wurde das vor allem dank Spenden und Patenschaften. Außerdem erhielt der Zoo höhere Beträge vom Kanton Basel-Stadt. In Oppenau in der Ortenau hat das gute Sommerwetter heute Nacht zwei junge Männer übermütig werden lassen. Sie sind ins Freibad eingebrochen und haben dort gefeiert. Die beiden Männer kletterten einfach über den Zaun und planschten dann in den Becken. Weil sie dabei ziemlich viel Lärm machten, fühlten sich die Nachbarn gegen 4 Uhr morgens aber gestört und riefen die Polizei. Die entdeckte die beiden 23 und 28 Jahre alten Männer nackt in einem Schwimmbecken. Das verstößt auch noch gegen die Badeordnung. Die Polizei brachte beide Männer nach draußen. Dort erkannten Mitarbeiter des Schwimmbads die beiden übrigens wieder und verhängten direkt ein Hausverbot. Die Schwarzwaldmarie ist in kürzester Zeit zu einer der beliebtesten Playmobil-Figuren in Deutschland geworden. Schon mehrere hunderttausend Exemplare sind verkauft worden. Damit die fesche Figur in Tracht und Bollenhut nicht mehr so allein ist, bekommt sie jetzt sogar einen Ehemann. Hannes wird der Schwarzwaldjunge heißen und auch eine originalgetreue Schwarzwälder Tracht tragen. Die Schwarzwaldmarie selbst kommt dann in Zukunft mit schwarzen Bollen auf ihrem Hut daher, wie sie eben verheiratete Schwarzwälderinnen tragen. 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
1: Wir schauen auf die Straßen um 14.02 Uhr. Ich habe eine Meldung von der A5 Basel Richtung Karlsruhe. Bitte aufpassen zwischen Bühl und Achern, da steht ein defektes Fahrzeug. Außerdem braucht ihr länger auf der A5 Basel Richtung Karlsruhe. Zwischen Efringenkirchen und dem Dreieck Neuenburg, da staut sich's auf 2 Kilometer. 10 Minuten braucht ihr länger. Und auch auf der B33 haben wir eine Verzögerung. Offenburg Richtung Donau-Eschingen. Zwischen Gutach, Schwarzwaldbahn und Gutach-Steingrün ist dichter Verkehr. 20 Minuten müsst ihr hier mehr einrechnen.
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1: Die Blitzer stehen Neuenburg am Rhein in der Rheinstraße im 30er. Dann haben wir einen St. Georgen am Schützen im 80er. In Hüfingen stehen sie in der alten Schlossstraße im 30er und in Weil am Rhein in der Hauptstraße im 20er. Falls ihr jetzt noch was seht, Staus oder Blitzer, ruft gern durch und sagt uns Bescheid. 0800 50 60 106. Ich wünsche euch allen eine gute Fahrt.
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2: Herrlich ist es da draußen, also wenn man Hitze mag, ne? Und den Sommer, das vorausgesetzt. Und natürlich bringt der Sommer nicht nur gute Laune und Fröhlichkeit mit sich, sondern auch eine gewisse Gefahr, wenn wir uns der Sonne aussetzen. Und genau die wollen wir minimieren und quatschen in 10 Minuten nochmal ausgiebig über Sonnenschutz, Leute. Ja, sicher, das ist ein ganz wichtiges Thema. Und Musik gibt's von Pink. Ja, Who Knew? Und Baby Rexha und Faithless habe ich auch mit dabei. Ein Hammer-Song, ganz neu ist der, selbstverständlich haben wir den für euch. New Religion, hi.
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schönen Donnerstag wünsche ich euch. Baden FM ist hier und ja, es ist heiß, Leute. Aber wir haben uns doch alle auf den Sommer gefreut, oder? Jetzt wollen wir den natürlich auch genießen. Das können wir aber nur, wenn wir anschließend nicht büßen müssen. Stichwort Sonnenbrand, Stichwort die Haut vergisst nie. Und deswegen müssen wir sie schützen. Also, wir gehen da direkt rein. Das brauchen wir gar nicht diskutieren. Wobei neulich hier bei uns in der Redaktion gab es tatsächlich zwei Kollegen männlicher Natur, die gesagt haben, hä, eincremen? Nee, das mache ich nicht. Finde ich unangenehm auf der Haut. Sag mal, Leute, geht es noch? Und dann gibt es natürlich das andere Lager, wir Damen. Ist wirklich so. Also da kann man jetzt wirklich so stereotyp sprechen, die gesagt haben so, hä, ich habe jeden Tag Sonnenschutz drauf. Ganz egal, ob die Sonne scheint oder nicht. Miriam König ist eine Dermatologin in Freiburg. Miriam, ist das jetzt richtig, dass man jeden

0: Tag Sonnenschutz auftragen muss oder nur bei Sonnenschein oder?
1: Nein, auch bei bewölktem Himmel kann es notwendig sein, Sonnenschutz zu verwenden. Und was extrem auffällig ist, es gab eine Umfrage vor einiger Zeit, die ganz deutlich gezeigt hat, dass die meisten Menschen im Urlaub Sonnenschutz verwenden, aber bei gleicher Sonnenintensität zu Hause das nicht verwenden. Also ich bin ein großer Befürworter der Situation, Sonnenschutz im Zweifelsfalle aufzutragen.
0: So, da machen wir doch keinen Fehler. Das müssen wir jetzt nur noch mit den Kolleginnen, mit denen eben nicht, den Kollegen hier bei Baden FM diskutieren. Ja, habt einen wunderbaren Sommer, genießt dieses herrliche Wetter und cremt euch ein, Leute, wirklich.

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17: 29 Grad sind es derzeit in Aachen, da hängen ein paar Wolken am Himmel. In Denzlingen auch leicht bewölkt bei 31 Grad. Und Haslach im Kinzigtal, da zeigt das Thermometer gerade 30 Grad und es ist auch leicht bewölkt. So geht's heute auch weiter. Sonnig, sommerlich und heiß in Baden, die Topwerte 30 bis 34 Grad. Und morgen haben wir es nochmal genauso. Nur noch wärmer. Erstmal abends kommen dann ganz vereinzelt Schauer. Es wird dann aber richtig heiß. Die Topwerte morgen 31 bis 35 Grad.
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17: wir schon auf die Straßen. Ich habe eine Meldung von der A5 Karlsruhe Richtung Basel. Bitte aufpassen zwischen Bühl und Achern, da steht ein defektes Fahrzeug. Außerdem müsst ihr mehr Zeit einplanen. Auf der B33 Offenburg Richtung Donaueschingen zwischen Hausach Ost, Umspannwerk und Gutach Steingrün ist dichter Verkehr. Da braucht ihr derzeit eine halbe Stunde länger. Wer kann, sollte also überlegen, ob er das umfährt. Auch auf der B

0: 31 staut sich Donaueschingen Richtung Freiburg. Zwischen Breitner Posthalde und Buchenbach-Falkensteig liegt der Verkehr derzeit 24 Minuten plus. Auch hier schaut zu, ob ihr da vielleicht außen rum kommt. Und dann haben wir nochmal die B33 Gegenrichtung Donaueschingen Richtung Freiburg. Zwischen Hornberg-Nord und Gutach-Schwarzwaldbahn braucht ihr auch mindestens eine Viertelstunde länger. Und auch auf der B31 Freiburg Richtung Donaueschingen haben wir noch was. Zwischen Kirchzarten und Buchenbach ist dichter Verkehr. 11 Minuten müsst ihr hier mehr einplanen.
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0: Die Blitzer stehen St. Georgen am Schützen im 80er, auf der B31 bei Friedenweiler im 100er, Fischingen, so rum wird ein Schuh draus, in der Binzener Straße im 30er und in Müllheim im Markgräfler Land blitzen sie in der Basler Straße auch im 30er. Falls ihr jetzt noch was seht, Staus oder Blitzer, ruft gern durch und sagt uns Bescheid. 0800 50 60 106. Ich wünsche allen eine gute Fahrt.
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1: 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Seit über 30 Jahren höre ich gerne Musik und gehe gerne auf Konzerte.
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2: Und bist du dann auch so einer, der zum Merch-Stand pilgert und sich Shirts kauft?
1: Shirts kaufe ich mir eigentlich tatsächlich fast immer welche. Da ist mein Kleiderschrank ziemlich voll. Ein T-Shirt ist dabei von 1996 noch, auch ein Metallica-T-Shirt, ist aber so hauchdünn, das traue ich mich gar nicht mal anzuziehen.
2: Wie Pergamentpapier.
1: Ja, genau.
2: Das kommt jetzt dann hinter Glas an die Wand, oder wie?
1: Selbstwahrscheinlich nicht, aber manche hängen tatsächlich auch schon im Keller unten, die ich dann einfach von der Kragenweite, sage ich mal, die so eng sind, dass ich gar nicht anziehen kann. Die hängen dann unten.
2: Also das heißt, du hast den Keller jetzt schon erwähnt, da hängen Konzerttickets, da hängen Shirts. Ist das so ein bisschen dein Schrein, dein Musikschrein?
1: Absolut, ja. Da hängen die Konzerttickets, da hängen dann signierte Tickets oder Fotos mit mir und jeweilige Künstler. T-Shirts, Poster dann, also Konzert.
2: So Plakate dann auch. Ja, cool.
1: Plakate, genau. Ja. Da ist eins dabei, das waren die Stones und AC/DC zusammen am Hockenheimring.
2: Mega.
1: Ja, das war toll.
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21: Heiß ist es hier in Baden. 31 Grad messen wir gerade in Riegel am Kaiserstuhl. Da hängen ein paar Wolken am Himmel. Balingen am Kaiserstuhl 30 Grad bei Wolken. Und in Iringen auch ein paar Wolken bei 30 Grad. So soll es heute den Rest des Tages auch weitergehen. Das Ganze bei örtlichen Topwerten hoch bis 34 Grad. Und morgen haben wir auch nochmal einen richtig heißen Sommertag vor uns. Erst abends vereinzelt Schauer, ansonsten sonnig und sogar noch heißer. Die Topwerte morgen 31 bis 35 Grad.
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21: Mit Ruth Strätling, hallo. Die Schwarzwaldmilch wächst weiter. Und das, obwohl der Markt wirklich kein leichter ist. Trotzdem ist der Umsatz im vergangenen Jahr um gut 4%

0: 10% gestiegen auf rund 271 Millionen Euro. Ein Rekordwert für die Freiburger Genossenschaftsmolkerei. Benjamin Resetz aus der Baden-FM-Nachrichtenredaktion. Wie kommt's?
1: Erfolgreich waren vor allem Protein-, Bio- und laktosefreie Produkte sowie die Marken Landliebe und Ehrmann. Gleichzeitig belasten eine Milchschwemme und sinkende Rohmilchpreise die Branche. Schwarzwaldmilch setzt darum auch immer stärker auf neue Geschäftsfelder, wie zum Beispiel Haferdrinks und Käse.
0: Unsere Nachbarn in der Schweiz könnten bald wieder neue Atomkraftwerke bauen. Der Nationalrat will das Neubauverbot für AKWs aufheben. Das fordern auch verschiedene Wirtschaftsverbände. Sie hoffen dadurch auf eine eigenständigere und billigere Stromversorgung. Konkrete Pläne für neue Kraftwerke gibt's bisher noch nicht. Die Schweizer Grünen haben aber schon angekündigt, dass sie das Referendum gegen die Pläne ergreifen wollen. Sie sind nämlich gegen neue Kraftwerke. In der Schweiz dürfen seit dem Reaktorunfall im japanischen Fukushima 2011 keine neuen Atomkraftwerke mehr gebaut werden. 4 alte AKWs sind aber noch in Betrieb, eines davon in Leibstadt, direkt am Rhein, in der Nähe von Waldshut-Tingen. Eine besondere Attraktion gibt's bald in Buggingen bei Müllheim. Passend zur Fußball-WM hat dort ein Landwirt ein Maislabyrinth in Form des WM-Pokals angelegt. Diesen Sonntag wird das Ganze offiziell eröffnet. Ab dann können Besucher auf gut 3000 Quadratmetern durch die verschlungenen Wege des großen Labyrinths irren. Wer es durchschafft, auf den wartet sogar noch ein Gewinnspiel. Dafür müssen die Besucher an mehreren Stationen Weltmeisterfragen beantworten. Das WM-Pokal-Maislabyrinth in Buggingen soll bis zur Maisernte diesen Herbst geöffnet bleiben. 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
0: 15:02 ist es. Wir schauen auf die Straßen. Da habe ich eine Meldung von der B33 Offenburg Richtung Donau-Eschingen. Zwischen Hausach-Ost-Umspannwerk und Gutach-Steingrün müsst ihr derzeit mehr Zeit einplanen, und zwar 23 Minuten. Da stockt's nämlich. Auch in der Gegenrichtung stockt's. B33 Donau-Eschingen Richtung Offenburg, und zwar zwischen Hornberg-Nord und Gutach-Schwarzwaldbahn. Auch hier dichter Verkehr, da braucht ihr 11 Minuten länger. Und auf der B31 staut sich's auch ein bisschen. Donau-Eschingen Richtung Freiburg zwischen Breitnau-Posthalte und Buchenbach-Falkensteig. Dichter Verkehr, hier braucht ihr 10 Minuten länger.
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0: Die Blitzer stehen Furtwang im Schwarzwald in der Trieberger Straße im 50er. Wir haben einen in Neuenburg am Rhein in der Rheinstraße im 30er und Müllheim im Markgräfler Land blitzen sie in der Basler Straße im 30er. Falls ihr jetzt noch was seht, Staus oder Blitzer, ruft gern durch und sagt Bescheid oder schickt uns einfach eine WhatsApp an die 0800 50 60 106. Ich wünsche euch allen eine gute Fahrt.
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6: Hallo, hallo zusammen. Ich hoffe, ihr kommt gut durch diese Hitzewoche hier in Baden und schafft euch vielleicht kleine persönliche Sommermomente. Meiner war heute Morgen, als ich mit dem Cabrio auf die Arbeit gefahren bin und so ganz klischeehaft Wind im Haar hatte, Sonne im Gesicht und die Sonnenbrille auf. Und dann geht's einem richtig gut, wenn dann noch gute Musik läuft. Und das machen wir. Wir spielen alle deine Lieblingssongs. Und in der nächsten Stunde haben wir wirklich Top of the Pop der männlichen Popkünstler für euch am Start. Nämlich Bruno Mars ist mit dabei, Harry Styles, und wir starten rein mit Alex Warren und Fever Dream.
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2: Mit 1,65 Meter ist er nicht der Größte, aber im Musikgeschäft ist er ein international gefeierter Musikstar. Peter Gene Hernandez, alias Bruno Mars. Sonne im Herzen hat der Bruno genug, denn er wird 1985 auf der sonnenverwöhnten Insel Hawaii geboren. Schon in Kindheitstagen wächst er mit Musik auf. Er steht zusammen mit den Eltern und seinen Geschwistern in einer Familienband auf der Bühne und imitiert schon als Vierjähriger Elvis Presley. Nach dem Schulabschluss hält ihn aber nichts mehr auf der Insel und er zieht los nach Los Angeles. Hier will Bruno seine Musikkarriere endlich so richtig ins Rollen bringen. Und wie so oft klemmt's am Anfang. Deshalb schreibt Bruno Songs für andere Künstler, wie zum Beispiel Flo Rida. Aber dann kommen sie, die Hits. Und mit ihnen auch die Schattenseiten. Drogen. Er wird mit Kokain erwischt. Heute ist das Geschichte. Eigene Einsicht und seine Langzeitfreundin Jessica hat ihn zurück auf den Boden geholt. Locked Out of Heaven ist eine Liebeserklärung an Jesse, die wir jetzt in vollen Zügen genießen.
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1: 30 Grad haben wir gerade in Simonswald, da hängen ein paar Wolken am Himmel. In Wolfach leicht bewölkt bei 30 Grad und in Lahr mäßig bewölkt bei 30 Grad. Heute geht es so auch so weiter. Es soll sogar noch ein bisschen heißer werden. Die Topwerte heute bis 34 Grad. Wir haben auch eine Hitzewarnung. Morgen geht es außerdem genauso weiter und es wird sogar noch heißer. Erst abends haben wir da vereinzelt kleine Schauer. Bis dahin Topwerte von 31 bis 35 Grad.
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1: Mit Ruth Streitling, hallo. Die Schwarzwaldmilch wächst weiter. Und das, obwohl der Markt derzeit wirklich kein

0: leichter ist. Trotzdem ist der Umsatz vergangenes Jahr um gut 4% gestiegen auf rund 271 Millionen Euro. Das ist ein Rekordwert für die Freiburger Genossenschaftsmolkerei. Erfolgreich war die Firma vor allem mit ihren Protein-, Bio- und laktosefreien Produkten sowie mit den Marken Landliebe und Ehrmann. Gleichzeitig belasten aber auch eine Milchschwemme und sinkende Rohmilchpreise die Branche. Schwarzwaldmilch setzt deshalb immer stärker auch auf neue Geschäftsfelder, zum Beispiel Haferdrinks und Käse. Wer aktuell rausgeht, der merkt es hier in Baden schon deutlich. Es rollt eine Hitzewelle auf Deutschland zu. In den nächsten Tagen wird es da richtig heiß, gerade hier in der Region. Örtlich gibt es am Wochenende bis zu 38 Grad. Fiona Reinhardt aus der Baden FM Nachrichtenredaktion hat deshalb Tipps, wie wir gut durch die Hitze kommen.
1: Allem voran gilt natürlich viel trinken. Durchs Schwitzen verlieren wir viel Flüssigkeit und das kann zu Kreislaufproblemen führen. Der Deutsche Wetterdienst rät außerdem dazu, körperliche Aktivitäten möglichst zu vermeiden und Räume kühl zu halten, zum Beispiel indem wir sie abdunkeln und nachts lüften. Besonders für ältere und kranke Menschen ist die Hitze eine starke Belastung, genauso wie für Schwangere und Kinder.
0: Verträge im Internet abschließen ist ziemlich leicht, oft genügt da ein einziger Klick. Diesen Vertrag dann wieder rückgängig zu machen, ist dagegen meistens nicht ganz so einfach. Damit ist aber ab morgen Schluss. Ab dem 19. Juni wird nämlich der sogenannte Widerrufsbutton auf Webseiten und Apps zur Pflicht. Der muss dann klar gekennzeichnet sein. Das erklärte Ziel dabei, ein Online-Widerruf muss genauso schnell und unkompliziert möglich sein wie ein Kauf. 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
0: 15.32 Uhr, wir schauen auf die Straßen. Wir haben ein defektes Fahrzeug auf der A5 Karlsruhe Richtung Basel zwischen Offenburg und Lahr. Hier bitte aufpassen. Außerdem müsst ihr mehr Zeit einplanen auf der B33 Offenburg Richtung Donau-Eschingen zwischen Hausach-Ost-Umspannwerk und Gutach-Steingrün. Da ist dichter Verkehr, mindestens eine halbe Stunde braucht ihr länger. Außerdem haben sich auch schon wieder Hörer bei uns gemeldet, gesagt, es stockt ordentlich auf der B31 und zwar zwischen Kirchzarten und Titisee. Ich sehe hier auch auf der Karte, dass es da eine Sperrung gibt. Da ist jetzt auch schon die Umfahrstrecke, ich sag mal da oben bei Wangensteig, auch schon ziemlich dicht. Wer kann, sollte die B31 zwischen Kirchzarten und Titisee derzeit am besten großflächig meiden und umfahren. Und dann haben wir auch noch natürlich wieder einen Stau auf der B31A, dem Autobahnzubringer Mitte in Freiburg. Zwischen Freiburg-Weingarten-Messe und Freiburg-Lehn-Mundenhof ist wegen der Baustelle wieder Verzögerung. Mindestens 10 Minuten braucht ihr hier länger.
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0: Die Blitzer stehen auf der B31 bei Löffingen im 100er. Dann haben wir einen Müllheim in der Basler Straße im 30er. Lenzkirch-Gutachbrücke im 30er. Und dann haben wir noch einen in Schlingen-Liel in der Hauptstraße im 30er. Das hat Nelin gemeldet. Vielen Dank dafür. Falls ihr jetzt noch was seht, dann ruft doch gern durch und sagt Bescheid. Oder schickt uns eine WhatsApp an die 0800 50 60 106. Ich wünsche allen eine gute Fahrt.
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0: In Jiddischen. Schnorren bedeutete ursprünglich bitten oder betteln. Im Laufe der Zeit wurde dieses Wort dann aber umgewandelt und es ging nicht mehr um jemanden, der aufrichtig um etwas bittet, sondern um jemanden, der sich im Alltag gerne durchmogelt. Eure Mariella Miskial.
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1: Jeder kennt einen und wer nicht, der ist es vermutlich selbst. Ein Schnorrer. Einer, der sich gerne durchschlägt, ohne selbst zu zahlen. Das Wort Schnorrer hat seine Wurzeln

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16: 30 Grad messen wir derzeit in Herreschried. Da hängen ein paar Wolken am Himmel. In Tottenau 31 Grad und ein paar Wolken. Und in Weißweil klarer Himmel bei 35 Grad. Das sind auch so die Höchstwerte heute. Ihr seht, es ist richtig heiß bei uns in Baden. Und so geht's morgen auch weiter. Es wird sogar noch heißer. Erst abends kommen dann vereinzelt Schauer dazu. Das Ganze bei Topwerten von 31 bis 35 oder 36 Grad.
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16: Mit Ruth Streitling, hallo. Weniger Betrieb im Zolli. Der Zoo Basel hat 2025 weniger Besucher gezählt als im Jubiläumsjahr zuvor. Wie viele genau, weiß Benjamin Resetz aus der Baden FM Nachrichtenredaktion.
17: Fast 7% weniger, um genau zu sein. Entsprechend sanken auch die Einnahmen aus Eintritten und Jahreskarten auf knapp 10 Millionen Franken. Trotzdem schließt der Zoo das Jahr mit einem kleinen Gewinn von gut 62.000 Franken ab. Möglich wurde das vor allem dank Spenden und Patenschaften. Zudem erhielt der Zoo höhere Beiträge vom Kanton Basel-Stadt. Im Zolli beschäftigt sind 250 Mitarbeitende. Hier hat sich also nichts verändert. Das Betriebsergebnis blieb zwar negativ, fiel aber besser aus als im Vorjahr.
16: Eine Hitzewelle rollt auf Deutschland zu. Heute und in den nächsten Tagen werden örtlich bis zu 38 Grad erwartet. Gerade hier in Südbaden wird's dabei wieder besonders heiß. Experten raten den Bürgern jetzt, sich gegen die Hitze zu schützen. Wir sollten besonders viel trinken, gerade mittags lieber auf Sport im Freien verzichten und im Schatten.

0: erhalten bleiben und unsere Wohnungen schön kühl halten, zum Beispiel durch cleveres Lüften und abgedunkelte Fenster. Es ist noch eine Weile hin, trotzdem laufen die Vorbereitungen für die Chrysanthema 2026 in Laa auf Hochtouren. Das Blumen- und Kulturfestival findet dieses Jahr vom 24. Oktober bis 8. November statt. In der Innenstadt von Laa entstehen dabei wieder aufwendig gestaltete Blumenbeete, Kunst und interaktive Fotopunkte. Zu den Höhepunkten zählen außerdem eine Ausstellung mit floralen Holzskulpturen und verschiedene Musik- und Kulturveranstaltungen. Wichtiger Programmpunkt ist natürlich auch dieses Jahr wieder die Krönung der neuen Chrysanthemenkönigin. Außerdem gibt's Familientage und verkaufsoffene Sonntage. Die Chrysanthema gilt als sehr wichtig für Wirtschaft, Tourismus, Handel und Gastronomie in Laa. 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
0: Wir schauen auf die Straßen um 3:58. Bitte aufpassen, auf der A5 Karlsruhe Richtung Basel zwischen Offenburg und Laa steht ein defektes Fahrzeug. Dasselbe haben wir auch nochmal A5 Karlsruhe Richtung Basel zwischen Bühl und Achern, auch hier ein defektes Fahrzeug. Außerdem braucht ihr mehr Zeit auf der A5 Basel Richtung Karlsruhe zwischen der Anschlussstelle Efringenkirchen und dem Dreieck Neuenburg. 2 Kilometer staut sich da, Viertelstunde müsst ihr mindestens mehr einplanen. Und auch auf der B33 haben wir einen Stau, Offenburg Richtung Donaueschingen zwischen Hausach Ost und Gutach Steingrün. Dichter Verkehr, mindestens eine halbe Stunde braucht ihr hier länger. Und dann sehe ich hier noch auf meiner Karte, dass die B31 immer noch ein Problem hat zwischen Kirchzarten und Titisee-Neustadt. Da ist eine Sperrung, anscheinend ist da ein Unfall gewesen. Und auch die Umfahrungsstrecke über St. Mergen, da gibt es jetzt auch schon erste Verkehrsprobleme und St. Peter, weil da so viele Leute abfahren. Wer kann, sollte die B31 trotzdem großräumig vermeiden.
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0: Die Blitzer stehen Schlingen-Liel in der Hauptstraße im 30er, das hat Nelin gemeldet. Dann haben wir einen in Löffingen auf der B31 im 100er, Furtwang im Schwarzwald in der Trieberger Straße im 50er und in Haslach im Kinzigtal blitzen sie in der neuen Eisenbahnstraße im 30er. Falls ihr jetzt noch was seht, könnt ihr uns Bescheid geben, zum Beispiel per WhatsApp an die 0800 50 60 106. Ich wünsche allen eine gute Fahrt.
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2: Ey, das war früher doch so gut, wenn in solchen Wochen, wo es so heiß war, man einfach hitzefrei hatte, oder? Hier zack, in der Schule, alle ab nach Hause, jetzt wird gar nichts mehr gemacht, es ist zu heiß. Ich finde, wir könnten das auch auf Arbeit wieder einführen. Wird es uns besser gehen damit? Naja, ich hoffe, ihr kommt gut durch diese richtig heißen Tage und die Klimaanlage ist euer allerbester Freund und sie funktioniert. Wir halten zusammen durch Richtung Feierabend mit allen deinen Lieblingssongs Imagine Dragons und Thunder. Und der nächste kommt von Kamrad. Hi!
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1: Wenn die Woche jetzt nicht nach Grillen schreit, dann weiß ich auch nicht, ne? Laue Sommerabende und dann schönen Abend mit Freunden oder Familie genießen und mit dem Baden FM Team, denn so läuft's. Wir kommen vorbei und haben richtig fett Grillfleisch im Gepäck von der Metzgerei Reichenbach. Ihr geht mit Baden FM DJ Matze einkaufen und dann fehlt's auf gar keinen Fall an Grillgut bei dem Abend. Und Stimmung bringen wir auch noch mit und das wünscht sich Simone aus Kandern auch, denn die hat ja schon mal fett gefeiert und will jetzt nach der Feier nochmal feiern. Richtig, Simone?
2: Wir haben geheiratet vor 3 Wochen. Und hatten eine Riesenfeier mit 120 Gästen.
1: Hui.
2: Und als ich das gehört hatte, dass ihr eine Party unterstützt, die wir schmeißen, habe ich sofort zu meinem Mann gesagt, das wäre doch die perfekte Gelegenheit, unseren Helferinnen und Helfern Danke zu sagen für all das, was sie, vor allem meine Familie, für uns in der letzten Zeit getan hat. Keine Kosten, Mühen und vor allem Zeit gescheut hat, Urlaub genommen hat, um mit uns diese Feier vorzubereiten. Denn ohne Hilfe wäre es tatsächlich nicht gegangen. Und ich habe aber auch gespiegelt bekommen, dass es gar nicht so selbstverständlich ist, dass man so eine Familie hat, die so zusammenhält.
1: Also erstmal herzlichen Glückwunsch noch von unserer Seite zur Hochzeit. Wie viele Leute braucht man denn, um so eine 120-Mann-Fete zu organisieren?
2: Naja, also beim Aufbau selbst waren wir roundabout 12, 14 Mann.
1: Ja.

0: kräftig mitgeholfen haben. Und meine enge Familie, die Dreh- und Angelpunkt war, da sind wir 7.
1: So, und jetzt wollt ihr uns quasi noch in eure Familie mit aufnehmen, richtig?
0: Na, selbstverständlich.
1: Also wir dürften natürlich dann vorbeikommen und mit euch feiern. Und ihr seid Grillfans?
0: Ja, mein Mann hat sich extra einen großen Grill gekauft, als wir hier in dieses Haus eingezogen sind. Und wann immer es uns möglich ist, schmeißen wir den an.
1: Simone, ich drücke dir ganz doll die Daumen und vielleicht wird dann einfach das Baden-FM-Team zu Simones Familie.
0: Ja, sehr gerne. Ich würde mich freuen.
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2: 33 Grad messen wir derzeit in Bad Bellingen. Hier scheint die Sonne. In Rheinfelden auch klarer Himmel und Sonne bei 34 Grad. Und in Laufenburg 33 Grad und Sonnenschein. Das sind heute so auch die Höchstwerte. Und so geht es den Rest des Abends und des Tages auch noch sommerlich weiter. Und morgen, da bleibt es genauso. Es wird sogar noch heißer. Erst abends vereinzelt kleine Schauer. Davor Topwerte von 31 bis 35 Grad.
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2: Mit Ruth Strädling, hallo. Weniger Betrieb im Zolli. Der Zoo Basel hat 2025 weniger Besucher gezählt als im Jubiläumsjahr zuvor. Um genau zu sein, waren es fast 7% weniger. Entsprechend sanken auch die Einnahmen aus Eintritten und Jahreskarten auf knapp 10 Millionen Franken. Trotzdem schließt der Zoo das Jahr mit einem kleinen Gewinn ab von gut 62.000 Franken. Möglich wurde das vor allem dank Spenden und Patenschaften. Außerdem erhielt der Zoo höhere Beträge vom Kanton Basel-Stadt. Der Zolli beschäftigt 250 Mitarbeitende, da hat sich nichts verändert. Das Betriebsergebnis blieb zwar negativ, fiel aber besser aus als im Vorjahr. Es ist heiß hier bei uns in Baden und in den nächsten Tagen sollen die Temperaturen sogar noch steigen. Das kann auch beim Autofahren gefährlich werden. Laut dem ADAC sind wir nämlich unkonzentrierter, wenn es zu heiß wird im Auto. Dadurch steigt dann das Unfallrisiko. Aber auch für Kinder oder Hunde im Auto kann die Hitze gefährlich werden. Einen besonders tragischen Fall gab es da jetzt im baden-württembergischen Schorndorf bei Stuttgart. Eine Mutter vergaß dort offenbar ihre knapp 2 Jahre alte Tochter bei Hitze im Auto. Als sie zurückkam, war das kleine Mädchen bereits verstorben. Solche tragischen Fälle gibt es immer wieder. ADAC und Polizei raten deshalb dazu, Kinder und Tiere bei der Hitze gar nicht erst allein im Auto zu lassen. Um sicherzugehen, dass sie nicht aus Versehen vergessen werden, sollten Eltern wichtige Dinge, die sie sicher nachher mitnehmen müssen, wie zum Beispiel Handtasche oder Smartphone, direkt beim oder neben dem Kind platzieren. Wenn sie diese Sachen dann beim Aussteigen holen wollen, sehen sie das Kind und können es nicht vergessen.

0: In Lörrach startet heute das Stimmenfestival. Im Burghof eröffnet die ivorische Sängerin Dobeen Janoré das Musikfest mit ihrem bunten Auftritt voller Rhythmus und afrikanischem Sound. Bis 12. Juli steigt dann das Festival an mehreren Locations in der Stadt. Mit dabei sind auch Foreigner, Leonie, die Do-Nots oder Capital Bra. Wenn am 1. Juli das Basler Kammerorchester im Burghof spielt, wird sogar Bundespräsident Frank-Walter Steinmeier im Publikum sitzen. 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
0: 15.32 Uhr ist es jetzt. Wir schauen auf die Straßen. Ich habe eine Meldung von der A5 Karlsruhe Richtung Basel. Da haben wir ein defektes Fahrzeug zwischen Bühl und Achern. Hier bitte besonders vorsichtig fahren. Außerdem müsst ihr auch mehr Zeit einplanen auf der A5 Basel Richtung Karlsruhe. Zwischen dem Grenzübergang Weil am Rhein und dem Dreieck Neuenburg, da haben wir nämlich 2 Kilometer Stop and Go. Viertelstunde braucht ihr hier länger. Und dann sehe ich noch auf der Karte, dass wir immer noch Probleme haben auf der B31 zwischen Hinterzarten und Titisee. Da hat es einen Unfall gegeben, da gab es auch eine Sperrung. Jetzt sind die Umleitungsstrecken nicht mehr ganz so belastet, aber ihr müsst euch da trotzdem noch auf Behinderungen einstellen. Und auch auf der B33 stockt's Offenburg Richtung Donaueschingen zwischen Hausach-Ost-Umspannwerk und Gutach-Steingrün. Dichter Verkehr, halbe Stunde braucht ihr länger.
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0: Die Blitzer stehen Lenzkirch-Gutachbrücke, so rum im 30er. Dann haben wir einen in Freiburg im Breisgau in der Hermann-Mitt-Straße im 50er. In Fischingen blitzen sie in der Binzener Straße im 30er. Und in Schlingen-Liel stehen sie in der Hauptstraße im 30er. Das hat Nelin gemeldet. Vielen Dank dafür. Falls ihr jetzt noch was seht, Staus oder Blitzer, ruft gern durch und sagt Bescheid oder schickt uns auch eine WhatsApp an die 0800 50 60 106. Ich wünsche allen eine gute Fahrt.
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0: Ja, Leute, herzlich willkommen im Sommer, würde ich mal sagen. Temperaturen über 30 Grad, die Sonne, die knallt ganz schön runter. Und um die Ecke, da wartet dann nur auf uns, um zuzugreifen, der Sonnenbrand. Ja, das Ganze ist nicht ganz so gut für unsere Gesundheit und ich glaube, darüber müssen wir auch gar nicht diskutieren. Aber das Thema Sonnenschutz, da können wir, glaube ich, noch ein bisschen aufräumen. Habe ich auch bei mir selber gemerkt. Ich habe vor kurzem, als ich ins Schwimmbad wollte, ganz hinten in meinem Badezimmerschrank rumgewühlt und habe da noch so eine Tube Sonnencreme von vor 2 Jahren aus dem Italienurlaub gefunden und habe mich schon gefragt, taugt die jetzt noch wirklich? Was sollte ich sie noch benutzen? Dermatologin Miriam König aus Freiburg, die weiß das.
1: Sonnencreme kann wie jede andere Creme auch ablaufen. Und das ist insofern gesundheitsschädlich, weil da ja entsprechende Angaben gemacht sind über den Lichtschutzfaktor. Und der ist einfach nicht mehr gewährleistet.

0: denn die UV-Filter, die enthalten sind, die zersetzen sich mit der Zeit und dann schützt die Creme eben nicht mehr zuverlässig vor zum Beispiel Sonnenbrand oder anderen Hautschäden. Und das ist eigentlich nicht das, was gewünscht ist.
1: Also bringt gar nichts, kann man übersetzen. Schmeißt die alte Tube weg und holt euch eine neue für die Sommersaison. Und wenn ihr dann im Schwimmbad liegt, dann gibt es da auch eine kleine Regel für das Auftragen von Sonnencreme.
0: Bei Sonnenschutz gilt tatsächlich eher klopfen statt kleckern. Man sagt, dass also beispielsweise für den Körper eines Erwachsenen 3 bis 4 Esslöffel Creme notwendig sind, damit ein ausreichender Sonnenschutz gewährleistet wird.
1: Also ganz ehrlich, habe ich bisher auch nicht gemacht. Habt ihr mal so einen kleinen Klatsch drauf gemacht und dachte, das reicht schon. Naja, da bessern wir jetzt alle gemeinsam nochmal nach, denn diese Woche gilt ganz klar Sonnencreme auftragen und ab ins Freibad oder an den Baggersee. Alle Tipps zum Nachlesen findet ihr auch immer auf baden.fm. Ich wünsche euch ein wunderschönes Sonnen ohne Sonnenbrand. 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
9: Heiß ist es draußen. 33 Grad messen wir gerade in Appenweier bei klarem Himmel und Sonnenschein. In Ibach immerhin ein paar Wolken am Himmel bei 28 Grad. Und in Görwil 31 Grad und Sonne. Es geht den Abend über auch ziemlich warm weiter. Und morgen bleibt es auch weiter. Es ist heiß, es wird sogar noch heißer. Nur abends ganz vereinzelt Schauer. Das Ganze bei Topwerten von 31 bis 35 Grad morgen.
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9: Mit Ruth Strädling, hallo. Die Schwarzwaldmilch wächst weiter. Und das, obwohl der Markt wirklich kein leichter ist. Trotzdem ist der Umsatz vergangenes Jahr um gut 4% gestiegen auf 271 Millionen Euro. Das ist ein neuer Rekordwert für die Freiburger Genossenschaftsmolkerei. Benjamin Resetz aus der Baden-FM Nachrichtenredaktion. Wie kommt's?
11: Erfolgreich waren vor allem Protein-, Bio- und laktosefreie Produkte sowie die Marken Landliebe und Ehrmann. Gleichzeitig belasten eine Milchschwemme und sinkende Rohmilchpreise die Branche. Schwarzwaldmilch setzt darum auch immer stärker auf neue Geschäftsfelder, wie zum Beispiel Haferdrinks und Käse.
9: Nach einem Zwischenfall auf einem Firmengelände in Schopfheim ermittelt die Polizei. Mehrere Mitarbeiter bei einer Firma für Verpackungen hatten in der Nachtschicht gestern plötzlich über gereizte Augen geklagt. Die Feuerwehr räumte deshalb das Gebäude. 13 Mitarbeiter mussten sogar von Ärzten behandelt werden. Experten durchsuchten die ganze Firma und machten auch Messungen. Den Grund für die Augenreizungen konnten sie aber nicht finden. Sie wollen in den nächsten Tagen das Gebäude nochmal genauer überprüfen. Auch die Polizei ermittelt jetzt weiter zur Ursache des Zwischenfalls. Basel testet neue Mobilitätshubs, also Orte, an denen unterschiedliche Mobilitätsmöglichkeiten gebündelt zusammenkommen. 5 solcher Standorte sind jetzt in Betrieb, unter anderem am Wettsteinplatz, am Barfüßerplatz und am Eisenbahnweg. Dort stehen dann Leihfahrräder, E-Scooter und teilweise auch Carsharing-Autos bereit. Am Eisenbahnweg arbeitet der Kanton dafür sogar mit

0: zusammen. Dort können auch Firmenautos, Parkplätze oder E-Ladestationen per QR-Code gebucht werden. Die Mobilitätshubs sollen ÖPNV, Sharing-Angebote und den Fuß- und Radverkehr besser miteinander verbinden und so für mehr Ordnung im öffentlichen Raum sorgen. 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
0: 5:02 ist es. Wir schauen auf die Straßen und da haben wir ein defektes Fahrzeug auf der A5 Basel Richtung Karlsruhe und zwar zwischen Lahr und Offenburg. Hier bitte besonders vorsichtig fahren. Außerdem müsst ihr auch ein bisschen mehr Zeit einplanen auf der A5 Basel Richtung Karlsruhe zwischen dem Grenzübergang Weil am Rhein-Basel und dem Dreieck Neuenburg. Da haben wir nämlich 2 Kilometer Stop and Go. Eine Viertelstunde braucht ihr da ungefähr länger. Und wir haben auch immer noch Behinderungen auf der B31. Und zwar nach der Posthalde bis kurz vor Titisee-Neustadt. Da hat es Probleme gegeben. Das ist gesperrt worden. Wir empfehlen weiterhin, das Ganze weiträumig zu umfahren. Und dann haben wir noch was. Auf der B33 Offenburg Richtung Donau-Eschingen. Zwischen Hausach-Ost, Umspannwerk, B294 und Gutach-Steingrün haben wir immer noch dichten Verkehr. Hier braucht ihr 20 Minuten länger. Und auch auf der B31a staut sich's mal wieder. Dem Autobahnzubringer Mitte in Freiburg. Ich glaube, ich muss es nicht sagen. Wegen der Baustelle und dem Feierabendverkehr staut sich's da derzeit zwischen Freiburg-Weingarten-Messe und Freiburg-Lehen. 15 Minuten ungefähr. Wer kann, sollte die B31 am besten meiden.
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0: Die Blitzer stehen Schlingen-Liel in der Hauptstraße im 30er. Dann haben wir einen in Löffingen, B31 im 100er. Weil am Rhein blitzen sie in der Hauptstraße im 20er. Und in Freiburg stehen sie noch auf der Willy-Brandt-Allee im 30er. Falls ihr jetzt noch was gesehen habt, Staus oder Blitzer, ruft gern durch und sagt Bescheid. 0800 50 60 106. Ich wünsche allen eine gute Fahrt.
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5: Hallo, hallo zusammen in der Sommerhitzewoche in Baden. Es ist wirklich krass, ne? Es könnte schon Mitte August sein, so fühlt sich's an. Ich liebe das ja ein bisschen. Vor allem, wenn es jetzt langsam gegen Abend geht und es immer noch so schön warm ist. Naja, also, was passiert, wenn eine Dreisamtälerin und ein Urschwarzwälder sich unterhalten? Da geht es natürlich um Dialekte. Julika Goldschmidt hat sich mit unserem Baden-FM-Hörer Albert aus dem Schwarzwald unterhalten. Sehr lustig, finde ich. Gibt's gleich in 10 Minuten für euch und natürlich alle deine Lieblingssongs. Holly Humberstone, To Love Somebody.
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1: Ich bin Albert aus Neustadt. Ich arbeite mit 74 immer noch, zwar nur noch 5 Stunden in der Woche, aber weil ich einfach Bock habe und gerne Leute treffe.
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1: Ich bin ein echter Schwarzwälder. Ich bin in Schwarzwald geboren und ich spreche auch richtig Schwarzwälder. Und manchmal, auch schon wenn ich im Urlaub war, sind Sie ein Schweizer? Nein, ich bin ein Schwarzwälder.
2: Ich bin Dreisamtälerin. Bei uns spricht man ja schon wieder anders. Ja, aus Kirchzarten. Aber den Dialekt, den ihr da oben sprecht, ich finde, das ist der schönste in komplett Baden-Südbaden. Es hat schon so einen ganz kleinen Schweizer Touch, finde ich. Aber es ist so ein bisschen weicher noch. Also ich höre es wahnsinnig.
1: Ja, meine Frau, die spricht nur Hochdeutsch, weil sie hat auch gesagt, wir haben nur einen Sohn, ich habe nie Zeit. Wir haben nur einen Sohn. Es ist halt einfach nichts so mehr, ich weiß auch nicht. Und auf alle Fälle, mein Sohn, mit dem hätte sie immer Hochdeutsch gesprochen. Sie hat gesagt, er hätte es besser an der Schule.
2: Am besten ist natürlich zweisprachig, ne? Also wenn sie Dialekt und Hochdeutsch sprechen. Da hoffe ich bei meinem Sohn so ein bisschen drauf, dass er vielleicht beides mitkriegt.
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11: Richtig heiß ist es auf dem Weg in den Feierabend. 35 Grad messen wir in Ettenheim bei klarem Himmel und Sonnenschein. In Au Sonnenschein bei 34 Grad und in Waldzutingen klarer Himmel und Sonne bei 33 Grad. Es soll heute den Rest des Abends auch ziemlich warm weitergehen. Und morgen, da wird es auch wieder richtig heiß, sogar noch heißer, nur abends vereinzelt Schauer. Das Ganze bei Topwerten von morgen 31 bis 35 Grad.
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11: Mit Ruth Strätling, hallo. Die Schwarzwaldmilch wächst weiter und das, obwohl der Markt derzeit wirklich kein leichter ist. Trotzdem ist der Umsatz vergangenes Jahr um gut 4% gestiegen auf rund 271 Millionen Euro. Das ist ein Rekordwert für die Freiburger Genossenschaftsmolkerei. Erfolgreich war die Firma vor allem mit ihren Protein-, Bio- und laktosefreien Produkten sowie mit den Marken Landliebe und Ehrmann. Gleichzeitig belasten aber auch eine Milchschwemme und sinkende Rohmilchpreise die Branche. Schwarzwaldmilch setzt deshalb immer stärker auch auf neue Geschäftsfelder, zum Beispiel Haferdrinks und Käse. In Oppenau in der Ortenau hat das gute Sommerwetter heute Nacht 2 junge Männer übermütig werden lassen. Sie sind ins Freibad eingebrochen und haben dort gefeiert. Die beiden Männer kletterten einfach über den Zaun und planschten dann in den Becken. Weil sie dabei ziemlich viel Lärm machten,

0: Beteiligten fühlten sich die Nachbarn gegen 4 Uhr morgens aber gestört und riefen die Polizei. Die entdeckte die beiden 23 und 28 Jahre alten Männer nackt in einem Schwimmbecken. Das verstößt auch noch gegen die Badeordnung. Die Polizei brachte beide Männer nach draußen. Dort erkannten Mitarbeiter des Schwimmbads die beiden übrigens wieder und verhängten direkt ein Hausverbot. Mitte Juli findet in Schopfheim wieder das Sommersound-Festival statt. Allerdings ohne Superstar Bonnie Tyler. Die britische Sängerin muss aus Gesundheitsgründen bis auf Weiteres all ihre Auftritte absagen, auch den in Schopfheim. Das teilten die Veranstalter des Sommersound jetzt mit. Wer Karten für das Konzert mit Bonnie Tyler in Schopfheim online gekauft hat, der bekommt sein Geld in den nächsten Tagen deshalb zurück. Vor Ort gekaufte Tickets können ab Montag direkt in den Vorverkaufsstellen zurückgegeben werden. Das Sommersound in Schopfheim findet vom 16. bis 19. Juli statt. Mit dabei ist zum Beispiel die Schweizer Rockband Gotthard. 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
0: Wir schauen auf die Straßen um 5:35. Bitte aufpassen auf der A5 Karlsruhe Richtung Basel. Im Bereich der Anschlussstelle Riegel haben wir immer noch ein kaputtes Fahrzeug. Außerdem müsst ihr mehr Zeit einplanen. A5 Basel Richtung Karlsruhe. Zwischen dem Grenzübergang Weil am Rhein Basel und dem Dreieck Neuenburg staut sich's auf 3 Kilometer. Hier braucht ihr 23 Minuten länger. Und auch auf der B33 staut sich's. Offenburg Richtung Donau-Eschingen. Zwischen Hausach Ost, Umspannwerk und Gutach Steingrün. So, da ist dichter Verkehr. Mindestens 18 Minuten braucht ihr länger. Und natürlich haben wir auch wieder Feierabendstau auf der B31A, dem Autobahnzubringer Mitte in Freiburg. Zwischen Freiburg-Weingarten-Messe und der Anschlussstelle Freiburg-Lehn-Mundenhof ist dichter Verkehr und ja immer noch bis morgen zumindest diese große Baustelle. 15 Minuten braucht ihr derzeit länger. Wer kann, sollte das Ganze unbedingt umfahren.
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0: Die Blitzer stehen Schlingen-Liel in der Hauptstraße im 30er. Dann haben wir noch einen in Steinen in der Loracher Straße im 30er. Waldzutingen blitzen sie in der Mozartstraße im 30er. Und auch in Freiburg steht noch einer Willy-Brandt-Allee ebenfalls im 30er. Falls ihr jetzt noch was seht, Staus oder Blitzer, ruft gern durch und sagt uns Bescheid. 0800 50 60 106. Ich wünsche allen eine gute Fahrt.

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Hier ist Baden FM in der Sommerwoche pur. Und ich bin unterwegs im Namen der Wissenschaft für euch, um eine ganz, ganz wichtige Frage zu klären. Warum schmecken Freibad-Pommes eigentlich so wahnsinnig lecker? Und vor allem besser als normale Pommes. Also kann mir doch keiner erklären. Das schmeckt anders. Also habe ich mal meinen Freund, die KI, befragt und der hat mir eine Antwort geliefert, die ich euch jetzt mal hier schön vorlesen werde. Erstens, der Bär

euren Hunger. Das kühle Wasser entzieht dem Körper Energie. Wenn wir aus dem Becken steigen, läuft der Stoffwechsel auf Hochtouren. Zweitens, der Salzmangel. Durch das Schwimmen und Schwitzen verlieren wir Elektrolyte. Der Körper verlangt sofort nach Fett und Salz. Und drittens, das Feeling. Gegessen wird barfuß mit Chlorgeruch in der Nase und der Sonne auf der Haut. Diese Nostalgie und Entspannung aktivieren unsere Glückshormone. Und das schmeckt man einfach. So, liebe KI, da sind wir uns doch endlich mal einig. Genießt die Freibad-Pommes. Wir wünschen euch einen wundervollen Sommertag hier in Baden. 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
4: Wir starten richtig warm rein in den Feierabend mit 32 Grad in Freiamt. Da ist es leicht bewölkt. In Todtnau ein paar Wolken bei 31 Grad und in Lenzkirch überwiegend bewölkt bei 30 Grad. Es soll heute auch den Rest des Abends ziemlich warm weitergehen. Und es gibt auch sogar noch einzelne Gewitter, sehe ich hier auf meiner Karte, aber das nur ganz vereinzelt. Morgen geht's dann genauso weiter wie heute im Großen und Ganzen. Sonnig und warm und es wird sogar noch heißer. Abends erst vereinzelt Schauer, das Ganze bei Topwerten von 31 bis 35 Grad.
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4: Mit Ruth Strätling, guten Abend. Wer aktuell rausgeht, der merkt es hier in Baden schon deutlich. Es rollt eine Hitzewelle auf Deutschland zu. In den nächsten Tagen wird's da richtig heiß, gerade hier in der Region. Örtlich gibt's am Wochenende bis zu 38 Grad. Fiona Reinhardt aus der Baden FM Nachrichtenredaktion hat deshalb Tipps, wie wir gut durch die Hitze kommen.
5: Allem voran gilt natürlich viel trinken. Durchs Schwitzen verlieren wir viel Flüssigkeit und das kann zu Kreislaufproblemen führen. Der Deutsche Wetterdienst rät außerdem dazu, körperliche Aktivitäten möglichst zu vermeiden und Räume kühl zu halten, zum Beispiel indem wir sie abdunkeln und nachts lüften. Besonders für ältere und kranke Menschen ist die Hitze eine starke Belastung, genauso wie für Schwangere und Kinder.
4: Nach einer waghalsigen Flucht vor der Polizei muss sich ein 25-Jähriger aus Mülheim seit heute vor Gericht verantworten. Der junge Mann war vergangenen August in Mülheim ohne Führerschein, dafür aber mit gefälschten Kennzeichen mit einem Auto unterwegs. Als die Polizei ihn kontrollieren wollte, flüchtete er dann mit hohem Tempo und rammte dabei auch noch ein geparktes Auto. Danach versuchte er noch zu Fuß wegzulaufen, wurde aber gefasst. Bei der anschließenden Polizeikontrolle merkten die Beamten, dass der Mann nicht nur keinen Führerschein und falsche Kennzeichen, sondern auch noch Drogen im Blut hatte. Dem 25-Jährigen droht jetzt eine Geld- oder sogar Gefängnisstrafe. Unsere Nachbarn in der Schweiz könnten bald wieder neue Atomkraftwerke bauen. Der Nationalrat will das Neubauverbot für AKWs aufheben. Das fordern auch verschiedene Wirtschaftsverbände. Sie hoffen dadurch auf eine eigenständigere und billigere Stromversorgung. Konkrete Pläne für neue Kraftwerke gibt's bisher noch nicht. Die Schweizer Grünen haben aber schon angekündigt, dass sie das Referendum gegen die Pläne ergreifen wollen. Sie sind nämlich gegen neue Kraftwerke. In der Schweiz dürfen seit dem Reaktorunfall im japanischen Fukushima 2011 keine neuen Atomkraftwerke mehr gebaut werden. Vier alte AKWs sind aber noch in Betrieb, eines davon in Leibstadt, direkt am Rhein, in der Nähe von Waldshut-Tingen. 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
4: Gleich 6:02. Wir schauen auf die Straßen. Und da habe ich eine Meldung von der A5 Karlsruhe Richtung Basel. Bitte aufpassen im Bereich der Anschlussstelle Riegel. Da steht ein defektes Fahrzeug. Außerdem müsst ihr mehr Zeit einplanen auf der A5 Basel Richtung Karlsruhe zwischen dem Grenzübergang Weil am Rhein Basel und dem Dreieck Neuenburg. Da sind 3 Kilometer Stau. 20 Minuten braucht ihr länger. Und es staut sich natürlich auch mal wieder im Feierabendverkehr auf der B31A, dem Autobahnzubringer Mitte in Freiburg. Zwischen Freiburg-Weingarten-Messe und der Anschlussstelle Freiburg-Lehn-Mundenhof ist dichter Verkehr und ja auch noch die große Baustelle. 10 Minuten müsst ihr derzeit mehr einplanen. 10 Minuten mehr sind es außerdem auf der B27 Villingen-Schwenningen Richtung Schaffhausen. Zwischen Jestetten und Lottstetten-Solgen, da ist dichter Verkehr. 10 Minuten braucht ihr länger.
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1: Die Blitzer stehen Bad Krozingen in der Basler Straße im 30er. Dann haben wir einen in Lörrach in der Unterdorfstraße auch im 30er. In Waldshutingen blitzen sie im 30er in der Mozartstraße und in Löffingen steht der Blitzer auf der B31 im 100er. Falls ihr jetzt noch was gesehen habt, Staus oder Blitzer, ruft gern durch und sagt uns Bescheid oder schickt einfach eine WhatsApp an die 0800 50 60 106. Ich wünsche allen eine gute Fahrt.
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3: Für alle, die heute aus dem Schwimmbad zurückkommen oder von einer kleinen Radtour oder eben einfach nur von der Arbeit und in den Spiegel schauen und denken, da war was, ich habe was vergessen. Das mit dieser Sonnencreme hat schon wieder nicht funktioniert. Ja, so geht's ganz schön vielen. Man denkt dann irgendwie nicht dran und vor allem, wenn man nicht im Urlaub ist, denkt man, ja, so heiß kann es ja nicht sein, aber ist es halt doch. Ich meine, wir haben 36 Grad diese Woche und es ist ein guter Grund, mal ein bisschen näher über Sonnencrememythen zu sprechen und Tipps von einer Dermatologin sich einzuholen, damit euch das nicht mehr passiert. Das machen wir gleich gemeinsam in 10 Minuten und zum Start in den Feierabend gibt's natürlich alle deine Lieblingssongs. Hat einen Oscar abgeräumt und ich glaube noch 1000 andere Preise. Hunter X mit Golden.
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0: Ja, Leute, herzlich willkommen im Sommer, würde ich mal sagen. Temperaturen über 30 Grad, die Sonne, die knallt ganz schön runter. Und um die Ecke, da wartet dann nur auf uns, um zuzugreifen, der Sonnenbrand. Ja, das Ganze ist nicht ganz so gut für unsere Gesundheit und ich glaube, darüber müssen wir auch gar nicht diskutieren. Aber das Thema Sonnenschutz, da können wir, glaube ich, noch ein bisschen aufräumen. Habe ich auch bei mir selber gemerkt. Ich habe vor kurzem, als ich ins Schwimmbad wollte, ganz hinten in meinem Badezimmerschrank rumgewühlt und habe da noch so eine Tube Sonnencreme von vor 2 Jahren aus dem Italienurlaub gefunden und habe mich schon gefragt, taugt die jetzt noch wirklich? Was sollte ich sie noch benutzen? Dermatologin Miriam König aus Freiburg, die weiß das.
1: Sonnencreme kann wie jede andere Creme auch ablaufen. Und das ist insofern gesundheitsschädlich, weil da ja entsprechende Angaben gemacht sind über den Lichtschutzfaktor. Und der ist einfach nicht mehr gewährleistet. Denn die UV-Filter, die enthalten sind, die versetzen sich mit der Zeit. Und dann schützt die Creme eben nicht mehr zuverlässig vor zum Beispiel Sonnenbrand oder anderen Hautschäden. Und das ist eigentlich nicht das, was gewünscht ist.
0: Also bringt gar nichts, kann man übersetzen. Schmeißt die alte Tube weg und holt euch eine neue für die Sommersaison. Und wenn ihr dann im Schwimmbad liegt, dann gibt es da auch eine kleine Regel für das Auftragen von Sonnencreme.
1: Bei Sonnenschutz gilt tatsächlich eher klopfen statt kleckern. Man sagt, dass also beispielsweise für den Körper eines Erwachsenen 3 bis 4 Esslöffel Creme notwendig sind, damit ein ausreichender Sonnenschutz gewährleistet wird.
0: Also ganz ehrlich, habe ich bisher auch nicht gemacht. Habt ihr mal so einen kleinen Klatsch drauf gemacht und dachte, das reicht schon. Naja, da bessern wir jetzt alle gemeinsam nochmal nach, denn diese Woche gilt ganz klar Sonnencreme auftragen und ab ins Freibad oder an den Baggersee. Alle Tipps zum Nachlesen findet ihr auch immer auf baden.fm. Ich wünsche euch ein wunderschönes Sonnen ohne Sonnenbrand. 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
11: 34 Grad messen wir noch in Riegel am Kaiserstuhl bei klarem Himmel und Sonnenschein. Auch in Seelbach scheint noch die Sonne bei 34 Grad und in Kirchzarten leicht bewölkt bei 33 Grad. Es soll heute auch den Rest des Tages noch ziemlich warm weitergehen. Und morgen, da wird es nochmal genauso heiß, wenn nicht sogar heißer. Nur abends vereinzelte Schauer, das Ganze bei Topwerten von 31 bis 35 Grad.
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11: Mit Ruth Streitling, schönen guten Abend. Weniger Betrieb im Zolli. Der Zoo Basel hat 2025 weniger Besucher gezählt als im Jubiläumsjahr zuvor. Fast 7% waren es, um genau zu sein. Entsprechend sanken auch die Einnahmen aus Eintritten und Jahreskarten und zwar auf knapp 10 Millionen Franken. Trotzdem schließt der Zoo das Jahr mit einem kleinen Gewinn ab von gut 62.000 Franken. Möglich wurde das vor allem dank Spenden und Patenschaften. Außerdem erhielt der Zoo höhere Beträge vom Kanton Basel-Stadt. Es ist heiß hier bei uns in Baden und in den nächsten Tagen sollen die Temperaturen sogar noch steigen. Das kann auch beim Autofahren gefährlich werden. Laut dem ADAC sind wir nämlich unkonzentrierter, wenn es zu heiß wird im Auto. Dadurch steigt dann das Unfallrisiko. Aber auch für Kinder oder Hunde im Auto kann die Hitze gefährlich werden. Einen besonders tragischen Fall gab es da jetzt im baden-württembergischen Schorndorf bei Stuttgart. Eine Mutter vergaß dort offenbar ihre knapp 2 Jahre alte Tochter bei Hitze im Auto. Als sie zurückkam, war das kleine Mädchen bereits verstorben. Solche tragischen Fälle gibt es immer wieder. ADAC und Polizei raten deshalb dazu, Kinder und Tiere bei der Hitze gar nicht erst allein im Auto zu lassen. Um sicherzugehen, dass sie nicht aus Versehen vergessen werden, sollten Eltern wichtige Dinge, die sie sicher nachher mitnehmen müssen, wie zum Beispiel Handtasche oder Smartphone, direkt beim oder neben dem Kind platzieren. Wenn sie diese Sachen

0: Sachen dann beim Aussteigen holen wollen, sehen sie das Kind und können es nicht vergessen. Nach einem Zwischenfall auf einem Firmengelände in Schopfheim ermittelt die Polizei. Mehrere Mitarbeiter bei einer Firma für Verpackungen hatten in der Nachtschicht gestern plötzlich über gereizte Augen geklagt. Die Feuerwehr räumte deshalb das Gebäude. 13 Mitarbeiter mussten sogar von Ärzten behandelt werden. Experten durchsuchten die ganze Firma und machten auch Messungen. Den Grund für die Augenreizungen konnten sie aber nicht finden. Sie wollen in den nächsten Tagen das Gebäude nochmal genauer überprüfen. Auch die Polizei ermittelt jetzt weiter. Zur Ursache des Zwischenfalls. 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
0: 6:35 ist es. Wir schauen auf die Straßen. Wir haben eine Meldung von der A5 Basel Richtung Karlsruhe. Zwischen Efringenkirchen und dem Dreieck Neuenburg staut sich derzeit auf 2 Kilometer. 12 Minuten braucht ihr hier mindestens länger. Außerdem haben wir eine Meldung B33 Offenburg Richtung Donau-Eschingen. Zwischen Gutach-Schwarzwaldbahn und Gutach-Steingrün ist dichter Verkehr. Auch hier müsst ihr ein bisschen mehr Zeit einplanen. Und auf der B31A in Freiburg, dem Autobahnzubringer Mitte, staut sich rund um die Baustelle auch wieder. Zwischen Freiburg-Landwasser St. Georgen und der Anschlussstelle Freiburg-Lehn-Mundenhof. Auch hier müsst ihr ein bisschen Geduld mitbringen.
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0: Die Blitzer stehen Steinen in der Loracher Straße im 30er. In Bad Krozingen haben wir einen in der Basler Straße im 30er. Und in Waldshutingen steht der Blitzer in der Mozartstraße im 30er. Falls ihr jetzt noch was seht, Staus oder Blitzer, könnt ihr gern durchrufen und uns Bescheid sagen. 0800 50 60 106. Ich wünsche allen eine gute Fahrt.
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0: gehst, was bringst du sonst noch mit, außer dir selbst?
1: Immer Feta.
0: Einfach so ein Block Feta?
1: Nein, ich mache das und pack das dann schon in einen Salat, aber Feta kommt bei mir immer in irgendeiner Form vor. Ich liebe es und natürlich auch, ich habe so ein ganz spezielles Gewürz, was ich sehr, sehr gerne habe und das nehme ich dann auch immer mit.
0: Ist das gekauft oder ist das selbst gemacht?
1: Teils, teils. Ich verrate hier meine Geheimnisse. Nein, ein bisschen ist gekauft und dann kommen auch noch so meine eigenen Zutaten mit rein und das liebe ich über meinem Fleisch.
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1: Also wenn wir bei diesem Wetter nicht grillen, dann weiß ich wirklich nicht mehr wann. 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Die Getränke sind da. 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
2: Hallöchen.
1: Was ist denn dein Go-To, wenn du auf eine Grillparty

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2: Im Moment messen wir 33 Grad in Oberkirch bei klarem Himmel und Sonnenschein. In Schönau im Schwarzwald scheint auch die Sonne bei 32 Grad. Und hier in Freiburg vor den Baden FM Studios sehe ich relativ klaren Himmel, nur wenig Wolken bei 34 Grad. Uiuiui, da muss ich auch gleich noch raus. Na, das wird lustig. So geht's heute aber auch noch weiter. Es bleibt ziemlich warm und morgen wird's wieder genauso und sogar noch heißer. Erst abends ganz vereinzelt Schauer, aber Topwerte morgen von 31 bis 35 Grad.
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2: Mit Ruth Strätling, schönen guten Abend. Weniger Betrieb im Zolli. Der Zoo Basel hat 2025 weniger Besucher gezählt als im Jubiläumsjahr zuvor. Wie viele genau es waren, weiß Benjamin Resetz aus der Baden FM Nachrichtenredaktion.
3: Fast 7% weniger, um genau zu sein. Entsprechend sanken auch die Einnahmen aus Eintritten und Jahreskarten auf knapp 10 Millionen Franken. Trotzdem schließt der Zoo das Jahr mit einem kleinen Gewinn von gut 62.000 Franken ab. Möglich wurde das vor allem dank Spenden und Patenschaften. Zudem erhielt der Zoo höhere Beiträge vom Kanton Basel-Stadt. Im Zolli beschäftigt sind 250 Mitarbeitende. Hier hat sich also nichts verändert. Das Betriebsergebnis blieb zwar negativ, fiel aber besser aus als im Vorjahr.
2: Verträge im Internet abschließen ist ziemlich leicht. Oft genügt da ein einziger Klick. Diesen Vertrag dann wieder rückgängig zu machen, ist dagegen meistens nicht ganz so einfach. Damit ist aber ab morgen Schluss. Ab dem 19. Juni wird nämlich der sogenannte Widerrufsbutton auf Webseiten und Apps zur Pflicht. Der muss dann klar gekennzeichnet sein. Das erklärte Ziel dabei, ein Online-Widerruf muss genauso schnell und unkompliziert möglich sein wie ein Kauf. Eine besondere Attraktion gibt's bald in Buggingen bei Müllheim. Passend zur Fußball-WM hat dort ein Landwirt ein Maislabyrinth in Form des WM-Pokals angelegt. Diesen Sonntag wird das Ganze offiziell eröffnet. Ab dann können Besucher auf gut 3000 Quadratmetern durch die verschlungenen Wege des großen Labyrinths irren. Wer es durchschafft, auf den wartet sogar noch ein Gewinnspiel. Dafür müssen die Besucher an mehreren Stationen Weltmeisterfragen beantworten. Das WM-Pokal-Maislabyrinth in Buggingen soll bis zur Maisernte diesen Herbst geöffnet bleiben. 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
2: Wir schauen auf die Straßen um 6:58. Es beruhigt sich langsam. Wir haben noch ein defektes Fahrzeug auf der A98 Schaffhausen Richtung Weil am Rhein zwischen dem Dreieck Hochrhein und Lörrach Ost. Da bitte besonders gut aufpassen. Ansonsten haben wir einen kleineren Stau auf der A5 Basel Richtung Karlsruhe zwischen Efringkirchen und dem Dreieck Neuenburg. Da sind es 3 Kilometer. 11 Minuten braucht ihr länger. Und eine kleine Verzögerung auf der B33 Offenburg Richtung Donau-Eschingen. Zwischen Gutach-Schwarzwaldbahn und Gutach-Steingrün ist immer noch dichter Verkehr. Auch hier ein bisschen mehr Zeit einplanen bitte. Und natürlich haben wir auch wieder eine Verzögerung in Freiburg auf der B31A, dem Autobahnzubringer Mitte, zwischen der Anschlussstelle Freiburg-Landwasser St. Georgen und der Anschlussstelle Freiburg-Lehn. Dichter Verkehr, auch hier braucht ihr ein paar Minuten mehr. Das hat auch wieder mit der Baustelle zu tun.
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2: Die Blitzer stehen Schlingen-Liel in der Hauptstraße im 30er, das hat Nelin gemeldet. In Lörrach haben wir einen in der Unterdorfstraße im 30er, in Waldzutingen in der Mozart

0: Straße im 30er und in Bad Krozingen in der Basler Straße im 30er steht auch noch ein Blitzer. 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
2: Ich wünsche euch einen richtig schönen lauen Sommerabend heute. Kann man jetzt die Füße hochlegen auf der Terrasse, was Leckeres essen, zum Beispiel eine Runde grillen mit den Freunden und es sich gut gehen lassen. Ich finde, dafür ist doch unsere Region so prädestiniert und deswegen kommen Leute hierher und machen Urlaub. Ja, weil es nicht gelogen ist. Es ist ein alter Spruch, aber es ist die Toskana Deutschlands. Ich bleib dabei. Und das genießen wir zusammen. Auch mit allen deinen Lieblingssongs. Der nächste Song kommt von einer Künstlerin. Da wird noch wild rumspekuliert, wann denn jetzt die große Hochzeit mit ihren Travis stattfindet. Wenn es soweit ist, ihr fahrt's auf jeden Fall bei uns. Und bis dahin gibt's ihre Musik. Taylor Swift, The Fate of Ophelia.
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1: Get You Out of My Head von Kylie Minogue. Dieser Song hat für mich immer etwas Magisches. Ich kann mich noch gut an den Moment erinnern, als ich ihn das erste Mal höre. Ich bin gerade in der Phase, in der das Leben so seine eigenen Wege geht. Die Kinder werden älter. Ich habe das Gefühl, dass sich vieles verändert und gleichzeitig

Gleichzeitig will ich einfach im Hier und Jetzt bleiben. Ganz entspannt, wie bei einer gemütlichen Fahrt durch den Schwarzwald. Die Zeile "I just can't get you out of my head" hat mich damals echt abgeholt. Sie bedeuten ja, dass es manchmal Dinge gibt, die einem nicht mehr aus dem Kopf gehen, die einen nicht mehr loslassen. Fast wie das Gefühl, wenn man als Fußballer nach einem spannenden Spiel noch lange den Ball im Kopf hat. Ich denke an all die Reisen, die ich gemacht habe. Vor allem nach Australien, wo Kylie Song, sie ist ja Australierin, ein Dauerbrenner ist. Kylie, soweit mein Vorwort, jetzt du.

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5: Am Abend zeigt das Thermometer in Kirchzarten sehr heiße 30 Grad an, während der Himmel wolkig ist. Am Freitagmorgen wird es im Breisgau bis zu 22 Grad warm. Der Tageshöchstwert liegt bei 32 Grad und es besteht die Möglichkeit von etwas Regen.
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5: A98 Schaffhausen Richtung Weil am Rhein. Zwischen Dreieck Hochrhein und Lörrach Ost Gefahr durch kaputtes Fahrzeug. A5 Karlsruhe Richtung Basel. Zwischen Bad Krozingen und Hartheim-Heitersheim Gefahr durch kaputtes Fahrzeug. A5 Basel Richtung Karlsruhe. Zwischen Grenzübergang Basel und Dreieck Neuenburg 2 Kilometer Stop and Go. Mindestens 11 Minuten Zeitverlust. B33 Donaueschingen Richtung Offenburg zwischen St. Georgen und Triberg B500. Dichter Verkehr, mindestens 7 Minuten Zeitverlust. Wir wünschen eine sichere Fahrt. Kommt gut an euer Ziel.
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5: In Lörrach in der Unterdorfstraße wird geblitzt, hier gelten 30. Auch in Weil am Rhein wird in der Hauptstraße geblitzt. In Bad Krozingen stehen sie gerade, in der Basler Straße erlaubt sind 30.
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0: einen und wer nicht, der ist es vermutlich selbst. Ein Schnorrer. Einer, der sich gerne durchschlägt, ohne selbst zu zahlen. Das Wort Schnorrer hat seine Wurzeln im Jiddischen. Schnorren bedeutete ursprünglich bitten oder betteln. Im Laufe der Zeit wurde dieses Wort dann aber umgewandelt und es ging nicht mehr um jemanden, der aufrichtig um etwas bittet, sondern um jemanden, der sich im Alltag gerne durchmogelt. Eure Mariella Mischial.
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1: Danke, Joanne, Lindom, Game, Lindom.

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2: Mit Helen Martin, guten Abend. Das Bundesarbeitsgericht hat entschieden, wer Elternzeit in mehreren Abschnitten nimmt, hat für jeden Abschnitt einen eigenen Kündigungsschutz, auch wenn alle Abschnitte mit nur einem Schreiben beantragt worden sind. Der Schutz gilt ab dem Zeitpunkt, an dem die Elternzeit verlangt wird, frühestens 8 Wochen vor Beginn. Auch während der Elternzeit darf der Arbeitgeber den Beschäftigten nicht kündigen. Mit ihrem umstrittenen Sparpaket will die Bundesregierung für stabile Krankenkassenbeiträge sorgen. Die Abstimmung darüber im Bundestag wird jetzt aber auf die letzte Sitzungswoche vor der Sommerpause verschoben, also zwischen dem 6. und dem 10. Juli. Jan-Henner Reitze berichtet aus Berlin.
3: Bei so einer wichtigen Entscheidung gehe Sorgfalt vor Schnelligkeit, heißt es von Union und SPD. Damit bleibt aber auch mehr Zeit für das Gezerre um die Reform, mit der eigentlich niemand zufrieden ist. Die Pharmabranche droht, weniger in Deutschland zu investieren. Ärzte klagen, ihre Arbeit würde sich noch weniger lohnen. Patienten sollen mehr zuzahlen, die Mitversicherung von Ehepartnern soll eingeschränkt werden.
2: Das Bundeskriminalamt hat 2025 deutlich mehr Anschläge auf Verkehrswege registriert als im Vorjahr. Das zeigt eine Auswertung der Rechercheplattform Korrektiv. Demnach hat das BKA 93 Fälle gezählt, nach 58 im Jahr 2024. 12-mal ist erstmals das Delikt Agententätigkeit zu Sabotagezwecken in der Statistik aufgetaucht, also Anschläge im Auftrag einer ausländischen Macht. Wer jetzt zur Fußball-WM Panini-Sticker sammelt, schaut gerade möglicherweise in die Röhre. Die sind nämlich in vielen Läden ausverkauft, weil die Nachfrage so hoch ist. Laut Panini liegt das aber nicht an einer Fehlplanung des Unternehmens. Schuld sei die FIFA, weil die Qualifikationsspiele so spät angesetzt hatte, dass die Produktion erst kurz vor dem Verkaufsstart abgeschlossen werden konnte. 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
5: Am Abend wurden in Kirchzarten heiße 28 Grad gemessen, bei nahezu wolkenlosem Himmel. Auf dem Welchen Gipfel zeigt das Thermometer 22 Grad, ebenfalls wolkenfrei. Morgen früh sind im Breisgau bis zu 22 Grad zu erwarten. Im Laufe des Tages steigen die Temperaturen dann auf höchstens 32 Grad, begleitet von etwas Regen.
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5: A98 Schaffhausen Richtung Weil am Rhein zwischen Dreieck Hochrhein und Lörrach Ost Gefahr durch kaputtes Fahrzeug. A5 Karlsruhe Richtung Basel zwischen Bad Krotzingen und Hartheim-Heitersheim Gefahr durch kaputtes Fahrzeug. Wir wünschen eine sichere Fahrt, kommt gut an euer Ziel.
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5: Auf der B317 bei Schopfheim steht ein Blitzer. 70 sind hier erlaubt. Zusätzlich wird in Waldshut, Tingen in der Mozartstraße kontrolliert. Außerdem wird in der Basler Straße in Bad Krotzingen geblitzt. Die Höchstgeschwindigkeit beträgt dort 30.
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2: Schön, dass ihr dabei seid an diesem heißen Donnerstag bei uns in Baden. Ja, und jetzt hat endlich wieder die Festivalsaison begonnen und über Musik spreche ich gleich auch mit Simon in Julika Goldschmidt trifft. Und der liebt Konzerte am allermeisten, also von mir immer abgesehen. Bis dahin Musik von Luis Fonsi, Despacito. Ja, das klingt auch nach Sommer. Das ist doch genau der richtige Song.

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2: Und bist du dann auch so einer, der zum Merch-Stand pilgert und sich Shirts kauft?
1: Shirts kaufe ich mir eigentlich tatsächlich fast immer welche. Da ist mein Kleiderschrank ziemlich voll. Ein T-Shirt ist dabei von 1996 noch, auch ein Metallica-T-Shirt, ist aber so hauchdünn, das traue ich mich gar nicht mal anzuziehen.
2: Wie Pergamentpapier.
1: Ja, genau.
2: Das kommt jetzt dann hinter Glas an die Wand, oder wie?
1: Selbstwahrscheinlich nicht, aber manche hängen tatsächlich auch schon im Keller unten, die ich dann einfach von der Krageweite, sage ich mal, die so eng sind, dass ich gar nicht anziehen kann. Die hängen dann unten.
2: Also das heißt, du hast den Keller jetzt schon erwähnt, da hängen Konzerttickets, da hängen Shirts. Ist das so ein bisschen dein Schrein, dein Musikschrein?
1: Absolut, ja. Da hängen die Konzerttickets, da hängen dann signierte Tickets oder Fotos mit mir und jeweilige Künstler. T-Shirts, Poster dann, also Konzert.
2: So Plakate,
1: Poster dann auch.
2: Ja, cool.
1: Plakate, genau. Ja. Da ist eins dabei, das waren die Stones und AC/DC zusammen am Hockenheimring.
2: Mega.
1: Ja, das war toll.
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5: Am Abend liegen die Temperaturen in St. Peter bei warmen 25 Grad, begleitet von wolkigem Himmel. Am Freitagmorgen sind im Schwarzwald bis zu 20 Grad zu erwarten. Im Verlauf des Tages steigt die Temperatur auf maximal 29 Grad, wobei etwas Regen möglich ist.
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5: A98 Schaffhausen Richtung Weil am Rhein. Zwischen Dreieck Hochrhein und Lörrach Ost Gefahr durch kaputtes Fahrzeug. A5 Karlsruhe Richtung Basel. Zwischen Offenburg und Lahr 1 Kilometer Stau. Ungefähr 5 Minuten Zeitverlust. Gute Fahrt und kommt sicher an euer Ziel.
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5: In Lörrach, in der Unterdorfstraße, steht ein Blitzer. Erlaubt sind 30. Auch in Bad Krozingen wird in der Basler Straße geblitzt. Unsere letzte Meldung, Höhe Schopfheim, wird gerade auf der B317 im 70-Bereich kontrolliert.
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takes. Einen schönen Donnerstag wünsche ich euch. Baden FM ist hier. Und ja, es ist heiß, Leute. Aber wir haben uns doch alle auf den Sommer gefreut, oder? Jetzt wollen wir den natürlich auch genießen.

0: männlicher Natur, die gesagt haben, hä, eincremen, nee, das mach ich nicht. Finde ich unangenehm auf der Haut. Sag mal, Leute, geht es noch? Und dann gibt es natürlich das andere Lager, wir Damen. Ist wirklich so. Also da kann man jetzt wirklich so stereotyp sprechen, die gesagt haben so, hä, ich habe jeden Tag Sonnenschutz drauf. Ganz egal, ob die Sonne scheint oder nicht. Miriam König ist Dermatologin in Freiburg. Miriam, ist das jetzt richtig, dass man jeden Tag Sonnenschutz auftragen muss oder nur bei Sonnenschein oder?
1: Jein, auch bei bewölktem Himmel kann es notwendig sein, Sonnenschutz zu verwenden. Und was extrem auffällig ist, es gab eine Umfrage vor einiger Zeit, die ganz deutlich gezeigt hat, dass die meisten Menschen im Urlaub Sonnenschutz verwenden, aber bei gleicher Sonnenintensität zu Hause das nicht verwenden. Also ich bin ein großer Befürworter der Situation, Sonnenschutz im Zweifelsfalle aufzutragen.
0: So, da machen wir doch keinen Fehler. Das müssen wir jetzt nur noch mit den Kolleginnen, mit denen eben nicht, den Kollegen hier bei Baden FM diskutieren. Ja, habt einen wunderbaren Sommer, genießt dieses herrliche Wetter und cremt euch ein, Leute, wirklich.

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1: Mit Helen Martin. Guten Abend. In Brüssel hat am Abend der zweitägige EU-Gipfel begonnen. Es geht zum Beispiel um Haushaltsfragen, aber auch um den Ukraine-Krieg. Unter anderem beraten die 27 Staats- und Regierungschefs über die weitere Unterstützung der Ukraine und ein neues Sanktionspaket gegen Russland. Als Gast ist auch der ukrainische Präsident Selenskyj dabei. Derweil hat die sogenannte Ukraine-Kontaktgruppe der Ukraine weitere Militärhilfe in Milliardenhöhe zugesagt. Das Bundesarbeitsministerium hat einen ersten Entwurf zur Reform der Arbeitszeit vorgelegt. Und der stößt auf Kritik bei der Union und auch bei der Wirtschaft. Arbeitgeberpräsident Dulger nennt den Entwurf zum Beispiel eine Ansammlung gewerkschaftlicher Maximalpositionen. Jan-Henner Reitze berichtet.
2: Nach dem ersten Entwurf soll die maximale Arbeitszeit von 8 Stunden pro Tag grundsätzlich bestehen bleiben, es für Arbeitgeber und Gewerkschaften aber einfacher werden, stattdessen tariflich eine maximale Wochenarbeitszeit zu vereinbaren. Neben der Arbeitgeberseite geht das auch der Union nicht weit genug. Tenor auch in Berufen ohne Tarifbindung müsse mehr Flexibilität her.
1: Nach dem mutmaßlichen Brandanschlag auf ein Umspannwerk in Reutlingen in Baden-Württemberg prüfen Ermittler jetzt Hinweise auf weitere Sabotageversuche an Stromanlagen in der Region. Das hat die Generalstaatsanwaltschaft Stuttgart bestätigt. Anfang Juni hatte es in dem Umspannwerk gebrannt, schnell hatten sich die Hinweise auf Brandstiftung verdichtet. Wer dahinter stecken könnte, ist unklar. Die Ermittler prüfen Verbindungen zur linksextremen Szene. Und wir schauen noch zur Fußball-WM. Da haben sich Tschechien und Südafrika 1:1 getrennt. Die Tschechen waren früh in Führung gegangen, in der 83. Minute dann der Ausgleich von Südafrika durch einen Handelfmeter. Sowohl Tschechien als auch Südafrika hatten ihre Auftaktspiele bei dieser WM verloren. 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
4: In Freiburg zeigt das Thermometer am Abend warme 26 Grad bei unbedecktem Himmel. Auch in Hinterzarten sind die Temperaturen ähnlich und der Himmel bleibt wolkenlos. Der Freitagmorgen bringt im Breisgau bis zu 23 Grad, während die Temperaturen im Tagesverlauf auf bis zu 35 Grad ansteigen. Etwas Regen ist ebenfalls möglich.
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4: A5 Karlsruhe Richtung Basel zwischen Offenburg und Lahr 1 Kilometer Stau, ungefähr 5 Minuten Zeitverlust. Weil am Rhein, B317 Zollstraße, Hauptstraße, zwischen Friedlingen und Riedlestraße, dichter Verkehr, mindestens 7 Minuten Zeitverlust. Fahrt vorsichtig und passt auf euch auf.
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4: In Neuenburg am Rhein in der Rheinstraße wird geblitzt, hier gelten 30. Auch in Lahr wird in der Bahnhofstraße geblitzt. Und zuletzt haben wir noch eine Kontrolle in der Mozartstraße in Waldshut. Tingen erlaubt sind höchstens 30.
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5: Die Spargelsaison, die neigt sich ja langsam dem Ende entgegen. Ich möchte wirklich jetzt keine Hektik verbreiten, aber in einer Woche, ein bisschen weniger sogar, ist Schluss, ne? 24. Juni, Johannistag, da endet die Spargelsaison offiziell. Und wenn man am 25. Spargel kauft, wird man verhaftet. So ungefähr. Aber das Gute ist, die Grillsaison ist ja in vollem Gange. Also von einem Highlight zum nächsten. Und deswegen gibt es von uns dieser Tage ja auch den Baden FM Grillbonus. Und den hätte Heike ganz gern. Und zwar für einen wirklich tollen Anlass. Über den sprechen wir in 10 Minuten. Musik bis dahin von Train. Das ist wirklich eine gute Laune-Nummer, die passt zu diesen herrlich sonnigen Tagen. Drive-By und Baby Rexha und Faithless New Religion gibt's davor. Hallo.
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1: Am Abend wurden in Lahr heiße 28 Grad gemessen. Der Himmel zeigt sich wolkenlos. Morgen früh ist mit Temperaturen von bis zu 22 Grad in der Ortenau zu rechnen. Im Tagesverlauf steigen die Werte auf bis zu 35 Grad, begleitet von leichtem Regen.
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1: B294 Haslach im Kinzigtal Richtung Freudenstadt zwischen Hausach Ost, Umspannwerk B33 und Wolfach West Glasmuseum. Dichter Verkehr, mindestens 6 Minuten Zeitverlust. Wir wünschen eine sichere Fahrt, kommt gut an euer Ziel.
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1: In Neuenburg am Rhein in der Rheinstraße wird geblitzt. Hier gelten 30. Noch ein Blitzer steht in Lahr in der Bahnhofstraße. 30 ist hier die Höchstgeschwindigkeit. Und zuletzt haben wir noch eine Kontrolle in der Hauptstraße in Weil am Rhein. Erlaubt sind höchstens 20.
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1: Jeder kennt einen und wer nicht, der ist es vermutlich selbst. Ein Schnorrer. Einer, der sich gerne durchschlägt, ohne selbst zu zahlen. Das Wort Schnorrer hat seine Wurzeln im Jiddischen. Schnorren bedeutete ursprünglich bitten oder betteln. Im Laufe der Zeit wurde dieses Wort dann aber umgewandelt und es ging nicht mehr um jemanden, der aufrichtig um etwas bittet, sondern um jemanden, der sich im Alltag gerne durchmogelt. Eure Mariella Mischial.
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4: Mit Moritz Einzel. Deutschland begrüßt die Vereinbarung zwischen den USA und dem Iran. Bundeskanzler Merz hat das Abkommen als großen Schritt nach vorn bezeichnet. Es sieht ein Ende der Kämpfe und die freie Durchfahrt durch die Straße von Hormuz vor. Mehr dazu von Dirk Zeitler.
5: Und damit das auch so bleibt, kann Deutschland einen Beitrag leisten, etwa bei der Minenräumung. Dazu braucht es ein Mandat des Bundestags, betont Merz. Nach der Verkündung des Abkommens zwischen den USA und dem Iran hat US-Vizepräsident Vance den offiziellen Beginn der nächsten Verhandlungsphase verkündet. Innerhalb von 60 Tagen sollen Streitpunkte

0: Punkte wie die Zukunft des iranischen Atomprogramms geklärt werden.
1: Das geplante Gesetz der Bundesregierung zur Gebäudemodernisierung ist möglicherweise verfassungswidrig. Zu dieser Einschätzung kommt ein Gutachten des Wissenschaftlichen Dienstes des Bundestags. Die Fachleute kritisieren, dass gelockerte Heizungsvorgaben zu mehr Treibhausgasausstoß führen könnten und damit künftige Generationen stärker bei der Einhaltung der Klimaziele belasten würden. Das Bundesverfassungsgericht hatte das 2021 verboten. Mehr als die Hälfte aller jungen Europäer hat schon Hassnachrichten im Netz erhalten. Das zeigt eine aktuelle Eurostat-Auswertung. Betroffen sind vor allem 16- bis 34-Jährige. Hauptgrund für die Anfeindungen waren demnach politische oder soziale Ansichten. Frauen und Mädchen sind dabei öfter betroffen als Männer. Ein Handelfmeter sorgte für den späten Ausgleich. Bei der Fußball-WM haben sich Tschechien und Südafrika 1:1 getrennt. Dadurch haben beide Teams noch die Chance aufs Weiterkommen. In der Partie Schweiz gegen Bosnien-Herzegowina ist gerade Halbzeit. Tore sind noch keine gefallen. Es steht 0:0. Um Mitternacht trifft Gastgeber Kanada auf Katar und ab 3 Uhr ist der nächste Gastgeber im Einsatz. Mexiko spielt gegen Südkorea. 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
4: Am Abend zeigt das Thermometer in Schlingen heiße 27 Grad bei wolkenlosem Himmel. Auf dem Feldberggipfel sind es aktuell 18 Grad und der Himmel bleibt unbedeckt. Morgen früh wird in der Rheinebene mit Temperaturen von bis zu 22 Grad gerechnet. Im Verlauf des Tages steigt das Quecksilber auf einen Höchstwert von 34 Grad, begleitet von bewölktem Himmel.
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4: Im Moment gibt es keine bekannten Verkehrsbehinderungen. Gute Fahrt.
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4: Geblitzt wird in Freiburg auf der Guildfortallee. Hier sind 60 erlaubt. In Höhe Neuenburg am Rhein wird gerade auf der A5 geblitzt. Schließlich wird in Weil am Rhein in der Hauptstraße geblitzt. Erlaubt sind 20.
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5: Ach, die Sonne ist untergegangen und die Haut atmet durch und sagt sich, meine Güte, was für ein Stress dieser Sommer. Ist es in der Tat. Und deswegen müssen wir unsere liebe Haut, das größte Organ, und die, die nichts vergisst, unbedingt schützen. Und wie wir das am besten machen, ja, darüber quatschen wir in 10 Minuten. Und bis dahin Musik von Luis Capaldi. Someone you love. Leonie ist auch mit dabei. Don't worry, habe ich jetzt für euch. Hallo.
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0: Heute Hitzewoche bei uns in Baden. Du liebes bisschen. Temperaturen also wirklich über 30 Grad. Die Sonne knallt und um die Ecke wartet ja quasi nur der nächste Sonnenbrand. Dass das nicht ganz so gut für unsere Gesundheit ist, darüber müssen wir nicht quatschen. Deswegen lasst uns gleich mal grundsätzlich beim Thema Sonnenschutz einsteigen und ein bisschen aufräumen. Und das macht man natürlich am besten mit einer Expertin. Miriam König ist Dermatologin in Freiburg. Miriam, was hat es denn jetzt eigentlich genau mit diesem Lichtschutzfaktor auf sich?
1: Also der Lichtschutzfaktor, wie der Name schon sagt, ist ein Faktor, also etwas, womit man multipliziert und in dem Fall Zeit. Es geht also um die individuelle Eigenschutzzeit, die bei jedem Menschen etwas anders ist und von bestimmten Situationen abhängt. Das ist die Zeit, die es braucht, bevor dass der einzelne Mensch einen Sonnenbrand bekommt. Und diese Zeit lässt sich eben durch diesen Lichtschutzfaktor verlängern. Das heißt, wenn wir jetzt zum Beispiel davon ausgehen, dass jemand eine Eigenschutzzeit, also von 5 Minuten hat, dann würde ein Lichtschutzfaktor 30 einfach bedeuten, dass 30 mal 5 Minuten sich diese Person in der Sonne aufhalten kann, ohne einen Sonnenbrand zu kriegen.
0: Okay, und wenn ich dann nachcreme, erhöht sich dann der Lichtschutzfaktor oder müssen wir da auch ein bisschen aufpassen?
1: Wenn Sie jetzt nach 2 Stunden nachcremen und dann sagen, ja, jetzt habe ich ja nochmal 150 Minuten gewonnen. Nein, das ist nicht so, denn die Hautzellen müssen sich regenerieren. Also in der Regel sagt man, dass das schon einige Stunden, sagen wir mal die Nachtruhe beispielsweise, braucht, bis die Hautzellen sich regeneriert haben und dann praktisch neu wieder dieser Schutz gerechnet werden kann.
0: Okay, jetzt habe ich wirklich was gelernt. Vielen lieben Dank dafür. Diese Woche also ganz klar Sonnencreme in rauen Mengen auftragen und ab ins Freibad oder an einen Baggersee in der Region. Die ganzen Tipps zum Thema Sonnenschutz, zum Nachlesen, die findet ihr natürlich auch auf unserer Homepage auf baden.fm. Und viel Trinken nicht vergessen. Wasser, Leute!

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4: In Freiburg zeigt das Thermometer nachts warme 26 Grad und der Himmel präsentiert sich wolkenlos. Am Freitagmorgen sind bis zu 23 Grad im Breisgau zu erwarten. Im Laufe des Tages steigt die Temperatur auf einen Höchstwert von 35 Grad, begleitet von etwas Regen.
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4: Aktuell liegen uns keine Verkehrsmeldungen vor. Gute Fahrt.
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4: Geblitzt wird in Weil am Rhein in der Hauptstraße. Hier sind 20 erlaubt. Auch in Lörrach wird in der Unterdorfstraße geblitzt. Schließlich wird in Furtwangen in der Triberger Straße geblitzt. Erlaubt sind 50.
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1: Ich bin Albert aus Neustadt. Ich arbeite mit 74 immer noch, zwar nur noch 5 Stunden in der Woche, aber weil ich einfach Bock habe und gerne Leute treffe.
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1: Ich bin ein echter Schwarzwälder. Ich bin in Schwarzwald geboren und ich spreche auch richtig Schwarzwälder. Und manchmal, auch schon wenn ich im Urlaub war, sind Sie ein Schweizer? Nein, ich bin ein Schwarzwälder.
2: Ich bin Dreisamtälerin. Bei uns spricht man ja schon wieder anders. Ja, aus Kirchzarten. Aber den Dialekt, den ihr da oben sprecht, ich finde, das ist der schönste in komplett Baden-Südbaden. Es hat schon so einen ganz kleinen Schweizer Touch, finde ich. Aber es ist so ein bisschen weicher noch. Also ich höre es wahnsinnig.
1: Ja, meine Frau, die spricht nur Hochdeutsch, weil sie hat auch gesagt, wir haben nur einen Sohn, ich habe nie Zeit gehabt. Wir haben nur einen Sohn. Es ist halt einfach nichts zu machen, ich weiß auch nicht. Und auf alle Fälle, mein Sohn, mit dem hätte sie immer Hochdeutsch gesprochen. Sie hat gesagt, er hätte es besser an der Schule.
2: Am besten ist natürlich zweisprachig, ne? Also wenn sie Dialekt und Hochdeutsch sprechen. Da hoffe ich bei meinem Sohn so ein bisschen drauf, dass er vielleicht beides mitkriegt.
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1: Mit Moritz Einzel. In Brüssel hat am Abend der zweitägige EU-Gipfel begonnen. Es geht zum Beispiel um Haushaltsfragen, aber auch um den Ukraine-Krieg. Unter anderem beraten die 27 Staats- und Regierungschefs über die weitere Unterstützung der Ukraine und ein neues Sanktionspaket gegen Russland. Als Gast ist auch der ukrainische Präsident Selenskyj dabei. Derweil hat die sogenannte Ukraine-Kontaktgruppe der Ukraine weitere Militärhilfe in Milliardenhöhe zugesagt. Das Abkommen zwischen den USA und dem Iran könnte zur Folge haben, dass Deutschland sich an der Sicherung der Straße von Hormuz beteiligt. Zwei Minenräumschiffe sind jedenfalls schon mal unterwegs Richtung Rotes Meer. Das sagte Verteidigungsminister Pistorius beim Treffen mit seinen NATO-Amtskollegen in Brüssel.
2: Vieles hängt jetzt davon ab, wie die Verhandlungen zwischen dem Iran und den USA in den nächsten 60 Tagen verlaufen. Sehr zu begrüßen ist jedenfalls der Fortschritt, den es jetzt mit der Verabredung darüber gibt, die Kampfhandlungen sofort einzustellen. Wir sind jedenfalls ready. Wenn es soweit ist, sind wir bereit.
1: Für den Einsatz bräuchte es ein Bundestagsmandat. Einer internationalen Mission sollen außerdem alle Konfliktparteien zustimmen, auch der Iran. Das Bundesarbeitsgericht hat entschieden, wer Elternzeit in mehreren Abschnitten nimmt, hat für jeden Abschnitt einen eigenen Kündigungsschutz, auch wenn alle Abschnitte mit nur einem Schreiben beantragt worden sind.

0: Der Schutz gilt ab dem Zeitpunkt, an dem die Elternzeit verlangt wird, frühestens 8 Wochen vor Beginn. Bei der Fußball-WM hat der 2. Gruppenspieltag begonnen. Tschechien und Südafrika trennten sich am frühen Abend 1:1. Damit haben beide Teams noch die Chance aufs Weiterkommen. Nach dem Spiel Schweiz gegen Bosnien-Herzegowina trifft um Mitternacht Kanada auf Katar. Und um 3 Uhr ist Anstoß der Partie Mexiko gegen Südkorea. 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
3: In Mülheim zeigt sich die Nacht bei warmen 26 Grad und unbedecktem Himmel. Auf dem Welchen Gipfel sind es 18 Grad und ebenfalls wolkenlos. Am Freitagmorgen wird es im Markgräflerland bis zu 22 Grad warm. Der Tageshöchstwert erreicht 34 Grad, wobei etwas Regen erwartet wird.
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3: Aktuell liegen uns keine Verkehrsmeldungen vor. Gute Fahrt.
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3: In Freiburg auf dem Autobahnzubringer Mitte steht ein Blitzer, erlaubt sind 100. Zusätzlich wird in Furtwangen in der Triberger Straße kontrolliert. Schließlich wird in Lahr in der Bahnhofstraße geblitzt, erlaubt sind 30.
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3: In Emmendingen zeigt das Thermometer aktuell warme 26 Grad bei unbedecktem Himmel. Morgen früh wird es im Breisgau bis zu 23 Grad warm. Der Tageshöchstwert erreicht 5.

0: 35 Grad und es besteht die Möglichkeit für etwas Regen.
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0: A98, weil am Rhein Richtung Schaffhausen zwischen Kandern und Lörrach Ost 2 Kilometer Stop and Go. A98 Schaffhausen Richtung Weil am Rhein zwischen Lörrach Mitte und Kandern 1 Kilometer Stop and Go. A98 Schaffhausen Richtung Weil am Rhein zwischen Dreieck Hochrhein und Lörrach Ost 1 Kilometer Stop and Go. Gute Fahrt und kommt sicher an euer Ziel.
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0: In Furtwangen in der Triberger Straße wird geblitzt. Hier gelten 50. Zusätzlich wird in Freiburg auf der Guildfordallee kontrolliert. Schließlich wird in Neuenburg am Rhein in der Rheinstraße geblitzt. Erlaubt sind 30.

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1: Mit Moritz Einzel. In Brüssel hat der EU-Gipfel begonnen. Ein großes Thema ist natürlich die Ukraine, mit der ja trotz des Krieges Beitrittsverhandlungen geführt werden. Dazu sagte EVP-Fraktionschef Weber von der CSU bei Phoenix:
2: Die Ukraine wird auch in Europa stärker wahrgenommen, nicht nur als jemand, dem wir gerne unterstützen und helfen wollen, sondern als jemand, der uns einen echten Vorteil bringt, weil er militärisch einfach Kapazitäten einbringt, gerade bei der Drohnenabwehr, die Europa dringend braucht. Also Ukraine ist für uns auch ein Vorteil.
1: Eine Entscheidung haben die Staats- und Regierungschefs schon getroffen. Die Sanktionen gegen Russland wurden erstmals nicht nur um 6, sondern gleich um 12 Monate verlängert. Das Bundeskriminalamt hat 2025 deutlich mehr Anschläge auf Verkehrswege registriert als im Vorjahr. Das zeigt eine Auswertung der Rechercheplattform Korrektiv. Demnach hat das BKA 93 Fälle gezählt, nach 58 im Jahr 2024. In Niedersachsen war ein Mörder bei einem begleiteten Freigang geflohen. Nun ist er in Italien festgenommen worden. Die Polizei fand den zu lebenslanger Haft verurteilten Mann in einem Krankenhaus. Er war in einen Unfall verwickelt und wurde in der Klinik behandelt. Der 42-Jährige war am Dienstag in Peine auf einem Motorrad geflohen. Bei der Fußball-WM hat die Schweiz einen großen Schritt Richtung K.O.-Runde gemacht. Die Eidgenossen gewannen ihr zweites Gruppenspiel gegen Bosnien-Herzegowina klar mit 4:1. Mann des Spiels war Doppeltorschütze Johann Mansambi vom SC Freiburg. Er sagte bei Magenta TV:
3: Das ist wie ein Traum, dass ich WM spielen kann, zwei Tore zu schießen und dann Playoff der Match. Ja, heute bin ich ganz sicher nicht schlafen.
1: Schon am frühen Abend hatten sich Tschechien und Südafrika 1:1 getrennt. In diesen Minuten trifft Gastgeber Kanada auf Katar und ab 3 Uhr spielt der nächste Gastgeber Mexiko gegen Südkorea.

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3: In der Nacht zeigt sich Weil am Rhein mit warmen 25 Grad bei wolkenlosem Himmel. Auf dem Schauinsland-Gipfel sind es aktuell 19 Grad, ebenfalls wolkenfrei. In den Morgenstunden wird die Temperatur in der Rheinebene bis zu 22 Grad erreichen. Im Laufe des Tages steigen die Werte auf bis zu 34 Grad, während sich die Wolken allmählich verdichten.
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3: Im Moment gibt es keine bekannten Verkehrsbehinderungen. Gute Fahrt.
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3: In Lörrach, in der Unterdorfstraße, wird geblitzt. Hier gelten 30. Auch in Freiburg wird auf der Guildfordallee geblitzt. Letzter Blitzer für den Moment. In der Rheinstraße in Neuenburg am Rhein. Hier sind höchstens 30 erlaubt.
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1: Hallo, ich bin Sandra, ich komme aus Schonach im Schwarzwald und ich habe 2021 einen Schicksalsschlag gehabt, bin ertaugt und bin jetzt Besitzer von einem Cochlea-Implantat und freue mich, dass ich wieder hören kann.
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1: Mein Kleinster war gerade ein Jahr alt, habe ich auf der linken Seite Gehörsturz gehabt, Stimme. Und bin komplett ertaubt. Und das hat unser

0: ganzes Leben auf den Kopf
1: das gestellt. Glaube ich.
0: Ich habe dann mich entschieden, dass ich so Cochlea-Implantat ja. mir operieren lasse. Und mit dem klappt es jetzt ganz gut. Ich kann auch super wieder arbeiten, auch mit den Kindern. Es ist zwar ein langer Weg, sie tatsächlich. Mhm. Es war wirklich ein langer Weg und ein schlimmer Weg, aber es ist jetzt wirklich wieder gut. Und ich war zwar nicht wie ganz normal, wie auf dem rechten Ohr, aber ich habe jetzt wieder 85% und das ist sehr viel.
1: Ich kann das so ein bisschen nachfühlen, Sandra. Ich hatte gerade eine ganz schwere Mittelohrentzündung, die auch operiert werden musste.
0: Mhm. Okay.
1: Und war jetzt für 4 Wochen taub auf dem linken Ohr. Das ist ja wirklich, als ob man die Welt nur zur Hälfte mitkriegt, oder?
0: Genau, man glaubt nicht, wenn man auf einer Seite nichts mehr hört, was das mit einem macht.
1: Wahnsinn.
0: Das ist wirklich unglaublich. Also ob es Richtungshörer, man steht an der Straße, man hört das Auto nicht kommen. Es ist der ganze Alltag ist eingeschränkt. Komplett.
1: Ich hatte dann irgendwie zeitweise auch gar keine Lust mehr an Gesprächen teilzunehmen.
0: Ja.
1: Im Café zu sitzen, der pure Stress, oder?
0: Schlimm ist dann, wenn man irgendwo sitzt und man hört die Person nicht und heißt, oh, die reagiert nicht und man weiß gar nicht, ja. Genau, so die Sache oder im Geschäft, wenn das Telefon klingelt, ich renne rum und suche das Telefon wie verrückt und weiß gar nicht, wo es liegt, wo es klingelt.
1: Kannst es nicht orten,
0: so, das sind so die Situationen, wo einem dann echt runterhaue.
1: Aber jetzt hast du glücklicherweise technische Hilfe.
0: Ich kann einfach wieder am Alltag teilnehmen. Das ist einfach, wenn es keine andere Möglichkeit mehr gibt, ist das echt eine super Sache.
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1: Mit Moritz Einzel. In Brüssel hat der EU-Gipfel begonnen. Ein großes Thema ist natürlich die Ukraine, mit der ja trotz des Krieges Beitrittsverhandlungen geführt werden. Dazu sagte EVP-Fraktionschef Weber von der CSU bei Phoenix:
2: Die Ukraine wird auch in Europa stärker wahrgenommen, nicht nur als jemand, dem wir gerne unterstützen und helfen wollen, sondern als jemand, der uns einen echten Vorteil bringt, weil er militärisch einfach Kapazitäten einbringt, gerade bei der Drohnenabwehr, die Europa dringend braucht. Also Ukraine ist für uns auch ein Vorteil.
1: Eine Entscheidung haben die Staats- und Regierungschefs schon getroffen. Die Sanktionen gegen Russland wurden erstmals nicht nur um 6, sondern gleich um 12 Monate verlängert. Das Bundeskriminalamt hat 2025 deutlich mehr Anschläge auf Verkehrswege registriert als im Vorjahr. Das zeigt eine Auswertung der Rechercheplattform Korrektiv. Demnach hat das BKA 93 Fälle gezählt, nach 58 im Jahr 2024. In Niedersachsen war ein Mörder bei einem begleiteten Freigang geflohen. Nun ist er in Italien festgenommen worden. Die Polizei fand den zu lebenslanger Haft verurteilten Mann in einem Krankenhaus. Er war in einen Unfall verwickelt und wurde in der Klinik behandelt. Der 42-Jährige war am Dienstag in Peine auf einem Motorrad geflohen. Bei der Fußball-WM hat die Schweiz einen großen Schritt Richtung K.O.-Runde gemacht. Die Eidgenossen gewannen ihr zweites Gruppenspiel gegen Bosnien-Herzegowina klar mit 4:1. Mann des Spiels war Doppeltorschütze Johann Mansambi vom SC Freiburg. Er sagte bei Magenta TV:
3: Das ist wie ein Traum, dass ich WM spielen kann, zwei Tore zu schießen und dann Playoff der Match. Ja, heute bin ich ganz sicher nicht schlafen.
1: Schon am frühen Abend hatten sich Tschechien und Südafrika 1:1 getrennt. In diesen Minuten trifft Gastgeber Kanada auf Katar und ab 3 Uhr spielt der nächste Gastgeber Mexiko gegen Südkorea. 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
5: In der Nacht wurden in Kirchzarten 23 Grad bei wolkenlosem Himmel gemessen. Am Morgen sind Temperaturen von bis zu 22 Grad im Breisgau zu erwarten. Im Tagesverlauf steigen die Werte auf bis zu 34 Grad, wobei vereinzelte Regenschauer auftreten können.
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5: Aktuell liegen uns keine Verkehrsmeldungen vor. Gute Fahrt.
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1: In Fischingen in der Binzener Straße wird geblitzt, hier gelten 30. Zusätzlich wird in Waldshut, Tingen in der Mozartstraße kontrolliert. Und zuletzt haben wir noch eine Kontrolle in der Triberger Straße in Furtwangen. Erlaubt sind höchstens 50.
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1: Hallo, ich heiße Dorothee, lebe in Freiburg seit 43 Jahren, komme aber aus dem Sauerland. Ich finde Freiburg klasse. Wenn man überlegt, ich wollte 2 Jahre hier bleiben, jetzt sind es 43.
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1: Der Schlossberg finde ich ganz toll, Greifeneck, oben im Biergarten zu sitzen. Dreisam ist auch klasse, da schön hinzusitzen oder zu laufen. Ja, und natürlich der Schwarzwald insgesamt.

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1: Mit Moritz Einzel. Die EU verlängert ihre Sanktionen gegen Russland und zwar erstmals nicht nur um 6, sondern gleich um 12 Monate. Das haben die Staats- und Regierungschefs bei ihrem Gipfel in Brüssel entschieden. Auch der ukrainische Präsident Selenskyj nimmt an dem Treffen teil. Weiteres Thema des Gipfels ist der Umgang mit China. Die EU wirft der Führung in Peking vor, den eigenen Unternehmen mit Staatshilfen einen unfairen Vorteil zu verschaffen. Die wochenlange US-Seeblockade iranischer Häfen ist nach Angaben des US-Militärs aufgehoben. Die Durchfahrt von Schiffen mit Start oder Ziel im Iran werde auf Anweisung von Präsident Trump nicht mehr verhindert, teilte das zuständige Regionalkommando auf X mit. Die Entscheidung ist Teil der Umsetzung des Rahmenabkommens zwischen den USA und dem Iran. Mehr als die Hälfte aller jungen Europäer hat schon Hassnachrichten im Netz erhalten. Das zeigt eine aktuelle Eurostat-Auswertung. Betroffen sind vor allem 16- bis 34-Jährige. Hauptgrund für die Anfeindungen waren demnach politische oder soziale Ansichten. Frauen und Mädchen sind dabei häufiger betroffen als Männer. Die Schweizer Fußballer, die waren ja ziemlich unzufrieden nach dem Start in die WM. Im ersten Spiel gab es nur ein 1:1 gegen Katar. Jetzt nach dem zweiten Spiel hat die Schweiz aber beste Aussichten auf die K.O.-Phase. Die Eidgenossen besiegten Bosnien-Herzegowina mit 4:1. Kapitän Granitschaka bei Magenta TV.
2: Wir sind für jeden Ball gegangen. Wir haben guten Fußball gespielt, das, was uns stark gemacht hat, aber auch ohne Ball. Wir haben die nötigen Zweikämpfe gewonnen. Wir sind gelaufen und vor allem die Spieler, die reingekommen sind, haben den Unterschied heute gemacht.
1: Gerade ist Halbzeit in der Partie der Kanadier gegen Katar und Co-Gastgeber Kanada ist da klar auf Siegkurs und liegt zur Pause 3:0 in Führung. Katar spielt nur noch mit 10 Mann. Schon am frühen Abend trennten sich Tschechien und Südafrika 1:1 und um 3 Uhr trifft noch Mexiko auf Südkorea. 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
3: In der Nacht bleibt es in Freiburg bei warmen 24 Grad und einem unbedeckten Himmel. Hinterzarten zeigt sich mit 18 Grad ebenfalls klar. In den Morgenstunden erreichen die Temperaturen im Breisgau bis zu 23 Grad. Am Tag steigen die Werte dann auf maximal 35 Grad, wobei etwas Regen nicht ausgeschlossen ist.
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3: Derzeit sind uns keine Meldungen bekannt. Kommt gut an euer Ziel.
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3: In Lörrach in der Unterdorfstraße steht ein Blitzer. Erlaubt sind 30. Zusätzlich wird in Fischingen in der Binzener Straße kontrolliert. Außerdem wird in der Mozartstraße in Waldshut, Tingen geblitzt. Die Höchstgeschwindigkeit beträgt dort 30.
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0: 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Hättet ihr es gewusst?
1: Warum bringt uns etwas eigentlich auf die Palme? Seid ihr schon mal so richtig wütend geworden, dass ihr am liebsten auf die nächste Palme klettern und von dort oben schreien würdet? Naja, vielleicht habt ihr es euch nicht genauso vorgestellt, aber dieser Spruch kommt aus der Tierwelt, denn unsere lieben Verwandten, die Affen, machen genau das. Wenn sie sich ärgern, flüchten sie auf ganz hohe Bäume und lassen von dort oben ihrem Wut freien Lauf. Und genau deshalb sagen wir, dass uns etwas auf die Palme bringt, wenn es uns aufregt, weil unser innerer Affe einfach so wütend wird, dass er sich die nächste Palme suchen will. Eure Mariella Mischial.
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1: Mit Moritz Einzel. Die EU verlängert ihre Sanktionen gegen Russland und zwar erstmals nicht nur um 6, sondern gleich um 12 Monate. Das haben die Staats- und Regierungschefs bei ihrem Gipfel in Brüssel entschieden. Auch der ukrainische Präsident

0: Selenskyj nimmt an dem Treffen teil. Weiteres Thema des Gipfels ist der Umgang mit China. Die EU wirft der Führung in Peking vor, den eigenen Unternehmen mit Staatshilfen einen unfairen Vorteil zu verschaffen. Die wochenlange US-Seeblockade iranischer Häfen ist nach Angaben des US-Militärs aufgehoben. Die Durchfahrt von Schiffen mit Start oder Ziel im Iran werde auf Anweisung von Präsident Trump nicht mehr verhindert, teilte das zuständige Regionalkommando auf X mit. Die Entscheidung ist Teil der Umsetzung des Rahmenabkommens zwischen den USA und dem Iran. Mehr als die Hälfte aller jungen Europäer hat schon Hassnachrichten im Netz erhalten. Das zeigt eine aktuelle Eurostat-Auswertung. Betroffen sind vor allem 16- bis 34-Jährige. Hauptgrund für die Anfeindungen waren demnach politische oder soziale Ansichten. Frauen und Mädchen sind dabei häufiger betroffen als Männer. Die Schweizer Fußballer, die waren ja ziemlich unzufrieden nach dem Start in die WM. Im ersten Spiel gab es nur ein 1:1 gegen Katar. Jetzt nach dem zweiten Spiel hat die Schweiz aber beste Aussichten auf die K.O.-Phase. Die Eidgenossen besiegten Bosnien-Herzegowina mit 4:1. Kapitän Granitschaka bei Magenta TV.
1: Wir sind für jeden Ball gegangen. Wir haben guten Fußball gespielt, das, was uns stark gemacht hat, aber auch ohne Ball. Wir haben die nötigen Zweikämpfe gewonnen. Wir sind gelaufen und vor allem die Spieler, die reingekommen sind, haben den Unterschied heute gemacht.
0: Gerade ist Halbzeit in der Partie der Kanadier gegen Katar und Co-Gastgeber Kanada ist da klar auf Siegkurs und liegt zur Pause 3:0 in Führung. Katar spielt nur noch mit 10 Mann. Schon am frühen Abend trennten sich Tschechien und Südafrika 1:1 und um 3 Uhr trifft noch Mexiko auf Südkorea. 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
4: In der Nacht zeigt das Thermometer in Lenzkirch 19 Grad und der Himmel ist wolkenlos. In den Morgenstunden bleibt es ähnlich mild mit Temperaturen bis zu 19 Grad im Schwarzwald. Im Laufe des Tages steigt das Thermometer auf bis zu 31 Grad, wobei leichter Regen erwartet wird.
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4: Aktuell liegen uns keine Verkehrsmeldungen vor. Gute Fahrt.
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4: Blitzer in Lörrach in der Unterdorfstraße. Hier sind 30 erlaubt. Zusätzlich wird in Waldshut, Tingen in der Mozartstraße kontrolliert. Schließlich wird in Neuenburg am Rhein in der Rheinstraße geblitzt. Erlaubt sind 30.
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2: Was machst du denn beruflich?
1: Also ich bin gelernte Köchin.
2: Ach, wie cool. Okay, daher auch so ein bisschen deine Vorliebe für Lebensmittel und die Verarbeitung.
1: Genau.
2: Toll.
1: Dann bin ich eben mit Moritz schwanger geworden. Und nachdem er auf der Welt war, habe ich dann als Bedienung gearbeitet.
2: Mhm.
1: Hab mir dann in Corona-Zeiten, haben wir ja kein Geld gekriegt, weil ich nur geringfügig beschäftigt war.
2: Verstehe.
1: Und dann habe ich mir einen Job gesucht und jetzt mache ich hauswirtschaftliche Betreuungshilfe.
2: Cool. Und vermisst du dein Köchinnen-Dasein manchmal oder kompensierst du das einfach in der eigenen Küche?
1: Das mache ich mehr zu Hause, genau.
2: Da hast du halt auch diesen Mega-Druck nicht, den man gerne ja mal in der Küche hat, ne?
1: Ja, das ist richtig. Obwohl, den Druck macht es eigentlich in der Küche aus. Das ist ja, ja.
2: Damit es funktioniert und läuft.
1: Genau.
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1: Mit Moritz Einzel. In Brüssel hat der EU-Gipfel begonnen. Ein großes Thema ist dabei natürlich die Ukraine. Auch Präsident Selenskyj ist mit dabei. EVP-Fraktionschef Weber äußerte sich bei Phoenix zu den Beitrittsambitionen des Landes zur Europäischen Union.
2: Wir müssen jetzt arbeiten. Je engagierter in Kiew gearbeitet wird, umso besser. Aber nach wie vor haben wir Krieg. Und deswegen weiß auch Präsident Selenskyj, dass das Ambition da ist, aber dass wir auch realistisch auf die nächsten Wege schauen müssen.
1: Die EU profitiere aber auch militärisch von der Ukraine, zum Beispiel was die Drohnentechnik angeht, so Weber. Die Staats- und Regierungschefs verlängerten unterdessen die Sanktionen gegen Russland und zwar erstmals nicht nur um 6, sondern gleich um 12 Monate. Nach der Unterzeichnung des Rahmenabkommens zwischen den USA und dem Iran ist die US-Seeblockade iranischer Häfen aufgehoben worden. Das hat das US-Militär mitgeteilt. Die Streitkräfte würden aber weiter in der Region stationiert bleiben, um die Einhaltung der Vereinbarung zu überwachen. In Niedersachsen war ein Mörder bei einem begleiteten Freigang mit einem Motorrad geflohen. Nun ist der zu lebenslanger Haft verurteilte Mann in Italien festgenommen worden. Die Polizei fand ihn dort in einem Krankenhaus. Dort wurde er nach einem Unfall behandelt. Bei der Fußball-WM in den USA, Mexiko und Kanada hat die Schweiz gute Aussichten, die K.O.-Runde zu erreichen. Die Eidgenossen haben ihr zweites Gruppenspiel gegen Bosnien-Herzegowina mit 4:1 gewonnen und stehen jetzt bei 4 Punkten. Der Schweizer Kapitän Grani Čaka sagte bei Magenta TV, dass die Einwechselspieler entscheidend waren.
3: Man braucht diese Mentalität, diesen Hunger auch, wenn man nicht von Anfang an spielt. Klar ist man enttäuscht, aber wenn du so viel Qualität hast im Kader, musst du halt ein bisschen geduldig bleiben und überglücklich heute.
1: Schon am frühen Abend trennten sich Tschechien und Südafrika 1:1. Nach dem Spiel Kanada gegen Katar trifft um 3 Uhr noch Mexiko auf Südkorea. 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
4: In Freiburg zeigt das Thermometer in der Nacht warme 23 Grad bei unbedecktem Himmel. Auch in Basel sind die Temperaturen ähnlich, nahezu wolkenlos. Am Morgen werden im Breisgau bis zu 23 Grad erreicht, während die Tageshöchsttemperaturen auf bis zu 35 Grad ansteigen. Gelegentlich ist mit etwas Regen zu rechnen.
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4: Aktuell liegen uns keine Verkehrsmeldungen vor. Gute Fahrt.
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4: Geblitzt wird in Waldshut, Tingen, in der Mozartstraße. Hier sind 30 erlaubt. Auch in Fischingen wird in der Binzner Straße geblitzt. Letzter Blitzer für den Moment. In der Unterdorfstraße in Lörrach. Hier sind höchstens 30 erlaubt.
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